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1: Ich bin David Riemer. Jedes Jahr wenden sich tausende Menschen mit einem Verdacht auf Behandlungsfehler an den medizinischen Dienst. Heute legen die Gutachter neue Zahlen vor. Schon seit Jahren zeigen diese Statistiken, Behandlungsfehler sind keine Einzelfälle.
2: Der Arzt übersieht einen Knochenbruch oder Laborwerte werden vertauscht. Darf eigentlich nicht passieren, aber auch bei ihrer letzten Erhebung zählten die Gutachter rund 3700 Behandlungsfehler und oft mit krassen Folgeschäden für die Patienten. Viele starben sogar. Ein Riesenproblem ist zudem, dass die Dunkelziffer erheblich höher ist. Experten fordern deshalb, die Rechte und auch die Sicherheit der Patienten zu stärken. Claudia Wächter, Nachrichtenredaktion.
1: Schwere Unwetter haben in einigen Teilen Deutschlands erhebliche Schäden angerichtet. Im Norden von Rheinland-Pfalz etwa wurden 2 Menschen durch einen umstürzenden Baum schwer verletzt. Außerdem wurden etliche Dächer abgedeckt, Fassadenteile stürzten ab und Gegenstände flogen umher. Das ganze Ausmaß der Schäden ist noch nicht absehbar. Und im brandenburgischen Fürstenwalde-Spree soll es einen Tornado gegeben haben. Ein Dach wurde abgedeckt und Bäume stürzten um. Über verletzte Personen ist im Moment noch nichts bekannt. Mit Blick auf niedrige Gasspeicherstände sehen Bundeswirtschaftsministerium und Bundesnetzagentur die Wirtschaft in der Pflicht. Die Füllung der deutschen Speicher, die im Moment rund zur Hälfte ausgelastet sind, sei sehr gering. Das sagte eine Ministeriumssprecherin. Sie forderte die Händler auf, einzuspeichern.
3: Der früher wichtigste Gaslieferant Russland ist schon mit Beginn des Ukraine-Kriegs weggebrochen. Und der Iran-Krieg sorgt für weitere Knappheit. Die Transporte kommen kaum durch die Straße von Hormuz und das treibt die Preise in die Höhe. Normalerweise kaufen die Händler im Sommer ein, um das Gas in der Heizperiode zu verkaufen. Aber aktuell sind die Speicher nur halb voll. Im November müssten sie nach gesetzlichen Vorgaben zu 80% gefüllt sein. Für eine sichere Versorgung im Winter sieht das Wirtschaftsministerium die Händler in der Pflicht. Ursula Winkler, Nachrichtenredaktion.
1: Zum Radsport. Der Tour de France Dritte Isaac del Toro hat den Prolog der Deutschlandtour gewonnen. Der Mexikaner fuhr auf dem 2,6 Kilometer langen Kurs im hessischen Bad Orb die schnellste Zeit und holte sich damit das erste Führungstrikot. Bester Deutscher war Tobias Müller auf Rang 10.
4: Das ist eine graue Nacht. Immer mal wieder gibt es noch ein paar Regenschauer. Temperaturen sind relativ frisch für eine Sommernacht. Ja, da sind wir schon anderes gewohnt. 13 Grad in der Spitze. Nachher geht es dann rauf auf bis zu 24 Grad. Aber wir müssen auch heute im Tagesverlauf immer wieder mit Regenschauern rechnen. Aber auch trockene Abschnitte wird es geben. Richtig viel Sonne kriegen wir nicht. Am Freitag kriegen wir dafür ein bisschen mehr Sonne.
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5: Zurzeit liegen uns keine Meldungen vor. Wir wünschen allen unterwegs gute Fahrt.
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4: Also man kann Ed Sheeran nicht irgendwie nachsagen, er würde nicht fleißig arbeiten. Das ist schon ein ordentlicher Arbeiter. So viel wie der auf Tour ist, ja, die Europatour hat er ja beendet. Dann war er in Australien und Neuseeland unterwegs. Jetzt macht er nochmal USA. Also von daher, schön, dass er da Zeit für uns hat in dieser Nacht. Ed Sheeran jetzt mit

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0: weiß gar nicht, ob er sich dann nicht besser hätte als Pause austragen lassen müssen. In Bayern ist ein Mann bei der Arbeit weggenickt. Ja, es ist jetzt nicht so spektakulär. Erstmal, ja, das ist immer so, das passiert uns allen, ne? Ne, Kollege Sascha Fassbender, du kennst das besonders gut. Das Problem bei dem Kollegen ist ja, bei dem stand die Feuerwehr vor der Tür. Warum?
1: Ja, er ist bei der Videokonferenz eingeschlafen und hat dann einfach nicht mehr reagiert, wenn er angesprochen wurde. Und die Arbeitskolleginnen und Kollegen waren halt auch einfach besorgt. Es könnte ja was sein, weiß man ja nie. Ne?
0: So, und jetzt die Auflösung. Du schläfst ja nicht einfach so bei der Arbeit ein. Woran lag's?
1: Ja, richtig. Was glaubst du denn, warum?
0: Der war sturzbetrunken. Wetten, er war sturzbetrunken.
1: Trommelwirbel?
0: Ja! Ja!
1: 100 Gummipunkte, er war betrunken, er war stark betrunken.
0: Und
1: sogar.
0: Auch das kennen wir hier in der Medienbranche.
1: Nein, natürlich.
0: Aber nicht bei mir.
1: Nein, natürlich nicht.
0: So, und ich dachte eigentlich, so kuriose Videokonferenzen hätten ihren Höhepunkt während der Corona-Pandemie erreicht und dann war es das.
1: Ja, ja, da waren aber auch wirklich witzige Sachen Absolut. Dabei damals. Mein Favorit ist der Typ, der da so in Hemd, Krawatte und Jackett sitzt, richtig schön schick gemacht. Im Hintergrund kommen dann seine Kinder ins Büro, machen auch ein bisschen Lärm. Der Mann steht auf, um seine Kinder raus aus dem Raum zu schicken und du siehst, ja, oben Anzug, unten Jogginghose.
0: Sehr schön. Oder der Mann, der da in einer sehr hochseriösen Videokonferenz war und einfach nicht den Hundefilter vom Gesicht bekommen hat. Und dann sitzt er da mit so Schlappöhrchen und so einer ganz knuffigen Nase. Und dann musst du über ernste Sachen sprechen. Und er macht es auch die ganze Zeit. Also ich vermisse das aus der Corona-Zeit wirklich sehr, sehr, sehr, sehr, sehr.
1: Ja.
0: Sascha Fassbender, vielen Dank.
1: Gerne.
0: Leg dich wieder hin, ne?
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0: Die Nacht ist bewölkt und immer wieder gibt es Regen. Nachher im Tagesverlauf dann Temperaturen bis 24 Grad und auch dann am Tag immer wieder Regenschauer, wolkig, wenig Sonne. Dafür kann ich euch sagen, dass es morgen besser wird. Da wird es mehr Sonne geben und es wird dann auch ein bisschen wärmer nochmal.
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2: Zurzeit liegen uns keine Meldungen vor. Wir wünschen allen unterwegs gute Fahrt.
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0: Gleich Lost Frequencies, vorher noch ein echter 2000er. Atomic Kitten, Girlband aus den 2000ern. Whole Again, jetzt bei uns. Ich wünsche euch eine schöne Nacht. Es ist schon Donnerstag.

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0: Ich weiß ja nicht, ob ich wirklich jeden Trend mitmachen muss. Ist das auch nicht vielleicht Aufregung öffentlichen Ärgernisses? Ich kenne mich da rechtlich gar nicht so aus. In Oberursel gibt es einen klitzekleinen Verein, Fahrradverein oder ist es eher ein Freikörperkulturverein? Ich sag mal so, es ist zumindest ein Verein, der Freikörperkultur auf ein neues Level hebt, und zwar aufs Fahrrad. Die fahren komplett nackig durch den Wald, immer nur durch den Wald. Es sind aktuell nur eine knappe Handvoll Männer, die das machen, keine Frau dabei. Jeden Donnerstagnachmittag fahren sie nackt mit dem Fahrrad durch den Wald und sie schwärmen, das sei pure Lebensfreude. Ich sag mal so, ich habe sehr viele Fragen dazu, ihr wahrscheinlich auch, aber ich weiß nicht, ob ich sie hier alle in diesem Rahmen stellen sollte. Besser nicht. Auf jeden Fall soll diese Aktion für mehr Zufriedenheit mit dem eigenen Körper darstellen. Also morgen in Oberursel, falls ihr Zeit habt und dahin wollt, im Wald treffen sie sich. Da sind sie wieder unterwegs, nackt auf dem Fahrrad. Der komplette Körper ausgeliefert im heftigen Fahrtwind.
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1: Ich bin David Riemer. US-Präsident Trump hat dem Iran mit einem beispiellosen Wirtschaftskrieg gedroht. Hintergrund sind fehlende Erfolge bei den Verhandlungen mit Teheran. Jedes Land, das den Iran unterstützt, müsse mit gewaltigen wirtschaftlichen Konsequenzen rechnen. Das schrieb er auf seiner Plattform True Social. Wie genau er die Führung in Teheran in die Knie zwingen will, schrieb er allerdings nicht. Versicherer schätzen, dass in Deutschland viele Millionen Arbeitsstunden durch Hitze verloren gehen. Der Hauptgeschäftsführer der deutschen gesetzlichen Unfallversicherung Fassauer weist auch auf ein erhöhtes Unfallrisiko hin. Ab 30 Grad gäbe es etwa 8% mehr Arbeitsunfälle als bei Temperaturen zwischen 10 und 15 Grad, sagte er.
2: Die Zahl dieser Hitzetage hat sich seit den 1950ern etwa verdreifacht, rechnet der Experte vor. Für jemanden auf einem Gerüst, an einer Maschine oder hinter dem Steuer könne nachlassende Konzentration schwerwiegende Folgen haben. So verzeichnen die Versicherer an Hitzetagen auch deutlich mehr Unfälle auf dem Arbeitsweg. Und allein im Jahr 2023 seien schätzungsweise 37 Millionen Arbeitsstunden durch Hitze verloren gegangen. Die Versicherer fordern einen besseren Hitzeschutz. Ursula Winkler, Nachrichtenredaktion.
1: 4 Jahre nach den Anschlägen auf die Nord Stream Pipelines ist ein zweiter Verdächtiger gefasst worden. Das teilte die Bundesanwaltschaft in Karlsruhe mit. Es handelt sich um einen ukrainischen Taucher, der schon einmal in Polen festgenommen war. Diesmal wurde er in Kroatien gefasst.
3: Die polnische Justiz hatte den deutschen Auslieferungsantrag im vergangenen Herbst abgelehnt und den Ukrainer freigelassen. Jetzt ging er den Ermittlern in der kroatischen Küstenstadt Pula erneut ins Netz. Die Bundesanwaltschaft will ihn nach Deutschland überstellen lassen. Der ausgebildete Taucher soll Teil der Gruppe gewesen sein, die im September 2022 Sprengsätze an den Gaspipelines platzierte. Einer seiner mutmaßlichen Komplizen wurde kürzlich am Oberlandesgericht Hamburg angeklagt. Ob und wann es dort zum Prozess kommt, ist aber noch unklar. Aus Karlsruhe, Jacqueline Melcher.
1: In Teilen Deutschlands haben Unwetter mit Starkregen und Sturmböen schwere Schäden angerichtet. Betroffen waren unter anderem Rheinland-Pfalz, Thüringen und Bayern. Im Norden von Rheinland-Pfalz wurden 2 Menschen durch einen umstürzenden Baum schwer verletzt. Im brandenburgischen Fürstenwalde Spree soll es einen Tornado gegeben haben. Ein Dach wurde abgedeckt und Bäume stürzten um. Nach derzeitigem Kenntnisstand wurden hier keine Menschen verletzt.
4: In der Nacht ist es bewölkt und es kann immer wieder regnen, das Ganze bei 15 bis 12 Grad. Im weiteren Verlauf des Tages bleibt es so bewölkt und regnerisch bei maximal 24 Grad.
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5: A44 Dortmund-Kassel zwischen Kreuz Wünnenberg-Haaren und Lichtenau. 4 Kilometer Stau, 13 Minuten Zeitverlust. Wir wünschen allen unterwegs gute Fahrt.
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4: Hallo zusammen. Ich wünsche euch eine ganz schöne Nacht. Johanna Tänzer ist hier. Hi.

0: Taylor Swift. I knew it, I knew you.
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0: die Ferien verlängern, weil der Flug ein paar hundert Euro billiger ist oder noch schnell ein paar Tage Sonne einfach dranhängen. Das kann ganz schön teuer werden. In NRW haben die Behörden im letzten Jahr fast 12.000 Bußgeldverfahren wegen Verletzungen der Schulpflicht eingeleitet. Das hat eine Umfrage der Deutschen Presseagentur ergeben. Was Eltern dazu wissen sollten, das hat Rosina Sianghi aus unserem Landtagsstudio für uns mal herausgefunden. José, 12.000 Verfahren, das ist im Vergleich zum Vorjahr ein Plus von 25%. Was steckt da genau dahinter? Also geht es wirklich so oft um Eltern, die ihre Kinder einfach früher aus der Schule nehmen?
1: Ja, das kommt durchaus vor. Allein bei den drei Bezirksregierungen, die solche Ferienfälle separat erfassen, waren es im vergangenen Jahr mehr als 1.100 Verfahren. Die anderen zwei Bezirksregierungen erfassen diese Fälle nicht separat, aber man kann davon ausgehen, dass es auch da viele Fälle gibt.
0: Okay. Und was wären, ich sag mal, gute Gründe für ein Fehlen, also auch direkt vor oder nach den Ferien?
1: Na klar, ist eine Krankheit, das ist so ein triftiger Grund. Einige Schulen verlangen trotzdem rund um die Ferien ein Attest vom Arzt. Auch wenn ein Kind in die Reha muss oder ins Krankenhaus oder einen zwingenden Arzttermin hat, dann ist das so ein triftiger Grund. Anerkannt werden manchmal auch wichtige religiöse Feste. Entscheidend ist immer, es muss einen echten Grund geben. Der billigere Ferienflug gehört nicht dazu und am besten lässt man sich das Fehlen vorher von der Schule genehmigen.
0: Alles klar. Und was passiert, wenn Eltern trotzdem sagen, ey, wir fahren einfach? Also wie teuer kann das am Ende werden?
1: Es werden bis zu 1.000 Euro Bußgeld fällig, und zwar pro Kind. Und bei einem Verstoß im Zusammenhang mit den Ferien können zusätzlich noch bis zu 80 Euro pro Fehltag fällig werden. Und bei Jugendlichen ab 14 kann auch zusätzlich noch gegen sie selbst ein Bußgeld verhängt werden. Also für einen vermeintlich günstigeren Urlaub kann das ziemlich schnell ziemlich teuer werden. Und es gibt noch Ärger mit der Schule. Zu empfehlen ist das nicht, auch wenn man dadurch vielleicht den ein oder anderen Euro sparen würde.
0: Ja, krass. Also fast 12.000 Bußgeldverfahren zeigen, wer die Schulferien eigenmächtig verlängert, der riskiert in NRW nicht nur Ärger mit der Schule, sondern auch ein dickes Bußgeld. Danke, José.

0: In der Nacht gibt es viele Wolken und es kann auch mal ein Schauer runterkommen. Dazu Tiefstwerte von 15 bis 12 Grad. Am Tag ziehen dann viele Wolken und Regen durch. Dazu werden es maximal 24 Grad.
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2: Zurzeit liegen uns keine Meldungen vor. Wir wünschen allen unterwegs gute Fahrt.
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0: Hallo zusammen, eine ganz schöne Nacht, haltet durch, Johanna Tänzer ist hier und wir machen das hier alles ganz entspannt zusammen, okay, damit ihr gut durch die Nachtschicht kommt oder aber auch jetzt sehr früh in diesen Donnerstag startet und wir machen das mit so einem entspannten Song hier wie Over the Rainbow.

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0: Shakira, Die Die. Hey, let's go, genau. Let's go, wir schaffen diese Nacht hier zusammen. Wie könnt ihr eurem Partner oder eurer Partnerin am besten zeigen, dass ihr den, ja, dass ihr sie liebt oder ihn, dass ihr sie braucht? Na, indem ihr das sagt, indem ihr sagt, ich brauche dich, ich liebe dich. Oder ihr macht's halt wie die Sporties.
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1: Ich bin David Riemer. US-Präsident Trump droht dem Iran mit einem beispiellosen Wirtschaftskrieg. Hintergrund sind fehlende Erfolge bei den Verhandlungen mit Teheran. Auch Länder, die den Iran unterstützen, müssten mit gewaltigen wirtschaftlichen Konsequenzen rechnen. Das schrieb Trump auf seiner Plattform True Social.
2: Der Frust ist groß. Der Iran lässt sich nicht in die Knie zwingen und Trump gehen langsam Druck und Drohungen aus. Nun verkündet er einen gewaltigen Wirtschaftskrieg, eine ökonomische Apokalypse für den Iran. Eine verheerende Wirtschaftsoperation mit Maßnahmen historischen Ausmaßes. Vermutlich denkt er an eine Ausweitung der sowieso schon bestehenden Sanktionen und weitere drastische Wirtschaftsblockaden. Alle Verbündeten der USA müssten mitspielen, fordert Trump, sonst drohten auch ihnen gewaltige wirtschaftliche Konsequenzen. Aus den USA, Tina Eck.
1: Wegen der geringen Füllstände der Gasspeicher warnt der Verbraucherzentrale Bundesverband vor steigenden Preisen für Gaskunden. Niedrige Speicherstände könnten die angespannte Lage auf den Energiemärkten im kommenden Winter weiter verschärfen. Das sagte eine Sprecherin. Die deutschen Speicher sind im Moment zu gut 50% gefüllt. Vor einem Jahr waren es knapp 67%. Gaskunden sollten prüfen, ob ihr Vertrag über den Winter hinaus eine Preisbindung vorsieht. Weniger als 7 Stunden Schlaf pro Nacht? Experten zufolge ist das auch für Erwachsene zu kurz. In Deutschland trifft das aber auf 4 von 10 Menschen zu. Das zeigt eine Untersuchung des Robert-Koch-Instituts.
3: Vor allem Männer haben hierzulande kurze Nächte. Besonders auffällig ist die Gruppe der 45- bis 64-Jährigen. Hier schläft mehr als jeder zweite Mann, weniger als die empfohlenen mindestens 7 Stunden. Die Wochenenden sind erholsamer. Hier schläft nur jede 5. Frau und jeder 4. Mann zu wenig. Auf Dauer kann Schlafmangel den Forschern nach ungesund werden. Die Studie zeigt Zusammenhänge mit Bluthochdruck und einem höheren Risiko für Adipositas, Diabetes, Herz-Kreislauf-Probleme oder psychische Erkrankungen. Ursula Winkler, Nachrichtenredaktion.
1: In Teilen Deutschlands haben Unwetter mit Starkregen und Sturmböen schwere Schäden angerichtet. Betroffen waren unter anderem Rheinland-Pfalz, Thüringen und Bayern. Im Norden von Rheinland-Pfalz wurden 2 Menschen durch einen umstürzenden Baum schwer verletzt. Im brandenburgischen Fürstenwalde-Spree soll ein Tornado gewütet haben. Nach derzeitigem Kenntnisstand wurden hier keine Menschen verletzt.
4: Der Donnerstag startet mit vielen Wolken und dabei ziehen ein paar Schauer durch. Gegen Nachmittag kann auch mal die Sonne rausgucken. Die Temperaturen gehen rauf bis auf 24 Grad.
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5: Zurzeit liegen uns keine Meldungen vor. Wir wünschen allen unterwegs gute Fahrt.
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4: Hallo zusammen, willkommen im frühen Donnerstag. Johanna Tänzer ist hier für euch und ich glaube, das hört man nicht ganz so oft. Ihr Flugzeug kann leider nicht starten, weil da sitzt ein Gänsegeier drauf. Das haben Fluggäste in Griechenland jetzt erlebt, auf Kreta. Ja, da hat ein Pilot kurz vor Abflug entdeckt, dass dieser Vogel, also auf dem Vogel lag, ja, auf der Tragfläche saß der und der hatte auch so gar keinen Bock wegzufliegen. Deswegen gab es eben ein bisschen Verspätung. Naja, ich glaube halt, der hat das mit dem Priority Boarding irgendwie bisschen falsch verstanden. Alex Warren jetzt hier für euch. Das ist Fever Dream.

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0: Loi und David Puentes mit Golden Summer hier in der Nacht. Jetzt gerade war übrigens erst der Tag des Orang-Utans. Und es ist natürlich klar, dass unser Comedian Hannes Höfer da was zu sagen muss.
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2: Welches Tier wärt ihr gerne? Also an Land wäre ich auf jeden Fall gerne ein Affe. Erstmal mag ich Bananen sehr gerne. Zweitens, Klettern macht Spaß. Und vier Hände, hallo? Du kannst so gemütlich morgens die Dschungelzeitung lesen, nimmst dann ganz entspannt mit dem Fuß den Pott Kaffee, während du dir mit dem anderen Fuß am Hinterkopf kratzt. Außerdem glaube ich, Lausen ist wie Meditation. In der Luft wäre ich gerne ein Albatros. So, mal eben nach New York fliegen, kein Problem. Und im Wasser, da sagen die meisten Hai oder Delfin, aber so ein Oktopus, ja, der hat's drauf. Ne, der kann die Farbe wechseln, hat Saugnäpfe, 8 Arme, 3 Herzen, der ist so flexibel, der kommt durch jedes Schlüsselloch. Da hast du mehr Gadgets als jedes James-Bond-Auto. Da hat der liebe Gott wirklich bei der Sonderausstattung das Komplettpaket bestellt. Gut, die sehen ein bisschen gewöhnungsbedürftig aus, aber mit einer anderen Frisur. Und immer dran denken, die Steigerung von Prima ist Primat.
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0: Der Tag startet grau und bewölkt, dazu gibt es immer wieder Regen. Im Verlauf des Tages kann aber auch mal kurz die Sonne rausgucken. Und es ist mild bei bis zu 24 Grad.
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2: A4 Aachen-Köln zwischen Kreuz Köln-West und Köln-Eiffeltor, 1 Kilometer Stau. Und A33 Brilon-Bielefeld zwischen Etteln und Borchen, 1 Kilometer stockender Verkehr, 17 Minuten Verzögerung. Wir wünschen allen unterwegs gute Fahrt.
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0: Hallo, hallo. Guten Morgen zusammen. Herzlich willkommen hier im, ja, ganz, ganz frühen Donnerstag. Schön, dass ihr schon dabei seid. Ich habe jetzt hier so einen geilen 2000er-Hit für euch. Ihr werdet schon mal am Anfang denken so, yes. Nein, ihr werdet denken, Baby. Die Pussycat Dolls mit Don't Char. Sag ich doch.

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1: Ich bin David Riemer. Jedes Jahr wenden sich tausende Menschen mit einem Verdacht auf Behandlungsfehler an den medizinischen Dienst. Heute legen die Gutachter neue Zahlen vor. Schon seit Jahren zeigen diese Statistiken, Behandlungsfehler sind keine Einzelfälle.
2: Der Arzt übersieht einen Knochenbruch oder Laborwerte werden vertauscht. Darf eigentlich nicht passieren, aber auch bei ihrer letzten Erhebung zählten die Gutachter rund 3700 Behandlungsfehler und oft mit krassen Folgeschäden für die Patienten. Viele starben sogar. Ein Riesenproblem ist zudem, dass die Dunkelziffer erheblich höher ist. Experten fordern deshalb, die Rechte und auch die Sicherheit der Patienten zu stärken. Claudia Wächter, Nachrichtenredaktion.
1: US-Präsident Trump hat dem Iran mit einem beispiellosen Wirtschaftskrieg gedroht. Hintergrund sind fehlende Erfolge bei den Verhandlungen mit Teheran. Jedes Land, das den Iran unterstützt, müsse mit gewaltigen wirtschaftlichen Konsequenzen rechnen. Das schrieb er auf seiner Plattform True Social. Wie genau er die Führung in Teheran in die Knie zwingen will, schrieb er allerdings nicht. Versicherer schätzen, dass in Deutschland viele Millionen Arbeitsstunden durch Hitze verloren gehen. Der Hauptgeschäftsführer der deutschen gesetzlichen Unfallversicherung Fassauer weist auch auf ein erhöhtes Unfallrisiko hin. Ab 30 Grad gäbe es etwa 8% mehr Arbeitsunfälle als bei Temperaturen zwischen 10 und 15 Grad, sagte er.
3: Die Zahl dieser Hitzetage hat sich seit den 1950ern etwa verdreifacht, rechnet der Experte vor. Für jemanden auf einem Gerüst, an einer Maschine oder hinter dem Steuer könne nachlassende Konzentration schwerwiegende Folgen haben. So verzeichnen die Versicherer an Hitzetagen auch deutlich mehr Unfälle auf dem Arbeitsweg. Und allein im Jahr 2023 seien schätzungsweise 37 Millionen Arbeitsstunden durch Hitze verloren gegangen. Die Versicherer fordern einen besseren Hitzeschutz. Ursula Winkler, Nachrichtenredaktion.
1: In Teilen Deutschlands haben Unwetter mit Starkregen und Sturmböen schwere Schäden angerichtet. Betroffen waren unter anderem Rheinland-Pfalz, Thüringen und Bayern. Im Norden von Rheinland-Pfalz wurden 2 Menschen durch einen umstürzenden Baum schwer verletzt. Im brandenburgischen Fürstenwalde Spree soll es einen Tornado gegeben haben. Ein Dach wurde abgedeckt und Bäume stürzten um. Nach derzeitigem Kenntnisstand wurden hier keine Menschen verletzt.
4: Der Donnerstag startet mit vielen Wolken und dabei ziehen ein paar Schauer durch. Gegen Nachmittag kann auch mal die Sonne rausgucken. Die Temperaturen gehen rauf bis auf 24 Grad.
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5: Zurzeit liegen uns keine Meldungen vor. Wir wünschen allen unterwegs gute Fahrt.
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4: Hi zusammen, guten Morgen. Schön, dass ihr um diese sehr frühe Uhrzeit schon dabei seid. Johanna Tänzer ist hier, begleitet euch ein bisschen. Das ist Musik von Shibuzi, A Bar Song, Tipsy. Ja, wir starten mit dem Kaffee rein in den Tag und Shibuzi wird wahrscheinlich jetzt ein kleines Bierchen nehmen. Alkoholfrei natürlich.

0: hört Us und Daddy DJ mit Flipside. Kurz nach 5, guten Morgen.
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0: Gucken wir mal drauf, was bringt dieser Donnerstag. Kollege Robert Jans ist da. Guten Morgen.
2: Guten Morgen. Also ein Thema ist heute der Ausbildungsmarkt. NRW-Arbeitsminister Karl-Josef Laumann, der ist auf Ausbildungstour. Nicht, weil er selber eine Ausbildung sucht, sondern der besucht heute verschiedene Betriebe. Vom Technologie-Zentrum-Konzern bis zur Bäckerei. Hintergrund ist eine ziemlich spannende Situation. Tatsächlich Ende Juli waren in NRW noch rund 34.200 Ausbildungsstellen unbesetzt. Gleichzeitig ist das Angebot an Ausbildungsplätzen gegenüber dem Vorjahr aber um knapp 8% zurückgegangen. Und Laumann will heute unter anderem mit Azubis und Betrieben darüber sprechen, was bei der Suche nach Nachwuchs gerade gut und was eben nicht so gut läuft.
0: Und bei der Reit-WM in Aachen wird's für die Springreiter heute ernst, Anne?
2: Ja, ab 9 Uhr läuft da die erste Runde der zweiten WM-Prüfung im Springreiten. Die zählt sowohl für die Mannschaft als auch für die Einzelwertung. Und die zweite Runde folgt dann morgen Abend. Danach steht dann auch der Mannschaftsweltmeister fest und auch die Paradressur geht heute weiter. Und die Reit-WM läuft insgesamt noch bis Sonntag.
0: Alles klar. Danke, Robert.
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0: Der Tag startet grau und bewölkt, dazu gibt es immer wieder Regen. Im Verlauf des Tages kann aber auch mal kurz die Sonne rausgucken. Und es ist mild bei bis zu 24 Grad.
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2: Zurzeit liegen uns keine Meldungen vor. Wir wünschen allen unterwegs gute Fahrt.
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0: Guten Morgen, Johanna Tänzer ist hier. Hey, habt ihr diese Geschichte von dem Schaf in Münsterland gehört? Da ist ein Schaf ausgebüxt und in einen Linienbus eingestiegen und saß da halt auf den Sitzplätzen. Dieser Bus, der war abgestellt in der Waschhalle vom Busbetriebshof. Und dann ist das Schaf im Bus durch die Waschanlage halt mitgefahren. Und danach wurde es dann von der Polizei wieder nach Hause geleitet zu den anderen. Ich glaube, diese Story werden ihm die anderen Schafe nie glauben.
3: Jungs, ich bin heute in den Ferien im Bus durch eine Waschanlage gefahren.
0: Mhm, ja, ist klar, ne?

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0: The Weeknd, Blinding Lights, guten Morgen. Also freundlich sein, auch wenn nichts zurückkommt, das klingt erstmal easy, ist aber schon wirklich Arbeit. Sarah Vitschera von der Evangelischen Kirche erzählt im Augenblick mal jetzt, warum sie es jeden Tag trotzdem neu versucht.
1: Augenblick mal.
2: Neulich an der Kasse. Die Kassiererin bekommt bei der Kundin vor mir den Bon nicht aus der Kasse. Das Gerät hakt. Die Schlange wird länger. Die Kassiererin seufzt. Alle gucken genervt. Ich lächle und sage, kein Stress, wir haben Zeit. Sie schaut auf und lächelt zurück. Ich versuche das öfter, ganz bewusst freundlich zu sein. Die Freundlichkeit, die bleibt, auch wenn nichts zurückkommt. Auch wenn der Ton rau ist und die Welt an dem Tag hart wirkt. Und trotzdem, Freundlichkeit im Alltag klingt vielleicht weich, ist aber Arbeit. Freundlich denken, wenn ich müde bin. Freundlich handeln, wenn ich ärgerlich bin. Und jedes Mal merke ich, es tut zuerst mir gut. Mein Kopf wird leichter. Denn dann öffnet sich oft eine Tür zu einem Menschen, die vorher zu war. Freundlichkeit ist kein Zeichen von Schwäche. Sie ist eine Entscheidung, die ich jeden Morgen neu treffe. Manchmal gelingt sie nicht. Dann bin ich patzig und ärgere mich. Am nächsten Tag probiere ich es wieder und ich nehme mir einen freundlichen Satz mehr vor, als nötig wäre. Er kostet nichts und verändert mehr, als ich denke. Sarah Vetscherer von der Evangelischen Kirche für Augenblick mal.

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1: Mit Malte Albrecht, guten Morgen. Das Heizen könnte in den nächsten Monaten für viele von uns deutlich teurer werden. Deshalb schlagen Verbraucherschützer jetzt Alarm. Thorsten Adolfs aus dem News-Team, warum machen sich die Experten denn Sorgen um die Gasreserven für den kommenden Winter?
2: Weil unsere Gasspeicher im Moment bei weitem nicht so voll sind wie noch vor einem Jahr. Die Vorsitzende des Verbraucherzentrale Bundesverbandes POP hat der RP gesagt, dass uns das im Winter richtig Probleme bereiten könnte. Ein Grund ist der Iran-Krieg. Weil die wichtige Straße von Hormus blockiert ist, wird der Transport von Gas und Öl weltweit extrem schwierig. Und das treibt die Einkaufspreise so stark nach oben, dass viele Händler im Moment lieber abwarten, statt Gas für die kalte Jahreszeit einzukaufen. In Deutschland sind die Speicher gerade mal zur Hälfte gefüllt. Im vergangenen Jahr um die Zeit waren wir da schon bei fast 70%.
1: Was kann ich als Gaskunde jetzt tun, um mich vor einer bösen Überraschung bei der nächsten Abrechnung zu schützen?
2: Die Verbraucherschützer sagen, man sollte jetzt aktiv werden und die bestehenden Verträge prüfen. Im ersten Schritt sollte man schauen, ob der eigene Tarif eine Preisbindung hat, die auch über den Winter hinaus gilt. Wenn das der Fall ist, dann ist man erstmal auf der sicheren Seite. Wenn nicht, lohnt es sich auf jeden Fall, jetzt die Preise zu vergleichen und vielleicht zu einem günstigeren Anbieter zu wechseln, bevor die Kosten weiter steigen. So kann möglicherweise verhindert werden, dass es am Ende des Winters eine hohe Nachzahlung gibt.
1: Dankeschön, Thorsten. Und das sind weitere Nachrichten. In mehreren Bundesländern haben Unwetter am Abend schwere Schäden angerichtet. In Fürstenwalde in Brandenburg soll es sogar einen Tornado gegeben haben. Dabei wurde ein Dach abgedeckt und Bäume stürzten um. In Rheinland-Pfalz wurde eine 58-jährige Frau von einem herabstürzenden Baum erschlagen. Eine weitere Frau erlitt schwere Verletzungen. Auch in Hessen, Bayern und Thüringen gab es zahlreiche Einsätze. Weil die Verhandlungen kaum vorangekommen sind, hat US-Präsident Trump dem Iran jetzt mit einem beispiellosen Wirtschaftskrieg gedroht. Außerdem warnte er auch andere Länder vor gewaltigen wirtschaftlichen Konsequenzen, falls sie den Iran unterstützen. Trotz bestehender US-Sanktionen will Trump Ölschmuggel, Geldtransfers und Tarnfirmen noch schärfer ins Visier nehmen. Prinz Harry kehrt offenbar gemeinsam mit seiner Frau Meghan und den Kindern nach Großbritannien zurück. Mehrere britische Medien berichten von einem Umzug noch Ende dieses Monats. Die Kinder sollen auch schon für den Schulstart im September an einer britischen Schule angemeldet worden sein. Die Familie plant demnach ein Leben in einer privaten Residenz außerhalb von London. Offiziell ist noch nichts bestätigt. Zuletzt hatten sich Harry und König Charles aber wieder angenähert. Und das waren die Nachrichten mit Malte Albrecht.
3: Das Welle Niederrhein-Wetter bringt heute viele Wolken mit. Die Sonne hat auch Chancen, aber auch der ein oder andere Schauer kann dabei sein. Dazu haben wir aktuell 16 Grad in Willich und Forstwald, später um die 21 Grad. Morgen erst freundlich, später kann es dann wieder nass werden. Der beste Verkehrsservice für den Niederrhein. Es ist gerade alles frei. Falls ihr doch was seht, dann meldet euch an der Welle Niederrhein Hotline 02151 50 60 70.
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3: Guten Morgen, Natascha Brücker ist hier. I just came to say hello. Martin Solveig jetzt für euch um 3 Minuten.

0: Also normalerweise heißen die Gegner KFC Uerdingen, Schwarz-Weiß Essen oder Wuppertaler SV. Morgen dann aber Eintracht Frankfurt. Und damit einen schönen guten Morgen hier bei Welle Niederrhein um 10 nach 6. Der Fußball-Oberligist SC St. Tönis spielt morgen Abend in der ersten Runde des DFB-Pokals gegen den Bundesligisten aus Frankfurt. Ob die St. Tönisser da wirklich eine Chance haben, bleibt abzuwarten. Sie wissen aber auf jeden Fall, was da auf sie zukommt, meint Kapitän Maximilian Polich.
1: Die sind natürlich abgezockter. Ne? Die wissen genau, was die machen, jeder Laufweg stimmt. Die geben dir natürlich auch mal vorher einen Körper mit, wo du nicht mit rechnest, was in der Oberliga vielleicht nicht immer der Fall ist. Aber ja, darauf sind wir auf jeden Fall eingestellt, dass wir uns cleverer anstellen müssen.
0: Ja, ob die Jungs dann clever genug sind, bleibt abzuwarten. Bock haben sie auf jeden Fall, meint Trainer Bekim Kastrati.
2: Ja, nervös gar nicht. Also es ist nur die Vorfreude, Anspannung, etwas mit Sicherheit. Aber wir freuen uns natürlich unheimlich auf das Spiel. Und deswegen bis jetzt keine Spur von Nervosität.
0: Ja, wie hoch die Chancen auf das nächste Wunder der Grotenburg sind, wissen wir morgen Abend auf jeden Fall. Ihr könnt das Spiel auch live verfolgen, hier bei uns, Welle Niederrhein. Der Kollege Patrick Pöhler berichtet live für euch aus der Krefelder Grotenburg ab 18 Uhr.

0: Guten Morgen bei Welle Niederrhein. Natascha Brücker ist hier und ich weiß jetzt schon, dass ich mir gleich wieder die Frage vom Kollegen Sebastian Raab anhören darf.
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2: Ich bin Sebastian Raab. Guten Morgen. Die Ukraine wird offenbar wieder mit russischen Raketen angegriffen. In der Hauptstadt Kiew seien Wohnhäuser und andere Gebäude beschädigt worden, sagen die Behörden. Die Fenster eines Kinderkrankenhauses seien geborsten und an verschiedenen Orten seien Brände ausgebrochen. Mindestens eine Frau soll bei den Angriffen getötet worden sein. In einem Großteil des Landes wurde auch erneut Luftalarm ausgelöst. Die ukrainische Luftwaffe warnte vor anfliegenden Raketen, Marschflugkörpern und Drohnen. Wer in Krefeld wohnt, zahlt für das Trinkwasser deutlich weniger als anderswo bei uns am Niederrhein. Das zeigt eine aktuelle Auswertung der Landesstatistiker. Damit gehört Krefeld sogar zu den günstigsten Städten in ganz Nordrhein-Westfalen. Mehr Infos dazu von Luisa Lörs.
3: Der reine Verbrauchspreis für einen Kubikmeter kostet in Krefeld 1,34 Euro. Zum Vergleich, im gesamten Kreis Viersen waren es im Schnitt 1,76 Euro, so die Zahlen der Statistiker am Stichtag. Damit liegen Kreis und Stadt noch beide etwas unter dem NRW-Schnitt. Aber innerhalb des Kreises gibt es laut den Statistikern deutliche Unterschiede. In Nettetal war das Wasser mit 1,54 Euro pro Kubikmeter am günstigsten. Am anderen Ende liegt Schwein. Dort waren über 2 Euro fällig. Wichtig für den Vergleich, zum Preis für das verbrauchte Wasser kommt je nach Stadt noch ein unterschiedlich hoher Grundpreis dazu.
2: Die HSG Krefeld-Niederrhein muss vorerst mit dem Start in der dritten Handballliga planen. Das Landgericht in Dortmund hat den Antrag des Vereins zurückgewiesen, doch in Liga 2 starten zu dürfen. Eine Begründung der Richter soll laut HSG erst kommende Woche vorliegen. Hintergrund ist der Streit um die Zweitliga-Lizenz für die HSG Nordhorn-Lingen. Die Krefelder werfen dem Verein vor, im Lizenzverfahren falsche Finanzangaben gemacht zu haben. Durch den Abstieg soll der HSG Krefeld-Niederrhein nach eigenen Angaben ein finanzieller Schaden im sechsstelligen Bereich entstanden sein. In Krefeld wird es Mitte September den vorerst letzten Spätmarkt von Äte, Trinke, Danze geben. Das hat die Gruppe in ihren Social-Media-Kanälen bekannt gegeben. Mit dem 10. Spätmarkt wolle man vorerst aufhören, heißt es. Es sei aber kein Abschied für immer. Geplant ist der vorerst letzte Spätmarkt am 12. September auf dem Krefelder Westwall. Er geht von 14 bis 22 Uhr. Die Spätmärkte von Äte, Trinke, Danze lockten regelmäßig tausende Besucher in die Krefelder Innenstadt. Die Premiere gab es im Mai 2023. Und das waren die Nachrichten mit Sebastian Raab. 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
0: Das Welle Niederrhein-Wetter hat heute ziemlich viele Wolken dabei. Sonne gibt's auch, aber auch den ein oder anderen Schauer. Dazu haben wir aktuell 16 Grad in Kempen und Fischeln, später um die 21 Grad. Morgen erst freundlich, später kann's dann wieder nass werden. Der beste Verkehrsservice für den Niederrhein mit einem Blitzer, und zwar in Nettetal auf der B509 in Höhe der Burg Bocholt. Das hat uns Stefan mitgeteilt. Besten Dank. Falls ihr noch was seht, meldet euch an der Welle Niederrhein Hotline 02151 50 60 70. Gute Fahrt.
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0: Ja, guten Morgen.

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0: Viertel vor sieben ist es gleich. Guten Morgen, hier ist Welle Niederrhein. Und wir sprechen über ja quasi das Thema der Woche sozusagen, die extreme Hitze und Trockenheit der letzten Wochen. Ja, mit Folgen, die wir inzwischen deutlich sehen. Klar, wir haben die ganze Woche schon über den niedrigen Rheinpegel immer wieder mal berichtet. Ausgetrocknete Böden gibt's auch und zuletzt auch Waldbrände in Nordrhein-Westfalen. Jetzt ist endlich wieder Regen da. Kollegin Annabel Giesbert, wie viel bringt denn der Regen für die trockenen Böden?
1: Also die Pflanzen und die oberste Erdschicht freuen sich auf jeden Fall. Für die extrem niedrigen Grundwasserstände reicht ein kurzer Regenschauer aber nicht aus. Eigentlich ist es ja so, die Grundwasservorräte leeren sich immer zum Sommer hin. Zwischen November und April füllen sie sich dann wieder auf. Dieses Jahr ist es aber anders, die Vorräte gehen weiter zurück und das ist dann ein Problem. Der Regen hilft also erst einmal vor allem an der Oberfläche. Damit sich aber auch tiefer im Boden etwas verändert, müsste es eigentlich mehrere Tage am Stück ordentlich regnen.
0: So, reichen denn dann ein paar Regentage für ein bisschen Entspannung? Oder ist das der Tropfen auf den heißen Stein?
1: Nein, ganz und gar nicht. Wenn sich Bäche, Teiche und andere Gewässer wieder füllen, dann wird das Grundwasser zumindest geschont. Die Lage kann sich dadurch etwas entspannen und auch stabilisieren. Und auch für die Tierwelt ist der Regen eine echte Erleichterung. Rehe, Wildschweine und Füchse können sich bei feuchter Luft wieder besser orientieren. Für kleinere Tiere sind gefüllte Wasserstellen besonders wichtig. Auch für Gemüsearten, die erst später reifen, wie beispielsweise Kohl oder Kraut, kann der Regen noch entscheidend sein.
0: Der Regen hilft also erstmal, aber nach Wochen mit Hitze, Trockenheit braucht die Natur deutlich länger, um sich wieder zu erholen. Hier ist Welle Niederrhein. Einen schönen guten Morgen am Donnerstag.

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1: Mit Malte Albrecht, schönen guten Morgen. Der Arzt übersieht einen Knochenbruch oder Laborwerte werden vertauscht. Jedes Jahr wenden sich viele Menschen wegen eines Behandlungsfehlers an den medizinischen Dienst. Heute legen die Gutachter neue Zahlen vor. Schon seit Jahren zeigt sich, Behandlungsfehler sind keine Einzelfälle. Patientenschützer machen deshalb jetzt Druck. Sie fordern mehr Transparenz. Es brauche ein zentrales Register für solche Fehler, heißt es. Thorsten Adolfs hat mehr zum Thema.
2: Es gehe darum, Behandlungsfehler in Kliniken und Praxen nicht länger unter den Teppich zu kehren. Das hat der Vorstand der Deutschen Stiftung Patientenschutz Brüsch der NOZ gesagt. Im Moment werde nur ein Bruchteil der Fälle öffentlich, weil Statistiken zu Behandlungsfehlern oft lückenhaft seien. Brüsch findet, dass die Fehlerkultur in unserem Gesundheitswesen unterentwickelt ist und die Politik das Thema einfach zu lange schleifen lässt. Er wünscht sich, dass Kliniken und Praxen verpflichtet werden, Fehler aktiv zu melden. Im Moment läuft das Ganze auf freiwilliger Basis, was laut Brüsch völlig an der Realität vorbeigeht. Außerdem fordert er, dass es für Betroffene leichter werden muss, ihr Recht zu bekommen, zum Beispiel durch eine Beweislastumkehr. Das bedeutet, wenn vieles darauf hindeutet, dass bei der Behandlung etwas schiefgelaufen ist, müssen nicht mehr die Patienten beweisen, dass ein Fehler gemacht wurde, sondern die Mediziner müssen nachweisen, dass sie alles richtig gemacht haben. Neben dem Register wünschen sich die Patientenschützer einen speziellen Härtefallfonds, damit Menschen, die durch Ärztefehler zu Schaden gekommen sind, schneller und unkomplizierter Hilfe erhalten.
1: Und nun weitere Nachrichten im Überblick. Der Verbraucherzentrale Bundesverband warnt wegen der niedrigen Gasspeicherstände vor höheren Kosten für Gaskunden. Die Einkaufspreise für Gas würden seit Beginn des Iran-Kriegs deutlich steigen, sagte Verbandschefin Popp der RP. Verbraucher sollten jetzt prüfen, ob ihr Vertrag über den Winter hinaus eine Preisbindung vorsieht. Die deutschen Gasspeicher sind derzeit nur zu gut 50% gefüllt. Nach dem Fund einer Sprengstoffdrohne am Leipziger Flughafen fordern die Grünen einen Drohnengipfel im Kanzleramt. Das steht in einem Fraktionsantrag, der dem Tagesspiegel vorliegt. Die Grünen werfen Innenminister Dobrindt Symbolpolitik vor und verlangen, dass grundsätzlich die Bundespolizei für die Drohnenabwehr zuständig sein soll. Schwere Unwetter hat es heute Nacht in Teilen Deutschlands gegeben. Vor allem die Mitte des Landes war betroffen. In Fürstenwalde in Brandenburg soll sogar ein Tornado Schäden angerichtet haben. In Rheinland-Pfalz kam eine Frau durch einen umstürzenden Baum ums Leben. Eine weitere Frau wurde schwer verletzt. Auch in Hessen hat es heftig gekracht. Im Lahn-Dill-Kreis wurden Dutzende Häuser teils massiv beschädigt. Laut Polizei deckte hier mutmaßlich eine Windhose ganze Dächer ab. In einigen Orten fiel auch der Strom aus. Wetterbedingte Einsätze gab es außerdem in Bayern und Thüringen. Und das waren die Nachrichten mit Malte Albrecht.
3: Das Welle Niederrhein-Wetter bringt heute einiges an Wolken mit. Die Sonne hat im Tagesverlauf auch Chancen, aber auch der ein oder andere Schauer kann noch dabei sein. Dazu haben wir aktuell 16 Grad in Nettetal und Uerdingen, später um die 21 Grad. Morgen erst freundlich, später kann es dann wieder nass werden. Der beste Verkehrsservice für den Niederrhein. Es ist gerade ruhig auf den Straßen, aber es wird geblitzt. In Nettetal auf der B509 in Höhe der Burg Bocholt. Das hat uns Stefan gemeldet. Dankeschön. Und falls ihr auch noch was seht, meldet euch an der Welle Niederrhein Hotline 02151 50 60 70.
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3: Guten Morgen. Jetzt Eminem für euch. Houdini. Hey.

0: Donnerstagmorgen, Welle Niederrhein ist bei euch um 10 nach 7. Natascha Brücker ist hier. Welchen Traum hat man als Kind, das Fußball spielt? Irgendwann mal in einem großen Stadion zu spielen. Am besten gegen eine richtig gute Mannschaft, würde ich jetzt mal so denken. Für die Jungs des SC St. Tönis wird dieser Traum morgen Abend wahr. Sie spielen in der ersten Runde des DFB-Pokals in der Krefelder Grotenburg vor mehr als 10.800 Zuschauern und dann auch noch gegen den Bundesligisten Eintracht Frankfurt. Da geht einem doch der Stift, oder? Außenverteidiger Luca Esposito versucht, ruhig zu bleiben.
1: Am Ende des Tages kann man es natürlich nicht ausblenden. Ne? Man versucht es irgendwo so gut es geht, sich so wenig Druck zu machen wie möglich. Aber klar, natürlich ist es kein normales Spiel. Es ist was Besonderes und es ist auch gut, es zu genießen. Die Vorbereitung trotzdem, glaube ich, auf dem Platz denkt man jetzt nicht so viel dran. Am Ende hat sich jetzt nicht viel geändert, was auf dem Platz angeht. Bin dann wirklich halt privat zu Hause.
0: Na, genießen ist das Stichwort für die Jungs morgen. Dass das eine schwierige Aufgabe wird, dessen sind sich alle bewusst, meint Kapitän Maximilian Polich.
2: Man kennt die Spieler natürlich, ne? Also ich schaue mir jedes Wochenende die Bundesliga an und man weiß schon, was da auf einen zukommt.
0: Kennst du den Gegner dann eigentlich nur aus dem Fernsehen? Ne? Kann auch nicht jeder von sich behaupten, ist schon ziemlich cool, denke ich. Eine wirklich richtig spezielle Vorbereitung gibt es aber nicht, meint er.
2: Also um ehrlich zu sein, bereite ich mich nicht anders vor. Ich habe mir am Freitag jetzt Urlaub genommen, aufgrund der allgemeinen Situation, dass wir uns auch früher treffen werden, gemeinsam mit dem Bus anreisen. Aber sonst wird der Ablauf gleich bleiben.
0: Na, immerhin. Wir sagen einfach mal viel Spaß, Jungs. Und wenn ihr das Spiel verfolgen wollt, wir übertragen live hier bei Welle Niederrhein mit dem Kollegen Patrick Pöhler ab 18 Uhr live aus der Grotenburg. Again.

Ete, Tränke, Danze. Das ist das Ding in Krefeld, wenn man was erleben will. Auch wir von Welle Niederrhein waren schon einige Male am Start, haben von da berichtet, waren aber auch privat da, um das Leben zu feiern. Jetzt aber sagt die Gruppe, die sich vor 3 Jahren gegründet hat, EDD10. Das wird unser vorerst letzter Spätmarkt sein. Es sei aber kein Abschied für immer. Wie genau es weitergeht, sagen sie aber auch nicht. 2023 hatte sich die Gruppe gegründet und etwas in Krefeld geschaffen, was es vorher so nicht gegeben hat. Einen Spätmarkt, der richtig erfolgreich geworden ist. Ein Ort für Krefelderinnen und Krefelder, um gemeinsam in den Abend zu starten. Der letzte Spätmarkt von Ete, Tränke, Danze ist am 12. September am Westwall ab 14 Uhr. Wir sagen jetzt schon mal Danke an die Jungs und Mädels von EDD dafür, dass ihr die Stadt so gemacht habt, wie ihr Bock drauf hattet. Ist angekommen. Welle Niederrhein am Morgen. Natascha Brücker ist hier. Es ist jetzt gleich 20 nach 7.

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2: Ich bin Sebastian Raab, guten Morgen. Wegen der niedrigen Gasspeicherstände in Deutschland haben Verbraucherschützer vor steigenden Preisen gewarnt. Laut der Bundesverbraucherzentrale würden die niedrigen Füllstände die angespannte Lage auf den Energiemärkten weiter verschärfen. Gaskunden sollten deshalb prüfen, ob ihr Vertrag über den Winter hinaus eine Preisbindung vorsieht. Gleichzeitig lohne es sich, Preise zu vergleichen und im Zweifel den Anbieter zu wechseln, heißt es. Das Bundeswirtschaftsministerium hatte wegen der niedrigen Füllstände Händler aufgefordert, mehr Gas einzuspeichern. Beim Trinkwasser gibt es in Krefeld und im Kreis Viersen teilweise deutliche Preisunterschiede. Das zeigt eine aktuelle Auswertung der Landesstatistiker. Demnach lag der Verbrauchspreis Anfang letzten Jahres in Krefeld bei 1,34 Euro pro Kubikmeter. Damit gehört Krefeld zu den günstigsten Städten in ganz Nordrhein-Westfalen. Im Kreis Viersen war der Kubikmeter im Schnitt rund 40 Cent teurer. Innerhalb des Kreises gehen die Preise teilweise auch bis auf 2,14 Euro hoch, beispielsweise in Schwalmtal. Dazu kommt, je nach Stadt oder Gemeinde, ein unterschiedlich hoher Grundpreis. Die HSG Krefeld-Niederrhein spielt kommende Saison nicht in der zweiten Handball-Bundesliga. Das Landgericht in Dortmund hat den Antrag der Krefelder, doch in Liga 2 starten zu dürfen, zurückgewiesen. Damit muss die HSG vorerst mit dem Start in der dritten Handballliga planen. Mehr Infos von Luisa Lörs.
3: Gründe für die Entscheidung konnte das Gericht bisher nicht nennen. Die HSG sagt jetzt, sie nehme die Entscheidung zur Kenntnis, wolle aber nach Prüfung der Begründung gemeinsam mit ihren rechtlichen Beratern über mögliche weitere Schritte entscheiden. Gegen die Entscheidung kann noch beim Oberlandesgericht Düsseldorf vorgegangen werden. Hintergrund ist der Streit um die Zweitliga-Lizenz für die HSG Nordhorn-Lingen. Die Krefelder werfen Nordhorn-Lingen falsche Finanzangaben im Lizenzverfahren vor.
2: Autofahrer in Krefeld müssen sich auf die nächste Baustelle einstellen. Der Kommunalbetrieb Krefeld saniert ab heute die Horkesgard. Zunächst starten hier Vorarbeiten, die Fahrbahndecke wird abgefräst und Kanaldeckel werden angepasst. In dieser Zeit ist die Horkesgard über die Ortmannsheide gesperrt. Sportstätten sind nur über die Kempener Allee erreichbar. Ab nächster Woche Dienstag bekommt die Straße auf rund einem Kilometer eine neue Fahrbahndecke. Dann ist die Horkesgard zwischen Kempener Allee und Ortmannsheide komplett für Autos gesperrt. Die Rad- und Gehwege bleiben aber nutzbar. Und das waren die Nachrichten mit Sebastian Raab. 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
0: Das Welle-Niederrhein-Wetter bringt heute viele Wolken mit und ein bisschen Sonne. Aber auch der ein oder andere Schauer kann im Tagesverlauf noch dabei sein. Dazu 16 Grad aktuell in Grefrath und Fehrberg, später um die 21 Grad. Morgen erst freundlich, später kann es dann wieder nass werden. Der beste Verkehrsservice für den Niederrhein mit einer kleinen Meldung von der A40 Venlo Richtung Duisburg. Zwischen Kempen und Neukirchen-Flühen ist gerade dichter Verkehr angesagt, sagt unser Verkehrstool hier. Ihr habt eine Minute plus, aber ich wollte es euch einfach mal erzählen. Ist halt Berufsverkehr jetzt auch, ne? Dann wird noch geblitzt in Nettetal auf der B509 in Höhe der Burg Bocholt. Und Steffi hat sich gemeldet, weil sie sagt, in Krefeld an der Havelstraße, da wird ja auch immer geblitzt, immer an derselben Stelle, aber der ist gewandert. Wisst ihr Bescheid. Also fahrt eigentlich immer gut und vorsichtig und lasst euch nicht erwischen. Ich bedanke mich bei Steffi und Stefan und wünsche euch eine gute und sichere Fahrt. Mit der 02151 50 60 70 könnt ihr auch gerne noch weiterhin Blitzer melden.
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0: Und Purple Disco Machine, Sophie and the Giants, Hypnotize.

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0: The Jessie von Joshua. Das ist schöne Kaffeemusik, finde ich. Ne? Schön entspannt. Gleich ein bisschen mehr Pep, sag ich mal. Turn the lights off für euch bei Welle Niederrhein. Guten Morgen. Natascha Brücker ist hier um 7:45. Französischer Humor ist was ganz Besonderes. Also, wenn man ihn versteht, dann kommst du aus dem Lachen nicht mehr raus. Und dann knallt er richtig. Und genau so einen schönen französischen Humor bekommt ihr heute Abend beim SWK Open Air Kino. Auf der Rennbahn seht ihr den Film Oh la la, Teil 2. Die Kollegin Anouk van der Vliet stellt euch den Film vor.
1: Wir wissen ja, was passiert, wenn DNA-Tests plötzlich Licht ins Dunkle der Familiengeschichte bringen. In Teil 2 von Oh la la gibt's allerdings wieder neue Tests und damit auch gleich neues Chaos.
2: Das Labor Biotechnology. Es gibt einen 60-prozentigen Treffer mit ihrer DNA. Sie haben einen Cousin.
1: Was als kleine Überraschung beginnt, entwickelt sich schnell zum nächsten großen Ausnahmezustand. Denn der neu entdeckte Verwandte passt so gar nicht ins Weltbild der stolzen Familie.
3: Um genau zu sein, ihr Cousin ist, sagen wir, nicht vollkommen französisch.
4: Wie?
3: Ihr Cousin ist Türke.
1: Und genau das sorgt für herrlich peinliche Momente, hitzige Diskussionen und jede Menge Situationskomik.
5: Schukran. Wohl bekommt's. Trotzdem kann man Schukran sagen.
6: Na schön, Sultan.
5: Nein, Schukran. Schukran.
6: Shakira.
1: Oh. Mit viel französischem Humor kommt Oh la la 2, neue Tests, neues Chaos, mal wieder um die Ecke. Ein bisschen bissig, aber sehr charmant bringen Christian Clavier und seine Kollegen eine wunderbare Fortsetzung auf die große Leinwand.
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1: Mit Malte Albrecht. Schönen guten Morgen. Die Lage im Iran-Konflikt spitzt sich wieder zu. Jetzt droht US-Präsident Trump Teheran mit einem massiven Wirtschaftskrieg. Thorsten Adolfs aus dem News-Team. Was genau hat Trump da vor?
2: Er hat auf seinem Online-Dienst Truth Social angekündigt, den Iran komplett isolieren zu wollen. Und er droht jedem Land, das den Iran noch unterstützt, zum Beispiel bei Ölgeschäften oder Finanztransfers, mit harten wirtschaftlichen Folgen. Experten sehen darin aber vor allem ein Zeichen für die zunehmende Frustration des US-Präsidenten. Im Krieg gegen den Iran, der seit einem halben Jahr läuft, geht es nämlich kaum voran und auch die Diplomatie ist mittlerweile ins Stocken geraten.
1: Warum kommt Trumps Drohung genau jetzt?
2: Der US-Präsident steht mächtig unter Druck, denn vor den wichtigen Wahlen im November fehlen Trump Erfolge. Weil der Konflikt und die Sperrung der Straße von Hormuz die Preise für Sprit und Dünger weltweit nach oben treiben, leidet auch die US-Wirtschaft unter einer hohen Inflation. Und damit bricht Trump eins seiner wichtigsten Wahlkampfversprechen, das Leben bezahlbar zu halten. Ob es wirklich zu diesem Wirtschaftskrieg kommt oder ob Trump wie schon bei früheren Drohungen gegen andere Länder am Ende wieder einen Rückzieher macht, das müssen wir jetzt erstmal abwarten. In Teheran ist man von der Drohung jedenfalls komplett unbeeindruckt. Man habe längst gelernt, solche Sanktionen geschickt zu umgehen, heißt es.
1: Thorsten Adolfs, danke für die Einschätzungen. Und das sind weitere Nachrichten. In mehreren Bundesländern haben Unwetter in der Nacht schwere Schäden angerichtet. In Fürstenwalde in Brandenburg gab es sogar einen Tornado. Das hat der Deutsche Wetterdienst bestätigt. Mehrere Bäume stürzten um, mindestens ein Dach wurde abgedeckt. In Rheinland-Pfalz wurde eine 58-jährige Frau von einem herabstürzenden Baum erschlagen. Eine weitere Frau wurde schwer verletzt. Auch in Hessen, Bayern und Thüringen gab es zahlreiche Einsätze. Die Verbraucherzentralen fordern mehr staatliche Kaufanreize für günstige Elektroautos. Die Förderung solle an den Fahrzeugpreis gekoppelt und auf einen bestimmten Listenpreis begrenzt werden, sagte die Chefin des Bundesverbands POP. So könnten E-Autos auch für Menschen mit kleinen und mittleren Einkommen erschwinglicher werden. Es gibt gute Nachrichten aus der Krebsforschung. Den US-Pharmakonzernen Moderna und Merck ist möglicherweise ein Durchbruch bei mRNA-Impfstoffen gegen schwarzen Hautkrebs gelungen. Die letzte Phase der klinischen Studien mit Patienten im fortgeschrittenen Stadium hätten positive Ergebnisse gezeigt, teilten die Unternehmen mit. In Kombination mit der bisherigen Standardtherapie soll der Wirkstoff verhindern, dass der Krebs nach einer OP zurückkommt oder streut. Die Unternehmen sprechen von einem möglichen Meilenstein in der Behandlung. Sie wollen die Daten jetzt auf einer Fachkonferenz vorstellen und Zulassungsanträge einreichen. Und das waren die Nachrichten mit Malte Albrecht.
3: Das Welle Niederrhein-Wetter ist heute deutlich heller, kann man sagen. Es sind zwar viele Wolken unterwegs, aber die Sonne hat bessere Chancen als in den vergangenen Tagen. Auch der ein oder andere Schauer kann aber auch noch dabei sein. Dazu haben wir aktuell 16 Grad in St. Tönis und Gartenstadt, später um die 21 Grad. Morgen erst freundlich, später kann es dann wieder nass werden. Der beste Verkehrsservice für den Niederrhein mit Blitzern. In Krefeld wird auf der Obergartstadt einwärts geblitzt, dann auf der Havelsstraße, außerdem auf der Grefrather Straße zwischen Grefrath und Süchteln und auf der Nettetal auf der B509 in Höhe der Burg Bocholt. Dankeschön an Grazina, an Gabi, Steffi und Stefan. Falls ihr noch was seht, meldet euch an der Welle Niederrhein Hotline 021 51 50 60 70. Gute Fahrt!
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3: Guten Morgen, jetzt was Schönes von heute. Samba mit Homewrecker und danach was Schönes von früher. Britney Spears, One More Time.

0: ist es. Guten Morgen, hier ist Welle Niederrhein. Die Gegner des SC St. Tönis heißen eigentlich KFC Uerdingen, Schwarz-Weiß Essen oder auch Wuppertaler SV. Morgen ist es aber Eintracht Frankfurt. Der Oberligist spielt morgen Abend in der ersten Runde des DFB-Pokals gegen den Bundesligisten aus Frankfurt. Ob die St. Tönisser da wirklich eine Chance haben, warten wir einfach mal ab. Wieso nicht, ne? Sie wissen auf jeden Fall, was da auf sie zukommt, meint Kapitän Maximilian Polich.
1: Die sind natürlich bezockter. Ne? Die wissen genau, was die machen. Jeder Laufweg stimmt. Die geben dir natürlich auch mal vorher einen Körper mit, wo du nicht mit rechnest, was in der Oberliga vielleicht nicht immer der Fall ist. Aber ja, darauf sind wir auf jeden Fall eingestellt, dass wir uns cleverer anstellen müssen.
0: Jo, ob die Jungs dann clever genug sind, bleibt abzuwarten. Bock haben sie auf jeden Fall, meint Trainer Bekim Kastrati.
2: Ja, nervös gar nicht. Also es ist nur die Vorfreude, Anspannung, etwas mit Sicherheit. Aber wir freuen uns natürlich unheimlich auf das Spiel. Und deswegen bis jetzt keine Spur von Nervosität.
0: Sehr schön. Also, ihr könnt das Spiel live verfolgen hier bei uns bei Welle Niederrhein, falls ihr kein Ticket gekriegt habt. Kollege Patrick Pöhler berichtet live für euch aus der Krefelder Grotenburg. Ab 18 Uhr könnt ihr euch schön ans Radio hängen und mitfiebern.

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2: Ich bin Sebastian Raab. Guten Morgen. Die Ukraine wird offenbar wieder mit russischen Raketen angegriffen. In der Hauptstadt Kiew seien Wohnhäuser und andere Gebäude beschädigt worden, sagen die Behörden. Die Fenster eines Kinderkrankenhauses seien geborsten und an verschiedenen Orten seien Brände ausgebrochen. Mindestens eine Frau soll bei den Angriffen getötet worden sein. In einem Großteil des Landes wurde erneut Luftalarm ausgelöst. Die ukrainische Luftwaffe warnte vor anfliegenden Raketen, Marschflugkörpern und vor Drohnen. Wer in Krefeld wohnt, zahlt für das Trinkwasser deutlich weniger als anderswo bei uns am Niederrhein. Das zeigt eine aktuelle Auswertung der Landesstatistiker. Demnach gehört Krefeld sogar zu den günstigsten Städten in ganz Nordrhein-Westfalen. Mehr Infos hat Luisa Lörs.
3: Der reine Verbrauchspreis für einen Kubikmeter kostet in Krefeld 1,34 Euro. Zum Vergleich, im gesamten Kreis Viersen waren es im Schnitt 1,76 Euro, so die Zahlen der Statistiker am Stichtag. Damit liegen Kreis und Stadt noch beide etwas unter dem NRW-Schnitt. Aber innerhalb des Kreises gibt es laut den Statistikern deutliche Unterschiede. In Nettetal war das Wasser mit 1,54 Euro pro Kubikmeter am günstigsten. Am anderen Ende liegt Schwalmtal, dort waren über 2 Euro fällig. Wichtig für den Vergleich, zum Preis für das verbrauchte Wasser kommt je nach Stadt noch ein unterschiedlich hoher Grundpreis dazu.
2: Die HSG Krefeld-Niederrhein muss vorerst mit dem Start in der dritten Handballliga planen. Das Landgericht in Dortmund hat den Antrag des Vereins zurückgewiesen, doch in Liga 2 starten zu dürfen. Eine Begründung der Richter soll laut HSG erst kommende Woche vorliegen. Hintergrund ist der Streit um die Zweitliga-Lizenz für Ligakonkurrent HSG Nordhorn-Lingen. Die Krefelder werfen dem Verein vor, im Lizenzverfahren falsche Finanzangaben gemacht zu haben. Durch den Abstieg soll der HSG Krefeld-Niederrhein nach eigenen Angaben ein finanzieller Schaden im sechsstelligen Bereich entstanden sein. In Krefeld wird es Mitte September den vorerst letzten Spätmarkt von Äte, Trinke, Danze geben. Das hat die Gruppe in ihren Social-Media-Kanälen bekannt gegeben. Mit dem 10. Spätmarkt wolle man vorerst aufhören, heißt es. Es sei aber kein Abschied für immer. Geplant ist der vorerst letzte Spätmarkt am 12. September auf dem Krefelder Westwall. Er geht von 14 bis 22 Uhr. Die Spätmärkte von Äte, Trinke, Danze lockten regelmäßig tausende Besucher in die Krefelder Innenstadt. Die Premiere gab es im Mai 2023. Und das waren die Nachrichten mit Sebastian Raab. 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
0: Das Welle-Niederrhein-Wetter bringt heute einiges an Wolken mit, aber die Sonne hat auch ihre Chancen. Und auch der ein oder andere Schauer kann noch mal dabei sein. Dazu haben wir aktuell 17 Grad in Süchteln und Oppum, später um die 21 Grad. Morgen erst freundlich, später kann es dann wieder nass werden. Der beste Verkehrsservice für den Niederrhein. Es wird geblitzt und zwar in Willig auf der Kirchhofstraße, dann in Grefrath auf der Schanzenstraße, außerdem in Krefeld auf der Obergart und auf der Havelsstraße und auf der Grefrather Straße zwischen Grefrath und Süchteln. Falls ihr noch was seht, meldet euch an der Welle Niederrhein Hotline 02151 50 60 70.
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0: Ich wünsche euch einen schönen guten Morgen.

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0: um 8:45. Hier ist Welle Niederrhein. Natascha Brücker ist hier. Es ist so ein bisschen das Thema der Woche, weil es ja jetzt endlich mal wieder regnet und auch mal ein bisschen weniger Sonne am Start ist. Zwei Wochen lang extrem heiß und trocken. Mit Folgen, die wir deutlich sehen. Der niedrige Rheinpegel zum Beispiel. Ausgetrocknete Böden. Und zuletzt ja auch die ganzen Waldbrände. Jetzt ist endlich wieder Regen da. Kollegin Annabel Giesbert, wie viel bringt denn der Regen den trockenen Böden?
1: Also die Pflanzen und die oberste Erdschicht freuen sich auf jeden Fall. Für die extrem niedrigen Grundwasserstände reicht ein kurzer Regenschauer aber nicht aus. Eigentlich ist es ja so, die Grundwasservorräte leeren sich immer zum Sommer hin. Zwischen November und April füllen sie sich dann wieder auf. Dieses Jahr ist es aber anders, die Vorräte gehen weiter zurück und das ist dann ein Problem. Der Regen hilft also erst einmal vor allem an der Oberfläche. Damit sich aber auch tiefer im Boden etwas verändert, müsste es eigentlich mehrere Tage am Stück ordentlich regnen.
0: Aber reichen da so ein paar Regentage jetzt schon für so ein bisschen Entspannung? Oder ist das nur der berühmte Tropfen auf den heißen Stein?
1: Nein, ganz und gar nicht. Wenn sich Bäche, Teiche und andere Gewässer wieder füllen, dann wird das Grundwasser zumindest geschont. Die Lage kann sich dadurch etwas entspannen und auch stabilisieren. Und auch für die Tierwelt ist der Regen eine echte Erleichterung. Rehe, Wildschweine und Füchse können sich bei feuchter Luft wieder besser orientieren. Für kleinere Tiere sind gefüllte Wasserstellen besonders wichtig. Auch für Gemüsearten, die erst später reifen, wie beispielsweise Kohl oder Kraut, kann der Regen noch entscheidend sein.
0: Der Regen hilft also erstmal, aber nach Wochen mit Hitze, Trockenheit braucht die Natur deutlich länger, um sich wirklich zu erholen. Thema heute Morgen hier bei Welle Niederrhein.

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2: Mit Malte Albrecht. Schönen guten Morgen. Es sind gute Nachrichten für die Energiewende. Das Ausbauziel für Solarenergie in Deutschland für das laufende Jahr ist jetzt schon erreicht worden. Die Marke von 128 Gigawatt bei der Solarkraft wurde überschritten. Und trotzdem macht sich die Branche Sorgen, Thorsten Adolfs aus dem News-Team.
3: Ja, die Verbände der Solarenergie schlagen Alarm. Sie befürchten, dass Änderungen der Politik den Ausbau bremsen könnten. Der Hauptgeschäftsführer des Bundesverbandes Solarwirtschaft Körnig warnt: Wer jetzt glaube, das laufe alles von alleine, der irre gewaltig, sagt er. Um die Ziele bis 2030 zu erreichen, müsse beim Ausbau eigentlich noch ein Gang zugelegt werden. Die Branche befürchtet jetzt aber einen Knick beim Ausbautempo. Wenn Investoren für ihre Projekte keine verlässlichen Bedingungen hätten, dann würden sie sich zurückziehen, sagt Körnig.
2: Und auch die Windkraftbranche ist unzufrieden.
3: Ja, kurz vor einem wichtigen Treffen in Rostock fordert sie von den Regierungschefs der norddeutschen Bundesländer, bei der Bundesregierung zu intervenieren. Durch geplante Änderungen beim Erneuerbare-Energien-Gesetz werden auch dort Investitionsunsicherheiten befürchtet. Besonders der Wegfall von Entschädigungszahlungen für Betreiber, falls deren Anlagen wegen Netzengpässen gedrosselt werden müssen, bereitet Sorgen. Stattdessen müssten eigentlich die Netze massiv ausgebaut und modernisiert werden, meint die Branche. Das sei vor allem für den Norden wirtschaftlich überlebenswichtig, heißt es. Dort würden besonders viele Arbeitsplätze direkt an solchen Investitionen hängen.
2: Danke, Thorsten. Und das sind weitere Nachrichten. Bundeskanzler Merz verliert weiter an Sympathie. Laut dem aktuellen ZDF-Politbarometer kommt der CDU-Chef auf einer Skala von plus 5 bis minus 5 nur noch auf minus 1,9. Ein neuer Tiefstand für Merz. Außerdem bezweifeln 80% der Befragten, dass die CDU voll hinter ihm steht. Beliebtester Politiker bleibt weiterhin Verteidigungsminister Pistorius. US-Präsident Trump hat dem Iran mit einem beispiellosen Wirtschaftskrieg gedroht. Er warnte auch andere Länder vor gewaltigen wirtschaftlichen Konsequenzen, falls sie den Iran unterstützen. Trotz bestehender US-Sanktionen will Trump Ölschmuggel, Geldtransfers und Tarnfirmen noch schärfer ins Visier nehmen. Hintergrund ist, dass die Verhandlungen mit dem Iran zuletzt kaum Fortschritte gemacht haben. Prinz Harry kehrt offenbar mit seiner Familie nach Großbritannien zurück. Mehrere britische Medien berichten von einem Umzug noch in diesem Monat. Die Kinder sollen auch schon für den Schulstart im September an einer britischen Schule angemeldet worden sein. Die Familie plant demnach ein Leben in einer privaten Residenz außerhalb von London. Offiziell ist aber noch nichts bestätigt. Harry und seine Frau Meghan hatten sich 2020 nach einem Zerwürfnis mit der königlichen Familie von ihren royalen Pflichten zurückgezogen. Seitdem lebt das Paar mit den gemeinsamen Kindern in den USA. Zuletzt hatten sich Harry und König Charles wieder angenähert. Und das waren die Nachrichten mit Malte Albrecht.
4: Das Welle Niederrhein-Wetter bringt heute wieder viele Wolken mit. Die Sonne soll im Tagesverlauf auch ein paar Chancen bekommen, aber auch der ein oder andere Schauer. Dazu haben wir aktuell 17 Grad in Willig und Forstwald, später um die 21 Grad. Morgen erst freundlich, später kann es dann wieder nass werden. Der beste Verkehrsservice für den Niederrhein mit einigen Blitzern. In Krefeld wird auf der Nieperstraße geblitzt, auf der Obergard statt einwärts und auf der Havelsstraße. Außerdem in Neersen auf der Kirchhofstraße, dann in Grefrath auf der Schanzenstraße und auf der Grefrather Straße zwischen Grefrath und Süchteln. Dankeschön unter anderem an Georg, Detlef und Gerold. Und falls ihr noch was seht, meldet euch an der Welle Niederrhein Hotline 02151 50 60 70.
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4: Ich wünsche euch

0: David Guetta und Sia, Beautiful People bei Welle Niederrhein um 10 nach 9. Guten Morgen. Ja, welchen Traum hat man als Kind so, wenn man Fußball spielt und das auch noch gerne? Irgendwann in dem großen Stadion zu spielen, ne? Gegen eine richtig gute Mannschaft. Kann ich mir zumindest denken. Für die Jungs des SC St. Tönis wird genau dieser Traum morgen Abend wahr. Sie spielen in der ersten Runde des DFB-Pokals in der Krefelder Grotenburg vor mehr als 10.800 Zuschauern und dann auch noch gegen den Bundesligisten Eintracht Frankfurt. Da geht einem doch der Stift, oder? Außenverteidiger Luca Esposito versucht ruhig zu bleiben.
1: Am Ende des Tages kann man es natürlich nicht ausblenden. Ne? Man versucht es irgendwo, so gut es geht, sich so wenig Druck zu machen wie möglich. Aber klar, natürlich ist es kein normales Spiel. Es ist was Besonderes und es ist auch gut, es zu genießen. Die Vorbereitung trotzdem, glaube ich, auf dem Platz denkt man jetzt nicht so viel dran. Am Ende hat sich jetzt nicht viel geändert, was auf dem Platz angeht. Bin dann wirklich halt privat zu Hause.
0: Ah, genießen, ha? Dass es eine schwierige Aufgabe wird, dessen sind sich alle bewusst, meint Kapitän Maximilian Prohlig.
2: Man kennt die Spieler natürlich, ne? Also ich schaue mir jedes Wochenende die Bundesliga an und man weiß schon, was da auf einen zukommt.
0: Ja, da kennst du den Gegner sonst nur aus dem Fernsehen, ne? Kann auch nicht jeder von sich behaupten. Eine wirklich richtig spezielle Vorbereitung gibt's aber nicht, meint er.
2: Also um ehrlich zu sein, bereite ich mich nicht anders vor. Ich habe mir am Freitag jetzt Urlaub genommen. Aufgrund der allgemeinen Situation, dass wir uns auch früher treffen werden, gemeinsam mit dem Bus anreisen. Aber sonst wird der Ablauf gleich bleiben.
0: Ja, wir sagen einfach mal viel Spaß, Jungs. Und wenn ihr da draußen das Spiel verfolgen möchtet und keine Karte bekommen habt, wir übertragen live hier bei Welle Niederrhein mit dem Kollegen Patrick Pöhler. Ab 18 Uhr live aus der Grotenburg.

Guten Morgen bei Welle Niederrhein um 20 nach 9. Natascha Brücker ist hier. Äte, Dränke, Danze, das ist ja das Ding in Krefeld, wenn ihr nach einer ganzen Woche Plackerei noch schön was erleben wollt. Auch wir von Welle Niederrhein waren schon einige Male am Start, haben von da berichtet, waren aber auch mal privat da, um einfach das Leben zu feiern. Jetzt aber sagt die Gruppe, die sich vor 3 Jahren gegründet hat, EDD10 wird unser vorerst letzter Spätmarkt sein. Es sei kein Abschied für immer. Wie genau es weitergeht, sagen sie aber auch nicht. 2023 hatte sich die Gruppe gegründet, um etwas in Krefeld zu schaffen, was es vorher so noch nicht gegeben hat. Einen Spätmarkt. Ein Ort für Krefelderinnen und Krefelder, um gemeinsam in den Abend zu starten. Der letzte Spätmarkt von Äte, Dränke, Danze ist dann am 12. September am Westwall ab 14 Uhr. Und wir von Welle Niederrhein sagen an dieser Stelle mal Danke an die Jungs und Mädels von EDD dafür, dass sie die Stadt so gemacht haben, wie sie eben Bock drauf hatten. Das hat richtig gefruchtet. Hier ist Welle Niederrhein am Morgen. Es ist 20 nach 9.

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0: der schönsten Songs der 90er, die Pet Shop Boys mit Go West um 9:30.
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2: Ich bin Sebastian Raab, guten Morgen. Wegen der niedrigen Gasspeicherstände in Deutschland haben Verbraucherschützer vor steigenden Preisen gewarnt. Laut der

0: Bundesverbraucherzentrale würden die niedrigen Füllstände die angespannte Lage auf den Energiemärkten weiter verschärfen. Gaskunden sollten deshalb prüfen, ob ihr Vertrag über den Winter hinaus eine Preisbindung vorsieht. Gleichzeitig lohne es sich, Preise zu vergleichen und im Zweifel den Anbieter zu wechseln, heißt es. Das Bundeswirtschaftsministerium hatte wegen der niedrigen Füllstände Händler aufgefordert, mehr Gas einzuspeichern. Beim Trinkwasser gibt es in Krefeld und im Kreis Viersen teilweise deutliche Preisunterschiede. Das zeigt eine aktuelle Auswertung der Landesstatistiker. Demnach lag der Verbrauchspreis Anfang letzten Jahres in Krefeld bei 1,34 Euro pro Kubikmeter. Damit gehört Krefeld zu den günstigsten Städten in ganz Nordrhein-Westfalen. Im Kreis Viersen war der Kubikmeter im Schnitt rund 40 Cent teurer. Innerhalb des Kreises gehen die Preise teilweise bis auf 2,14 Euro hoch, beispielsweise in Schwalmtal. Dazu kommt, je nach Stadt oder Gemeinde, noch ein unterschiedlich hoher Grundpreis. Die HSG Krefeld-Niederrhein spielt kommende Saison nicht in der zweiten Handball-Bundesliga. Das Landgericht in Dortmund hat den Antrag der Krefelder zurückgewiesen, doch in Liga 2 starten zu dürfen. Damit muss die HSG vorerst mit dem Start in der dritten Handball-Liga planen. Mehr Infos dazu von Luisa Lörs.
1: Gründe für die Entscheidung konnte das Gericht bisher nicht nennen. Die HSG sagt jetzt, sie nehme die Entscheidung zur Kenntnis, wolle aber nach Prüfung der Begründung gemeinsam mit ihren rechtlichen Beratern über mögliche weitere Schritte entscheiden. Gegen die Entscheidung kann noch beim Oberlandesgericht Düsseldorf vorgegangen werden. Hintergrund ist der Streit um die Zweitliga-Lizenz für die HSG Nordhorn-Lingen. Die Krefelder werfen Nordhorn-Lingen falsche Finanzangaben im Lizenzverfahren vor.
0: Autofahrer in Krefeld müssen sich auf weitere Umleitungen einstellen. Der Kommunalbetrieb Krefeld saniert ab heute die Horkesgard. Zunächst starten hier Vorarbeiten. Die Fahrbahndecke wird abgefräst und Kanaldeckel werden angepasst. In dieser Zeit ist die Horkesgard über die Ortmannsheide gesperrt. Sportstätten sind nur über die Kempener Allee erreichbar. Ab nächster Woche Dienstag bekommt die Straße auf rund einem Kilometer Länge eine neue Fahrbahndecke. Dann ist die Horkesgard zwischen Kempener Allee und Ortmannsheide komplett für Autos gesperrt. Die Rad- und Gehwege bleiben aber nutzbar. Und das waren die Nachrichten mit Sebastian Raab. 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
2: Das Welle-Niederrhein-Wetter bringt heute zwar viele Wolken mit, aber die Sonne hat deutlich mehr Chancen als in den letzten Tagen. Der ein oder andere Schauer kann aber auch noch dabei sein. Dazu aber aktuell 17 Grad in Kempen und Fischeln, später um die 21 Grad. Morgen ist es erst freundlich, später kann es dann wieder nass werden. Der beste Verkehrsservice für den Blitzer, ja sicher, ja. Für den Niederrhein, es gibt nur Blitzer, die ich jetzt gerade zu verkünden habe. In Bosheim wird auf der Nettetaler Straße geblitzt. In Niersen auf der Kirchhofstraße. In Grefrath auf der Schanzenstraße. Dann auf der Grefrather Straße zwischen Grefrath und Süchteln. Und dann in Krefeld auf der Nieperstraße, auf der Obergard statt einwärts und auf der Havelsstraße. Dankeschön unter anderem an Sabine, Georg und Detlef. Und falls ihr noch was seht, meldet euch an der Welle Niederrhein Hotline 02151 50 60 70.
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2: Jetzt ein Song aus dem Jahr, als Deutschland zum vierten Mal Weltmeister wurde. Nobody to Love von Sigmar. Ist auch schon ein bisschen her, ne? Einen schönen guten Morgen. Ich wünsche euch einen schönen Donnerstag.

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0: Morgen, ihr seid bei Welle Niederrhein gelandet um 20 vor 10. Natascha Brücker ist hier und wir schicken euch heute auch wieder ins SWK Open Air Kino an der Krefelder Rennbahn. Da gibt's was Feines für alle, die auf französischen Humor stehen. Da läuft der Film Oh la la Teil 2. Die Kollegin Anouk van der Vliet stellt euch den Film vor.
1: Wir wissen ja, was passiert, wenn DNA-Tests plötzlich Licht ins Dunkle der Familiengeschichte bringen. In Teil 2 von Oh la la gibt's allerdings wieder neue Tests und damit auch gleich neues Chaos.
2: Das Labor Biotechnology. Es gibt einen 60-prozentigen Treffer mit ihrer DNA. Sie haben meinen Cousin.
1: Was als kleine Überraschung beginnt, entwickelt sich schnell zum nächsten großen Ausnahmezustand. Denn der neu entdeckte Verwandte passt so gar nicht ins Weltbild der stolzen Familie.
3: Um genau zu sein, ihr Cousin ist, sagen wir, nicht vollkommen französisch.
4: Wie?
3: Ihr Cousin ist Türke.
1: Und genau das sorgt für herrlich peinliche Momente, hitzige Diskussionen und jede Menge Situationskomik.
5: Schukran.
6: Wohlbekommt. Trotzdem kann man Schukran sagen.
5: Na schön, Sultan.
6: Nein, Schukran.
5: Hä?
6: Schukran.
5: Shakira.
1: Oh. Mit viel französischem Humor kommt Oh la la 2, neue Tests, neues Chaos, mal wieder um die Ecke. Ein bisschen bissig, aber sehr charmant bringen Christian Clavier und seine Kollegen eine wunderbare Fortsetzung auf die große Leinwand.
0: Und wenn ihr Lust auf französischen Humor habt, dann ruft doch jetzt an unter der 02151 50 60 88. Das ist die Welle Niederrhein Gewinnspiel-Hotline. Und mit ein bisschen Glück sitzt ihr heute Abend auf unserem Welle Niederrhein-Sofa beim SWK Open Air Kino an der Krefelder Rennbahn.

Lied kann man auch wunderbar in Dauerschleife 10 Stunden am Stück hören, denke ich mir. Gigi D'Agostino, La Passion. Und ich verabschiede mich jetzt. Es ist 10:10, Zeit zu gehen. Ich bin Natascha Brücker. Wir hören uns morgen früh wieder bei Welle Niederrhein.

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1: Mit Maite Albrecht. Schönen guten Morgen. Ein Häftling aus der JVA Euskirchen muss sich in einer halben Stunde wieder in Köln vor Gericht verantworten. Dem 52-Jährigen wird erneut Diebstahl vorgeworfen. Er selbst erhebt allerdings schwere Vorwürfe gegen Gefängniswärter. Sie sollen ihn zu den Taten angestiftet haben. Weitere Infos dazu hat Kim Klages.
2: Für den Angeklagten ist es nicht der erste Prozess. Im November 2025 war der 52-Jährige bei einem Ausgang in einem Düsseldorfer Kaufhaus erwischt worden, als er eine Luxussonnenbrille stehlen wollte. Vor Gericht räumte er später außerdem 4 weitere Diebstähle ein, bei denen er nach eigenen Angaben nicht aufgeflogen war. Das Amtsgericht Düsseldorf verurteilte ihn deswegen vor kurzem zu 10 Monaten Haft ohne Bewährung. Das Urteil ist allerdings noch nicht rechtskräftig. Besonders hart sind dabei aber vor allem die Vorwürfe des Mannes gegen Vollzugsbeamte der JVA Euskirchen. Er sagt, die Mitarbeiter hätten ihn zu Ladendiebstählen gedrängt und Luxusartikel wie Parfüms und Sonnenbrillen von ihm verlangt. Im Gegenzug seien ihm Ausgang und eine Verlegung in den offenen Vollzug in Aussicht gestellt worden. Nach eigener Aussage machte der 52-Jährige mit, weil er Weihnachten und Neujahr bei seiner Familie verbringen wollte. Die Bonner Staatsanwaltschaft kennt die Vorwürfe gegen die JVA-Mitarbeiter nach eigenen Angaben bereits. Gegen 8 Justizvollzugsbeamte aus Euskirchen wird schon wegen des Verdachts auf Korruption ermittelt.
1: Und weitere Nachrichten jetzt kurz und kompakt. In Deutschland sind in diesem Sommer schon mindestens 14.000 Menschen an den Folgen der Hitze gestorben. So steht es in einem Bericht des Robert-Koch-Instituts. Demnach gab es damit deutlich mehr Hitzetote als sonst in einem ganzen Jahr. Besonders betroffen waren über 85-Jährige. Die meisten hitzebedingten Todesfälle gab es laut Bericht in der zweiten Junihälfte mit Rekordtemperaturen um die 40 Grad. Deutschland hat im ersten Halbjahr wieder deutlich mehr exportiert. Die Ausfuhren legten im Vergleich zum Vorjahreszeitraum um 3,9% zu, meldet das Statistische Bundesamt. Die Lieferungen in die USA gingen zwar wegen der Zölle von US-Präsident Trump zurück, auch nach China wurde weniger exportiert. Dafür lieferten deutsche Unternehmen aber deutlich mehr Waren in andere EU-Länder, zum Beispiel nach Frankreich und in die Niederlande. Bald geht die Schule wieder los. Anfang September sind die Sommerferien in NRW vorbei. Dann beginnt auch für rund 172.000 Erstklässler der Ernst des Lebens. Die Lehrergewerkschaft VBE ruft Eltern dazu auf, sich bei der Schultüte nicht verrückt machen zu lassen. Größe, Preise und die Zahl der Geschenke sage nichts darüber aus, wie wichtig einem das Kind ist, sagt die Landesvorsitzende Deimel. Die Schultüte sei eine persönliche Geste und kein Wettbewerb. Neben etwas Süßem schlägt Deimel vor, auch kleine nützliche Dinge für den Schulalltag hineinzutun. Besonders wertvoll sei aber ein persönlicher Brief mit guten Wünschen. Wichtig sei, Kindern zum Schulstart Zuversicht zu geben und das Gefühl zu vermitteln, willkommen zu sein. Und das waren die Nachrichten mit Maite Albrecht.
3: Heute ziehen wieder ein paar Regenschauer durch. Das regnerische Wetter bleibt uns also erstmal erhalten. Dazu ist es mild mit bis zu 24 Grad. Morgen ist es dann erstmal bewölkt. Dann ziehen am Freitag auch mal kräftige Regenschauer durch. Da kann örtlich auch mal Starkregen dabei sein. Temperaturen bleiben so wie heute. Der Samstag wird dann schon wechselbewölkt mit weniger Regen. Und das sind die längsten Staus, alles ab 8 Minuten Zeitverlust. A1 Euskirchen-Köln zwischen Euskirchen und Weilerswist-West 3 Kilometer, 10 Minuten. Die A4 Aachen-Köln zwischen Kreuzköln-West und Köln-Eiffeltor 3 Kilometer, da seid ihr nach 8 Minuten durch. Die A4 Köln-Aachen zwischen Dreieck-Köln-Holmer und Kreuzköln-Süd 5 Kilometer, 8 Minuten on top. Die 44 Dortmund-Kassel zwischen Lichtenau und Marsberg 3 Kilometer, 9 Minuten mehr. Und die A59 Bonn-Köln zwischen Troisdorf und Köln-Wahn 2 Kilometer, 11 Minuten on top. Ich wünsche euch eine gute Fahrt mit uns.
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3: Stellt euch vor, ihr findet einen Schatz. Na, wie wäre das? Ihr müsstet nicht mal mehr viel dafür tun. Die Flüsse geben die Schätze gerade selbst frei. Durch das Niedrigwasser kann man dort nämlich fündig werden. Und es gibt jemanden, der hat sich auf die Schatzsuche am Rhein begeben. Ja, mit dem sprechen wir gleich und dann erzählt er uns, was er schon alles gefunden hat und ob er schon reich geworden ist. Gleich hier bei mir in der Show, ich bin Kevin Zimmer.

0: Olivia Rodrigo und Drop Dead. Und jetzt fühlen wir uns alle mal wie kleine Abenteurer. So wie Indiana Jones auf der Suche nach einem versunkenen Schatz. Und das Beste ist, es ist sehr bequem, wir müssen noch nicht mal tauchen dafür. Die Flüsse haben gerade wenig Wasser. Es ist perfekt, dass die uns ihre Schätze einfach so freilegen, ohne dass wir was machen müssen. Carsten Konze ist Schatzsucher derzeit am Rhein. Und der Rhein hat gerade immer noch relativ wenig Wasser drin. Das bedeutet, vielleicht sind viele Schätze zu entdecken. Carsten, wie war der Rhein für dich vor allen Dingen in den letzten Tagen? War es die sprichwörtliche Goldgrube?
1: Für mich war das Niedrigwasser am Rhein in diesem Jahr was ganz Besonderes. Das war wie ein Fenster in die Geschichte, was sich öffnet. Man kam plötzlich an Bereiche dran, wo man sonst nie dran kam. Und mit dem Metalldetektor kann man natürlich dann tolle Sachen finden. Man kann sagen, eine kleine Goldgrube. Ich habe unglaublich viele Münzen natürlich auch gefunden aus verschiedenen Epochen. Vom Euro bis zur Mittelaltermünze war da wirklich alles dabei. Das ist schon was ganz Besonderes.
0: Ja, was waren so die krassesten Sachen, die du gefunden hast?
1: Man findet natürlich unglaublich viel. Also man macht sich da gar keine Vorstellung von. Alleine um die großen Brücken rum, wie viel E-Scooter, Fahrräder dort im Wasser landen. Das ist wirklich unglaublich. Ich habe sogar einen ganzen Motorblock gefunden. Das ist wirklich verrückt. Aber das Krasseste, was ich jemals gefunden habe bei Niedrigwasser am Rhein, war ein Orden der Freimaurer. Und das natürlich besondere Momente, aber auch Ringe zum Beispiel. Ich habe einen Ring neulich in die Schweiz geschickt, den der Ehemann dort verloren hat in Köln.
0: Ach, guck mal, auf was Gutes getan. Was ist für dich das Besondere an so einer Schatzsuche?
1: Das Besondere an der Schatzsuche und gerade jetzt bei dem Niedrigwasser ist halt eben, dass man der Erste ist, der da etwas wieder in den Händen halten kann, was vor Jahrhunderten verloren gegangen ist. Das ist ein ganz besonderer Moment, ein magischer Moment. Und das ist natürlich auch verbunden mit Glücksgefühlen. So ein bisschen wie Lotto spielen oder wie ein Überraschungsei, Spannungsspiel und Schokolade.
0: Ja, ich fühle das voll. Ja, jetzt steigt der Rhein aber wieder. Für die Wirtschaft gut, also für die Schifffahrt, für Schatzsucher wie Carsten Konze. Nicht ganz so gut. Damit fällt, sag ich mal so, diese Schatzsuche da im Rhein für ihn fast weg. Aber er hat schon gesagt, auch er ist auch in Wäldern unterwegs. Also, dank dir und eine erfolgreiche Schatzsuche noch.
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1: Ich bin Sebastian Raab. Guten Tag. Beim SC St. Tönis laufen die Vorbereitungen für das größte Fußballspiel der Vereinsgeschichte. In der ersten Runde des DFB-Pokals spielt der Oberligist morgen Abend gegen den Bundesligisten Eintracht Frankfurt.

0: Für Trainer Bekim Kastrati steht eher die Vorfreude im Mittelpunkt, sagte er im Welle Niederrhein-Interview.
1: Ich sage mal, ein lockeres Aufgalopp, wahrscheinlich direkt im Stadion in Uerdingen. Daher ist es schon etwas anders, aber ich glaube, man merkt schon, die Stimmung ist schon gut. Pure Vorfreude, ich glaube, bei uns allen.
0: Gespielt wird morgen Abend in der Krefelder Grotenburg. Die 10.800 Tickets waren innerhalb kürzester Zeit ausverkauft. Anstoß ist um 18 Uhr und wir von Welle Niederrhein übertragen das Spiel live im Radio. Borussia Mönchengladbach bastelt weiter am Kader für die neue Saison in der Fußball-Bundesliga. Wie der Verein mitteilt, wird Abwehrspieler Ko Itakura erneut für die Gladbacher auflaufen. Die Borussia hat den 29-jährigen Verteidiger von Ajax Amsterdam verpflichtet. Er unterschrieb einen Vertrag bis 2030. Ko Itakura ist kein Unbekannter am Niederrhein. Von 2022 bis 2025 spielte er bereits bei den Gladbachern. Und das waren die Nachrichten mit Sebastian Raab. 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Der Donnerstag bleibt bewölkt. Im Laufe des Tages sind auch weitere Regenschauer und auch Gewitter möglich. Temperaturen dazu bis 23 Grad, am Hansehaus in Krefeld zum Beispiel oder auch in Nettetal am Dewittsee. Morgen am Freitag wird es insgesamt freundlicher mit mehr Sonne. Zwischendurch kann aber auch mal Regen mit dabei sein.
2: Das sind die längsten Staus, alles ab 10 Minuten Wartezeit. A1 Euskirchen-Köln zwischen Euskirchen und Weilerswist-West, 3 Kilometer, 11 Minuten on top. Die A42 Dortmund-Kamp-Lindfort zwischen Herne-Baukau und Herne-Krange, 1 Kilometer, 13 Minuten mehr. Die 44 Dortmund-Kassel zwischen Lichtenau und Marsberg, 5 Kilometer, Viertelstündchen on top. Die 57 Köln-Krefeld zwischen Köln-Longerich und Köln-Worringen, 1 Kilometer, dauert allerdings 10 Minuten. Und die A59 Bonn-Köln zwischen Troisdorf und Flughafen Köln-Bonn, 4 Kilometer, seit der Nacht 13 Minuten durch. Allen unterwegs eine gute Fahrt mit uns.
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2: Hallo, heute ist Nationaler Radiotag. Schön, dass ihr zur Feier des Tages bei uns seid und wir gemeinsam diesen Tag feiern. Dann gebe ich mir heute mal richtig Mühe. Oha, ich lüge oft, wenn ich das sage, aber heute nicht. Kevin Zimmer hier, da. 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

0: Und unser Comedian Atze Schröder, der probiert ja auch immer, so, ich sag mal so, die junge Generation einfach auch nochmal mitzunehmen. Ja, er weiß, er ist jetzt auch nicht mehr der Jüngste oder so, aber er macht Comedy halt für alle, auch für die Jüngeren. Deswegen kann ich mir vorstellen, hört er auch Taylor Swift, um einfach ja auch so ein bisschen drin zu sein. Er fragt sich allerdings nur, wie er die jungen Menschen noch so besser erreichen kann und hat mich gefragt, ob er das Telefon benutzen kann. Da habe ich gesagt, ja, Telefon. Du meinst telefonieren? Ja, probier doch mal.
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3: Ja, nee, ist klar. Die jungen Leute telefonieren ja gar nicht mehr, ne? Ich habe das doch beobachtet. Alles unter 40 geht gar nicht mehr ran, wenn du anrufst. Die haben zwar den ganzen Tag das Handy vor der Nase, aber wehe, das klingelt. Da kriegen die kalten Schweiß auf der Stirn. Woran liegt das? Studien sagen, die kleinen Hosenscheiße haben Angst zu telefonieren. Das direkte Gespräch bedeutet für die Kontrollverlust, fehlende Bedenkzeit und Druck, sofort reagieren zu müssen. Und das kann diese Generation nicht mehr. Aber wie man bei WhatsApp das blaue Häkchen ausschaltet, das haben die schon in der Grundschule gelernt. Aber wie ist das denn zu dieser Vermeidungsstrategie beim Telefonieren überhaupt gekommen? Weil eine Sprachnachricht, das schicken sie ja. Mit 3 Stunden Verzögerung natürlich, aber dann direkt ein ganzes Hörbuch. Ganz einfach, es liegt an den unbequemen Fragen, die zum Beispiel Eltern am Telefon stellen. Wo bist du denn gerade? Ja, auf diese Frage will man als junger Mensch einfach selten wahrheitsgemäß antworten. Und Sätze wie, Mama, ich bin in Holland und wir haben gerade richtig Stress mit den Bullen, tun ja auch nichts für den Familienfrieden.
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1: Mit Malte Albrecht. Guten Tag. Mehr E-Autos auf die Straße bringen, das ist das Ziel der Bundesregierung. Es gibt aber Kritik an den aktuellen Förderregeln. Die Verbraucherzentralen fordern ein Umdenken bei den Kaufprämien, damit E-Mobilität für alle erschwinglicher wird. Thorsten Adolfs aus den Nachrichten. Wie genau sieht die Förderung aus?
2: Ja, die Chefin des Bundesverbandes der Verbraucherzentralen POP findet, dass die staatlichen Zuschüsse im Moment nicht fair verteilt sind. Sie kritisiert, dass auch Haushalte mit sehr hohen Einkommen gefördert werden, die sich ein E-Auto locker selbst leisten könnten. Die Verbraucherschützer sagen deshalb, wir brauchen eine klare Preisobergrenze für die Autos. Würde es nur noch Zuschüsse für günstigere Modelle geben, dann würden deutlich mehr bezahlbare E-Autos auf den Markt kommen und später würden davon dann auch alle profitieren, die einen Gebrauchtwagen suchen. Die E-Mobilität werde dadurch dann auch für Menschen mit kleinen oder mittleren Einkommen zu einer echten Option.
1: Was, sagen die Verbraucherschützer, muss sich neben den Preisen noch verbessern, damit mehr Leute auf ein E-Auto umsteigen?
2: Also im Moment ist das Laden für viele immer noch ein richtiges Ärgernis. POP sagt, es müssen dringend mehr öffentliche Ladestationen her, vor allem für Menschen, die in Mietshäusern leben. Aber es geht nicht nur um die Anzahl, sondern auch um die Übersichtlichkeit. Wer heute an eine Ladesäule fährt, der blickt bei den Preisen oft nicht durch. Und deshalb fordern die Verbraucherschützer mehr Transparenz. Alle Preise müssten für jeden einfach über eine App einsehbar sein, sagen sie. Dass sich das Laden endlich unkomplizierter und vergleichbarer anfühlt, ist laut einer Forsa-Umfrage für die meisten Autofahrer entscheidend, sich so ein E-Auto zuzulegen.
1: Thorsten Adolfs, Dankeschön für die Infos. Und das sind jetzt weitere Themen im Überblick. Im Hohenfenn war die Feuerwehr die ganze Nacht über weiter im Einsatz. Die Kräfte bekämpften wieder aufflammende Brandherde, melden die belgischen Behörden. Schlechte Sicht, umgestürzte Bäume und Schlamm hätten die Arbeiten erschwert. Wenn möglich, sollen heute Löschhubschrauber zum Einsatz kommen. Unterdessen ziehen sich die deutschen Feuerwehrleute zurück. Sie sollen durch belgische Freiwillige ersetzt werden. Das Vertrauen der jungen Erwachsenen in die gesetzliche Rente sinkt. Laut einer aktuellen Forsa-Umfrage erwarten nur noch 49% der 18- bis 30-Jährigen, dass sie im Alter eine gesetzliche Rente bekommen. Letztes Jahr waren es noch 56%. Viele sorgen sich vor Altersarmut. Laut Umfrage spart deshalb mehr als die Hälfte schon privat fürs Alter. Egal ob in der Schule oder an der Uni, junge Frauen haben bei der Bildung in Deutschland oft die Nase vorn. Das zeigen aktuelle Zahlen des Statistischen Bundesamtes. Demnach machen sie häufiger Abitur als junge Männer. Hier lag der Frauenanteil zuletzt bei 55%. Außerdem bleiben Jungs öfter sitzen als Mädchen. Und junge Männer gehen häufiger früh von der Schule ab, ohne eine Aus- oder Weiterbildung zu starten. Auch an den Unis zeigen sich Unterschiede zwischen den Geschlechtern. Studentinnen machen ihren Bachelor und Master öfter in der Regelstudienzeit als ihre männlichen Kommilitonen. Und das waren die Nachrichten mit Malte Albrecht.
3: Nass und mild bleibt es erstmal. Heute ziehen wieder ein paar Regenschauer durch. Das nasse Wetter bleibt uns also vorerst noch erhalten. Dabei ist es mit bis zu 24 Grad weiterhin mild. Morgen startet es erstmal bewölkt, bevor am Freitag auch mal kräftigere Schauer durchziehen. Örtlich kann sogar Starkregen dabei sein. Bitte Vorsicht. An den Temperaturen ändert sich erstmal nichts. Am Samstag wird es dann wechselnd bewölkt und insgesamt etwas trockener. Und wir schauen auf die Straßen, das sind die aktuellsten Staus, alles ab 9 Minuten Zeitverlust jetzt für euch. A1 Münster-Dortmund zwischen Kamener Kreuz und Unna 3 Kilometer plus 9. Die A3 Köln-Oberhausen zwischen Leverkusen-Opladen und Solingen 3 Kilometer, auch hier 9 Minuten on top. Die A3 Köln-Frankfurt zwischen Kreuzborn-Siegburg und Siebengebirge 4 Kilometer, hier müsst ihr 16 Minuten mehr Zeit einplanen. A42 Dortmund-Kamp-Lindfort zwischen Kreuz-Herne und Herne-Krange 1 Kilometer, hier 9 Minuten mehr. A44 Dortmund-Kassel zwischen Lichtenau und Marsberg 6 Kilometer, da plant besser mal 18 Minuten Zeitverlust ein. Die 57 Köln-Krefeld zwischen Köln-Bickendorf und Köln-Worringen 2 Kilometer, 17 Minuten on top. Und die A61 Mönchengladbach-Koblenz zwischen Zwisttal und Miel 3 Kilometer, kostet euch 9 Minuten. Kommt gut an euer Ziel.
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3: Und das Ganze mit Kevin Zimmer. Schön, dass ihr da seid. Seit ein paar Tagen gibt es ja immer wieder Regen hier bei uns in NRW. Und ich habe diesmal noch keinen gehört, der sich über den Regen beschwert hat. Wir haben ihn ja irgendwie auch vermisst. Aber ist das ein Regen, der wirklich hilft? Also hilft er unseren Wäldern, unseren Gärten und den Flüssen und Seen in NRW? Fragen wir gleich in 10 Minuten.

0: Mr. Know-It-All von Teddy Swims. Ja. Schwimmen tut der Teddy nicht mehr, zumindest nicht im Rhein. Es ist so wenig Wasser drin, das ist relativ schwierig dort. Wobei, naja, wir haben gerade schon gehört, aufgrund der Hitze der letzten Wochen hat ja unter anderem der Rhein auch immer noch relativ wenig Wasser. Da begeben sich schon Schatzsucher hin, um dort Schätze zu finden, die das Wasser freigelegt hat. Pegel sind also relativ niedrig. Ausgetrocknete Böden haben wir auch aufgrund der Hitze. Zuletzt auch Waldbrände bei uns in NRW. Alles nicht so richtig schön. Jetzt ist endlich wieder Regen da. Kollegin Annabelle Giesbert. Aber wie viel bringt der Regen für die trockenen Böden aktuell?
1: Also die Pflanzen und die oberste Erdschicht freuen sich auf jeden Fall. Für die extrem niedrigen Grundwasserstände reicht ein kurzer Regenschauer aber nicht aus. Eigentlich ist es ja so, die Grundwasservorräte leeren sich immer zum Sommer hin. Zwischen November und April füllen sie sich dann wieder auf. Dieses Jahr ist es aber anders, die Vorräte gehen weiter zurück und das ist dann ein Problem. Der Regen hilft also erst einmal vor allem an der Oberfläche. Damit sich aber auch tiefer im Boden etwas verändert, müsste es eigentlich mehrere Tage am Stück ordentlich regnen.
0: Ja, wir hatten ja zuletzt schon ein paar Regentage und ich sag mal so, in den nächsten Tagen ist auch immer mal wieder Regen gemeldet. Oder ist das jetzt irgendwie Tropfen auf einen heißen Stein?
1: Nein, ganz und gar nicht. Wenn sich Bäche, Teiche und andere Gewässer wieder füllen, dann wird das Grundwasser zumindest geschont. Die Lage kann sich dadurch etwas entspannen und auch stabilisieren. Und auch für die Tierwelt ist der Regen eine echte Erleichterung. Rehe, Wildschweine und Füchse können sich bei feuchter Luft wieder besser orientieren. Für kleinere Tiere sind gefüllte Wasserstellen besonders wichtig. Auch für Gemüsearten, die erst später reifen, wie beispielsweise Kohl oder Kraut, kann der Regen noch entscheidend sein.
0: Also Regen hilft erstmal, vor allen Dingen nach der Hitze und Trockenheit der letzten Woche. Wäre natürlich gut, wenn es ein bisschen länger regnen würde. Ja? Wir akzeptieren das.
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1: Ich bin Sebastian Raab. Guten Tag. In der Krefelder Grotenburg laufen die letzten Vorbereitungen für das Spiel des Jahres. In der ersten Runde des DFB-Pokals trifft der Fußball-Oberligist SC St. Tönis auf den Bundesligisten Eintracht Frankfurt. Speziell vorbereitet habe man sich nicht. Es überwiege für alle Beteiligten einfach die Vorfreude, sagte St. Tönis-Trainer Bekim Kastrati. Anstoß der Partie ist morgen Abend um 18 Uhr. Die knapp 11.000 Tickets waren schnell ausverkauft. Wir von Welle Niederrhein übertragen das Spiel live. Nach dem Regen der letzten Tage steigt der Rheinpegel am Niederrhein wieder an. Bei Krefeld-Uerdingen liegt der Wasserstand aktuell bei 1,19 Meter und damit fast

0: 20 Zentimeter höher als Anfang der Woche. Das entspannt auch die Lage am Krefelder Rheinhafen etwas, denn je mehr Wasser im Rhein ist, desto mehr Ladung können Schiffe transportieren. Eine echte Entwarnung gibt es laut der Hafenbetreiber aber noch nicht. Wie sich der Pegel des Rheins weiterentwickelt, hängt vom Regen der nächsten Tage ab. Und das waren die Nachrichten mit Sebastian Raab. 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Im Laufe des Tages bleiben uns die dichten Wolken erhalten. Regen und Gewitter sind ebenfalls möglich. Die Höchstwerte liegen noch bei 23 Grad, unter anderem am Stadtpark in Uerdingen oder auch in Willich am Schloss Neersen. Morgen am Freitag kommt auch mal die Sonne raus. Allerdings sind Regenschauer den ganzen Tag über nicht ausgeschlossen.
1: Und wir schauen auf die Straßen. Das sind die aktuellsten Staus. Alles ab 9 Minuten Zeitverlust jetzt für euch. A1 Münster-Dortmund zwischen Kamener Kreuz und Unna 3 Kilometer plus 9. Die A3 Köln-Oberhausen zwischen Leverkusen-Opladen und Solingen 3 Kilometer. Auch hier 9 Minuten on top. Die A3 Köln-Frankfurt zwischen Kreuzborn-Siegburg und Siebengebirge 4 Kilometer. Hier müsst ihr 16 Minuten mehr Zeit einplanen. A42 Dortmund-Kamp-Lindfort zwischen Kreuz-Herne und Herne-Krange 1 Kilometer. Hier 9 Minuten mehr. A44 Dortmund-Kassel zwischen Lichtenau und Marburg. Marsberg 6 Kilometer, da plant besser mal 18 Minuten Zeitverlust ein. Die 57 Köln-Krefeld zwischen Köln-Bickendorf und Köln-Worringen 2 Kilometer, 17 Minuten on top. Und die A61 Mönchengladbach-Koblenz zwischen Zwistal und Miel 3 Kilometer, kostet euch 9 Minuten. Kommt gut an euer Ziel.
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1: 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Hallo zusammen. Der Song, der jetzt kommt, der war auch mal der Soundtrack der höchsten und schnellsten Achterbahn der Welt. Ich als Achterbahn-Fan weiß das natürlich. King Dakar hieß die Achterbahn in den USA. Mittlerweile ist das Ding abgerissen. Den Song gibt es aber noch. Echter 2000er. Holt die Trommeln raus. Hier ist das Safri-Duo und Played Alive. Schönen Donnerstag.
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0: Das sind die 90er, The Connells und 74, 75. Schönen Donnerstag, Kevin Zimmer hier. Und ich sage euch ja immer, hey, die 90er, das ist so meine Zeit gewesen. Da war ich jugendlich, da bin ich musikalisch, filmtechnisch sozialisiert worden, wie ich das gerne sage, ja? So. Aber anscheinend bin ich doch nicht so ein 90er-Experte, denn es gab wohl eine Zeichentrickserie, die ist komplett in den 90ern an mir vorbeigegangen. Hier, das hier.
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0: Kennt ihr das?
1: Huba!
0: Huba, Huba!
1: Huba!
0: Ja, klingt ein bisschen für mich wie die Minions der 90er.
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0: Und ihr werdet vielleicht sagen, ey Zimmer, das kann doch nur das Masopilami sein. Ja? Und ich so, das was? Ja, in den 90ern gab es diese Zeichentrickserie im Fernsehen mit dem Fantasiewesen aus dem Dschungel. Ich habe keine Ahnung, was das war. Aber jetzt gibt es diesen Riesenhype von damals als Kinofilm. Filmexperte Jörg Albrecht.
3: Ja, ein Film, der in Frankreich bereits richtig abgeräumt hat. Über 6 Millionen Kinogänger wollten da das Masopilami schon sehen. Aber bis das niedliche Tierchen im Film zum ersten Mal auftaucht, vergeht eine ganz schön chaotische halbe Stunde, hinter einem Zoo-Mitarbeiter den Auftrag bekommt, ein wertvolles Paket auf einem Kreuzfahrtschiff von Südamerika nach Frankreich zu schmuggeln.
4: Es gibt eine Regel: öffne niemals das Paket. Und du nimmst deine Frau und deinen Sohn mit. Zusammen fällt er weniger auf.
5: Okay, kein Problem.
3: In diesem Paket befindet sich ein großes Ei, aus dem dann an Bord des Schiffs das seltenste und wertvollste Tier der Welt schlüpfen wird. Eben das Masopilami. Und das hat natürlich seinen ganz eigenen Kopf.
6: Mach das nicht, nein!
5: Was ist hier los?
6: Es trinkt das Duschgel.
0: Ja, okay, auf dieser Kreuzfahrt geht definitiv mehr ab als bei Florian Silbereisen auf dem Traumschiff, würde ich mal sagen. Ne?
3: Das kann ich garantieren, aber dieses Chaos muss man schon auch mögen. Von dem ganzen Klamauk, den Zoten und dem Slapstick wird man nämlich regelrecht erschlagen. Und mittendrin ist dann natürlich noch das niedliche Tierchen. An die Klasse der Paddington-Abenteuer, da reicht das Masopilami nicht ran. Aber als turbulentes Familienabenteuer geht der Film in Ordnung.
0: Okay, für alle Freunde der 90er, die zumindest diese Zeichentrick-Fernsehserie mal geguckt haben, Masopilami ab heute in unseren Kinos. Vielleicht gehe ich rein, damit ich das auch mal endlich kennenlerne.
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1: Mit Malte Albrecht, guten Tag. Es gibt gute Nachrichten aus der Forschung. Ein neuer Impfstoff gegen schwarzen Hautkrebs zeigt in einer entscheidenden Studie vielversprechende Ergebnisse. Damit könnte bald ein wichtiger Durchbruch bei der Behandlung dieser gefährlichen Krebsform gelingen. Thorsten Adolfs aus dem News-Team, was genau haben die Pharmakonzerne Moderna und Merck da entwickelt?
2: Die beiden Unternehmen haben einen therapeutischen Impfstoff getestet, der auf der gleichen mRNA-Technik basiert wie die bekannten Corona-Impfungen. Das Besondere daran, anders als ein normaler Schutz gegen Infektionen, soll dieses Mittel schon bestehenden schwarzen Hautkrebs bekämpfen. In Kombination mit einer Standardtherapie könne verhindert werden, dass der Krebs nach einer Operation zurückkomme oder sich im Körper weiter ausbreite, heißt es. Experten sprechen deshalb von einem echten Meilenstein. Es ist die erste mRNA-Krebstherapie, die in einer sehr späten Forschungsphase so positiv abgeschnitten hat.
1: Und wie geht es jetzt weiter? Was bedeutet das konkret für betroffene Patienten?
2: Die Pharmakonzerne wollen ihre Ergebnisse schon bald auf internationalen Konferenzen vorstellen und dann auch die Zulassung bei den Behörden beantragen. Für Patienten mit fortgeschrittenem schwarzen Hautkrebs könnte der Impfstoff die Aussichten deutlich verbessern, länger krebsfrei zu bleiben. Die aktuelle Studie mit über 1000 Teilnehmern hat gezeigt, dass die Kombination aus Impfstoff und Medikament die Heilungschancen nach einer Tumoroperation spürbar steigert. Auch wenn die offizielle Zulassung noch fehlt, ist jetzt schon von einem großen Schritt nach vorn die Rede für alle, die an dieser gefährlichen Hautkrebsform erkrankt sind.
1: Dankeschön, Thorsten Adolfs. Und das sind weitere wichtige Themen, jetzt kurz und kompakt. Die Zerstörung durch Waldbrände droht in Europa noch deutlich größer zu werden. Davor warnt das Potsdam-Institut für Klimafolgenforschung in einer neuen Studie. Bei ungebremstem Temperaturanstieg könnte sich die verbrannte Fläche bis Ende des Jahrhunderts fast verdreifachen, heißt es. Um das Ausmaß einzudämmen, fordern die Forscher neben verstärkten Klimaschutzmaßnahmen auch, die Prävention und Bekämpfung der Waldbrände zu verbessern. In Deutschland sind im vergangenen Jahr knapp 3.100 Behandlungsfehler bestätigt worden. Das steht im Jahresbericht des Medizinischen Dienstes. In fast 100 Fällen führten die Fehler sogar zum Tod oder trugen wesentlich dazu bei. Insgesamt wurden rund 11.700 Verdachtsfälle untersucht. Die Gutachter gehen von einer hohen Dunkelziffer aus. Durchatmen nach Feierabend? Für viele Azubis offenbar gar nicht so leicht. Jeder zweite Auszubildende fühlt sich psychisch belastet. So steht es im neuen Ausbildungsreport des Deutschen Gewerkschaftsbundes. Als Gründe werden vor allem Leistungs- und Zeitdruck und zu wenig Personal genannt. Auch finanziell ist es für viele eng. Knapp 2/3 sagen, dass sie von ihrer Ausbildungsvergütung kaum oder gar nicht selbstständig leben können. Entsprechend sind viele Azubis frustriert. Laut DGB sind nur noch 65,7% mit ihrer Ausbildung zufrieden oder sehr zufrieden. Besonders unzufrieden sind angehende Friseure und Hotelfachleute. Besser sieht es bei Industriemechanikern und Verwaltungsfachangestellten aus. Und das waren die Nachrichten mit Malte Albrecht.
3: Das Regenwetter ist noch nicht durch, aber zum Samstag wird es wohl besser. Heute sind Regenschauer nämlich unterwegs. Das bedeutet, das unbeständige Wetter bleibt uns erstmal noch erhalten. Dazu wird es mild mit Höchstwerten bis 24 Grad. Morgen zeigt sich der Himmel zunächst bewölkt. Im Laufe des Freitags kommt dann auch mal kräftiger Regen dazu. Vereinzelt sogar Starkregen. Temperaturen bleiben so auf dem Niveau von heute. Am Samstag gibt es dann ein bisschen mehr Abwechslung bei den Wolken und weniger Regen. Und das sind alle Staus ab 11 Minuten Zeitverlust. A1 Münster-Dortmund zwischen Kamener Kreuz und Unna 4 Kilometer, 11 Minuten on top. Die 3 Köln-Oberhausen zwischen Leverkusen-Opladen und Solingen, 3 Kilometer, auch hier 11 Minuten. A4 Aachen-Köln zwischen Kreuz-Köln-West und Köln-Eiffeltor, 4 Kilometer, 16 Minuten on top. Die A44 Dortmund-Kassel zwischen Lichtenau und Marsberg, 6 Kilometer, seid ihr nach 18 Minuten durch. 46 Wuppertal-Düsseldorf zwischen Wuppertal-Oberbarm und Wuppertal-Wichlinghausen, 3 Kilometer, plant 21 Minuten mehr Zeit ein. Und die A59 Bonn-Köln zwischen Troisdorf und Köln-Bahn, 4 Kilometer plus 11.
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3: Und ich bin Kevin Zimmer, schön, dass ihr da seid. Das könnte für uns als Zuschauer von außen sehr unterhaltsam werden. Prince Harry und Meghan kommen zurück nach Großbritannien. Ja, die sind ja vor ein paar Jahren fast fluchtartig, würde ich fast sagen, in die USA abgehauen, wollten nicht mehr viel mit dem Königshaus zu tun haben. Jetzt kommen sie also zurück, ja? Ich glaube, ich mache mir schon mal Popcorn und gucke mir das an. Vermutlich fehlt das Geld oder Prinz Harry ist langweilig. Wir wissen das nicht. Wir fragen aber gleich mal nach um 11:45 hier bei mir.

0: Ihr wisst ja, diese Sendung ist auch ein Stück weit das Hochglanzmagazin im Radio. Wenn was in den Königshäusern passiert, sind wir da. Und das würde ich mal sagen, es ist was passiert. Ein royaler Mexit-Knaller, der frühere Prinz Harry und seine Frau, die Schauspielerin Meghan Markle, kehren zurück nach Großbritannien. Die Nachricht in der Nacht versetzte das Vereinigte Königreich und alle Fans der königlichen Familie weltweit in helle Aufregung. Ja, die sind ja vor 6 Jahren gefühlt in die USA geflüchtet. Ein Bruch mit der royalen Familie und jetzt die Rückkehr. Thorsten Ortmann ist unser Experte für das britische Königshaus. Ich meine, du bist ja mit einer Britin verheiratet. Ja,
1: da kommt man um das Thema nicht rum.
0: Da kommst du nicht drum herum. Und du warst in London selbst dabei, als Harry und Meghan geheiratet haben. Warum kommen sie jetzt zurück?
1: Ja, gute Frage. Es gibt mehrere Gründe. Also Harry möchte, dass seine Kinder Prinz Archie und Prinzessin Lilibet ab September in Großbritannien zur Schule gehen und auch ein bisschen was von der Kultur dort mitbekommen. Also fertige Fish and Chips und auf allen Vieren aus der Kneipe kommen und so weiter.
0: Da kennt er sich ja auch sehr gut mit aus.
1: Aber Spaß beiseite. Es gibt noch einen anderen Grund. Er vermisst nämlich laut seinem Umfeld seine Familie und seine Freunde in Großbritannien. Und er hat ja auf der Insel durch seine Invictus Games für Kriegsversehrte auch viel zu tun. Und zuletzt lief es beruflich für die beiden auch nicht so dolle. Der millionenschwere Spotify-Deal, der endete vorzeitig. Die Netflix-Dokus floppten und auch Hollywood hat anscheinend kein Interesse an den beiden.
0: Aber sie werden keine Royals, ne?
1: Nein, sie bleiben Privatpersonen. Sie leben außerhalb Londons. Meghan will von dort aus auch ihre Lifestyle-Marke As Ever weiterführen. Spannend wird natürlich sein, wie die königliche Familie reagieren wird. Von König Charles weiß man, dass er sich freut. Die Freude dürfte sich allerdings bei seinem Bruder Prinz William und seiner Frau Kate in Grenzen halten. Sie sollen ja nach Harrys Abrechnungsbuch mit dem Königshaus kein gutes Verhältnis mehr haben.
0: Ja, wie fallen eigentlich so die Reaktionen in Großbritannien aus? Ich meine, du hast ja einen guten Draht dahin.
1: Ja.
0: Da war ja Harry einstmal das beliebteste Mitglied der royalen Familie, ne?
1: Ja, er war ein Popstar, kann man sagen. Also die Reaktionen sind reserviert, um es mal wohlwollend zu formulieren. Harry war das beliebteste Mitglied. Jetzt sehen ihn nur noch rund 30% der Briten positiv. Bei Meghan sind es sogar nur noch 20. Und das liegt eben an seinem Skandalbuch und dem Interview mit der US-Talkerin Oprah Winfrey. Da hatten beide dem Königshaus ja Rassismus vorgeworfen, weil über die Hautfarbe der damals ungeborenen Lilibet diskutiert worden sei.
2: That conversation I'm never going to share. But at the time it was awkward.
1: Er wollte nicht sagen, was besprochen wurde, so Harry. Er sei aber darüber geschockt gewesen.
0: Was glaubst du, kann diese Rückkehr gut gehen?
1: Ja, das wird nicht ohne eine Schamoffensive der beiden gehen, denn die berüchtigte britische Boulevardpresse wird sie als gefundenes Fressen sehen. Darum hatte Harry ja eine Rückkehr eigentlich ausgeschlossen, weil man ihm als Privatperson zuletzt Personenschutz verweigert hatte. Im vergangenen Jahr hatte Harry sogar versucht, den Schutz einzuklagen, war aber gescheitert. Aber auch wenn es nicht klappt, dann haben beide immer noch ihre Anwesen in Kalifornien und Portugal. Also ein erneuter Mexit wäre möglich.
0: Also der Mexit-Hammer am heutigen Donnerstag. Der frühere Prinz Harry und seine Frau, die Schauspielerin Meghan Markle, kehren zurück nach Großbritannien. Thorsten Ortmann war das mit den Infos. Vielen Dank.
1: Gerne.
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1: Ich bin Sebastian Raab. Guten Tag. Beim SC St. Tönis laufen die Vorbereitungen für das größte Fußballspiel der Vereinsgeschichte. In der ersten Runde des DFB-Pokals spielt der Oberligist morgen Abend gegen den Bundesligisten Eintracht Frankfurt. Für Trainer Bekim Castrati steht eher die Vorfreude im Mittelpunkt, sagte er im Welle Niederrhein-Interview.
2: Ich sage mal, ein lockeres Aufgalopp, wahrscheinlich direkt im Stadion in Mödingen. Daher ist es schon etwas anders, aber ich glaube, man merkt schon, die Stimmung ist schon gut. Pure Vorfreude, ich glaube, bei uns allen.
1: Gespielt wird morgen Abend in der Krefelder Grotenburg. Die 10.800 Tickets waren innerhalb kürzester Zeit ausverkauft. Anstoß ist um 18 Uhr und wir von Welle Niederrhein übertragen das Spiel live im Radio. Borussia Mönchengladbach bastelt weiter am Kader für die neue Saison in

0: Der Fußball-Bundesliga. Wie der Verein mitteilt, wird Abwehrspieler Ko Itakura erneut für die Gladbacher auflaufen. Die Borussia hat den 29-jährigen Verteidiger von Ajax Amsterdam verpflichtet. Er unterschrieb einen Vertrag bis 2030. Ko Itakura ist kein Unbekannter am Niederrhein. Von 2022 bis 2025 spielte er bereits bei den Gladbachern. Und das waren die Nachrichten mit Sebastian Raab. 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Der Donnerstag bleibt bewölkt. Im Laufe des Tages sind auch weitere Regenschauer und auch Gewitter möglich. Temperaturen dazu bis 23 Grad am Hansehaus in Krefeld zum Beispiel oder auch in Nettetal am Devitzsee. Morgen am Freitag wird es insgesamt freundlicher mit mehr Sonne. Zwischendurch kann aber auch mal Regen mit dabei sein.
1: Und das sind die längsten Staus. Alles jetzt ab 10 Minuten Wartezeit. A1 Münster-Dortmund zwischen Kamener Kreuz und Unna 4 Kilometer plus 15 Minuten. Die A3 Köln-Oberhausen zwischen Leverkusen-Opladen und Solingen 3 Kilometer, 10 Minuten mehr. Die A4 Aachen-Köln zwischen Kreuz-Köln-West und Köln-Eiffeltor 5 Kilometer, 18 Minuten. A44 Dortmund-Kassel zwischen Lichtenau und Marsberg 7 Kilometer, 16 Minuten. Die A46 Wuppertal-Düsseldorf zwischen Kreuz-Wuppertal-Nord und Wuppertal-Wichlinghausen 3 Kilometer, 25 Minuten. Und die A59 Bonn-Köln zwischen Troisdorf und Köln-Wahn. 4 Kilometer, da sind es 10 Minuten mehr. Allen unterwegs, gute Fahrt.
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1: Kennt ihr auch jemanden, der ein richtig hässliches Haustier hat? Aber ihr traut es euch nicht, den zu sagen. Oh, der ist aber süß. Ginny Lou aus den USA hat mit ihrem Hund den Wettbewerb der hässlichste Hund der Welt gewonnen. Ihr Hund ist wirklich hässlicher als alle anderen Hunde. Aber man kann ihn ja trotzdem lieb haben. Ne? Es ist ein Mops mit, ja, was steht da? Mit sehr vielen Falten, die Zunge hängt schief aus dem Mund und hat dicke, gluppische Augen. Ich habe gedacht, als ich das gelesen habe, das ist doch eine Beschreibung von mir morgens um 5 Uhr, wenn ich in den Spiegel schaue.
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1: James Blunt, ja, das ist eine richtig coole Sau. Ich muss das mal einfach so sagen, das hört man manchmal seiner Musik nicht an, dass er doch irgendwie ein Surfertyp ist, ja, so im Herzen, ja. Erstmal hat er eine Kneipe, er lebt sehr, sehr viel auf Ibiza, geht da viel surfen. Da passt so diese Herzschmerzmusik, die er macht, gar nicht unbedingt immer dazu, oder?
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1: Ja, keiner kann so hoch singen wie er. Und jetzt liefert er uns einen neuen Sommerhit. James Blunt macht jetzt auch Sommerhits, ja? Nicht wirklich Herzschmerz, aber natürlich voll mit dem Thema Liebe. Tastes Like Summer heißt der Song, ist aber gar nicht mal so sommerlich entstanden, muss man sagen, hat uns James Blunt erzählt. Und das sogar auf Deutsch.
2: Wenn Künstler einen Sommerhit schreiben, denken sie meist an Palmen und Strände. Ich schreibe Tastes Like Summer nicht etwa entspannt auf einer Yacht vor Ibiza, sondern gefangen in einem eiskalten Studio in London, wo ich verzweifelt von einer schönen Braune träumt.
1: James Blunt spricht Deutsch richtig gut. Warum kann der Deutsch? Ja, der hat ja mal eine Zeit bei uns hier in NRW gelebt, und zwar direkt am Möhnesee. Aber jetzt wollen wir mal zurück zum Song. Viele haben das ja schon gewusst, dass er bei uns gelebt hat. Inhaltlich ist es quasi so eine Lobeshymne an eine Person, die Licht ins Dunkle bringt, die ihn verrückt macht und ja, die Haut auch ein bisschen nach Sommer schmeckt, wenn man sie küsst, hat er uns gesagt. Da fragt man sich ja, wie war es denn, wenn der Sommer nach James Blunt schmecken würde? Also wie ist das so?
2: Wenn der Sommer tatsächlich nach James Blunt schmecken würde, dann reden wir von Sonnencreme mit lichtzufachter 50 und einem Ibiza-Cocktail.
1: Ja, genau. Und er ist auch richtig lustig, wie ich finde. Also, dann hören wir mal rein in den Song.
2: Hey Deutschland, hier ist James Blunt und ihr hört meine neue Single Tastes Like Summer auf eurem Lieblingsradiosender.
1: Ja, und das sind wir.
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1: Mit Jannik Böke. Schönen guten Tag. Manche Fehler können passieren, andere dürfen einfach nicht passieren, wie schwere und eigentlich vermeidbare Behandlungsfehler in Deutschland. Der medizinische Dienst hat im vergangenen Jahr 150 solcher gravierenden Fälle gezählt, etwas mehr als im Jahr davor. Dabei geht es um Vorfälle, die mit guter Patientensicherheit eigentlich nicht passieren sollten, zum Beispiel um Tupfer, die nach einer OP im Körper bleiben, oder um Verwechslungen von Patienten oder Körperteilen. Lena Bauer aus dem News-Team mit mehr Details dazu.
2: Der medizinische Dienst hat im Auftrag der Krankenkassen rund 11.700 Verdachtsfälle geprüft, mit dem Ergebnis, in jedem vierten Fall haben sich gesundheitliche Schäden bestätigt und in vielen Fällen war ein Behandlungsfehler auch die Ursache für den Schaden. Und das ist jetzt besonders heftig. Rein rechnerisch führte etwa jeden vierten Tag ein Behandlungsfehler zum Tod eines Menschen oder trug dazu bei. Der medizinische Dienst fordert deswegen jetzt ein verpflichtendes Meldesystem für solche schweren Fälle. Es soll pseudonymisiert, also ohne direkt erkennbaren Namen sein und für Ärztinnen und Ärzte sanktionsfrei. Die Idee dahinter, Fehler sollen gemeldet werden, damit Kliniken und Praxen daraus lernen können. Für Patientinnen und Patienten heißt das, wer einen Behandlungsfehler vermutet, kann sich bei der Krankenkasse melden. Die kann dann Gutachten in Auftrag geben. Patientenschützer fordern zusätzlich schon länger mehr Transparenz, ein zentrales Register und einfachere Hilfen für Betroffene.
1: Danke, Lena. Jetzt weitere Meldungen im Überblick. Nordkorea hat nach südkoreanischen Angaben mindestens 10 Kurzstreckenraketen abgefeuert. Die Geschosse flogen demnach in östlicher Richtung ins Japanische Meer. Die Raketentests erfolgen nur wenige Tage, nachdem sowohl Südkorea als auch die USA deutliche Zugeständnisse an Nordkorea gemacht haben. Der Thüringer Verfassungsschutzpräsident Kramer hält die Einleitung eines AfD-Verbotsverfahrens für geboten. Die Partei sei bereits in mehreren Bundesländern als gesichert rechtsextrem eingestuft. Er sehe in bestimmten Bereichen, was Sprachbilder, Feindbilder und die völkischen Vorstellungen angeht, auch keine Unterschiede mehr zur nationalsozialistischen NSDAP, so Kramer heute Morgen im Deutschlandfunk. Nach einer regenreichen Nacht in der Eifel hat die Feuerwehr in der Städteregion Aachen ihren Einsatz bei der Brandbekämpfung im Hohen Venn deutlich zurückgefahren. Aktuell seien noch 75 Einsatzkräfte zur Unterstützung der belgischen Kräfte unterwegs, so der Einsatzleiter der Monschauer Feuerwehr. Am Mittwoch waren noch rund 170 Kräfte im Einsatz. Man darf nicht glauben, dass er der Messias ist. Der Ehrenpräsident des FC Bayern, Uli Hoeneß, hat vor zu hohen Erwartungen an den neuen Bundestrainer Jürgen Klopp gewarnt. Zwar halte er persönlich Klopp für einen sehr guten Trainer, aber er sei kein Freund der Heldenverehrung, so Hoeneß im Interview mit RTL und Sky. Ohnehin sind nicht alle begeistert von Klopp. Die Verbraucherschutzorganisation Foodwatch hält ihn sogar für ungeeignet wegen seiner früheren Tätigkeit für den Energy-Getränkehersteller Red Bull. Das hätte ein Ausschlusskriterium sein müssen, da er eine Vorbildfunktion hat, heißt es von Foodwatch. Und das waren die Nachrichten mit Jannik Böke.
3: Ja, wir müssen heute immer wieder mal mit Regenschauern rechnen. Das regnerische Wetter hält also erstmal weiter an. Gleichzeitig bleibt es mit bis zu 24 Grad angenehm mild. Morgen ist es anfangs noch bewölkt. Am Freitag ziehen dann stellenweise auch kräftigere Regenschauer durch. Örtlich sogar mit Starkregen. Bei den Temperaturen tut sich da erstmal nichts. Der Samstag zeigt sich dann wechselnd bewölkt und etwas freundlicher, weil weniger Regen fällt. Und das sind die längsten Staus, alles ab 11 Minuten Wartezeit. A1 Münster-Dortmund zwischen Kamener Kreuz und Unna 5 Kilometer, 14 Minuten on top. Die A4 Aachen-Köln zwischen Kreuz-Köln-West und Köln-Eiffeltor 4 Kilometer, plant da eine halbe Stunde mehr Zeit ein. Die 44 Dortmund-Kassel zwischen Lichtenau und Marsberg 6 Kilometer, 19 Minuten. 19 Minuten auch auf der A46 Wuppertal-Düsseldorf zwischen Ausbauende A46 und Wuppertal-Wichtlinghausen, da gibt es nämlich 3 Kilometer Stau. Und die A59 Bonn-Köln zwischen Troisdorf und Köln-Wahn 4 Kilometer, seid ihr nach 11 Minuten durch. Gute Fahrt euch.
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3: Hallo, ich frage mich gerade am Tag des Radios, ja? Eigentlich wollte ich ihn total schön begehen mit einer total besonders schönen Radiosendung. Das ist mir bisher, also jetzt ist die letzte Sendestunde. Ich könnte mal damit anfangen, würde ich sagen. Ja. Mein Chef hat auch gesagt, jetzt gib dir doch endlich mal Mühe. Okay, dann mache ich es jetzt. Aber ich merke gerade, diese Sendestunde, diese letzte, die ich hier heute habe, es wird eine gruselige Stunde. Wir sprechen über einen neuen Horrorfilm, der ab heute in den Kinos anläuft. Und wir fragen uns, warum uns Horror so gefällt. Warum wir uns das gerne anschauen. Warum gruseln wir uns so gerne? Alles in dieser sehr gruseligen Stunde. Buh! Ich bin Kevin Zimmer. Tag zusammen. Aber ich habe einen schönen 80er jetzt für euch. France Gall. Ella, Ella.

0: aktueller Hit von Topic und Becky G, Sorry Papi. Ja? Kennt ihr diese Leute, die bei Horrorfilmen immer die ganze Zeit ein Kissen in der Hand haben, damit sie die ganze Zeit, falls was Schlimmes passiert, falls es nur ein bisschen düsterer wird oder der Hauptdarsteller dann doch in den Keller reingeht, was die ja immer machen, ja, in den dunklen Keller, dass man das Kissen dann direkt vors Gesicht halten kann? Ihr lacht über diese Leute, ja? Ja. Ich bin einer von diesen. Wer hat da Lusche gerufen? Das ist ja, wirklich Horrorfilme. Ich sag's ganz ehrlich, es ist gar nicht so mein Ding. Aber viele lieben Horrorfilme. Vor allen Dingen die Reihe Insidious. Die wird jetzt mit dem 6. Teil fortgesetzt. Kinomann Jörg Albrecht hat ihn gesehen. Ohne Kissen vorm Gesicht.
1: Wobei ich zugeben muss, meine Gänsehaut bei dieser Reihe war überschaubar. Und daran ändert jetzt auch Ausgabe 6 nichts. In der gibt's neues Personal. Eine junge Mutter macht die Entdeckung, dass sie in die Anderswelt, ins Jenseits reisen kann. Aber sie kann sogar noch mehr. Und zwar
2: Dämonen in die Menschenwelt zurückbringen.
3: Es muss aufhören. Ich brauche Hilfe.
1: Dem kann ich eigentlich nichts hinzufügen. Aufhören wäre auch ein super Ratschlag für diese Reihe. Außer ein paar müden Jumpscares und einer bescheuerten Story hat Insidious 6 nichts zu bieten.
0: Okay, ich vermute mal, die Fans werden trotzdem reingehen und die, die Horrorfilme gar nicht gucken wollen, die hat das eh nicht interessiert. Gleich um 14:45 hören wir mal, warum wir uns so ein Zeug überhaupt gerne anschauen. Es gibt ja Leute, die gucken das, obwohl sie es vielleicht gar nicht so gerne sehen. Warum ist das eigentlich so? Ich brauche sowas nicht, aber viele von euch lieben Horrorfilme. Warum das so ist, gleich hier bei mir.
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1: Ich bin Sebastian Raab. Guten Tag. In der Krefelder Grotenburg laufen die letzten Vorbereitungen für das Spiel des Jahres. In der ersten Runde des DFB-Pokals trifft der Fußball-Oberligist SC St. Tönis auf den Bundesligisten Eintracht Frankfurt. Speziell vorbereitet habe man sich nicht. Es überwiege für alle Beteiligten einfach die Vorfreude, sagte St. Tönis-Trainer Bekim Kastrati. Anstoß der Partie ist morgen Abend um 18 Uhr. Die knapp 11.000 Tickets waren schnell ausverkauft. Wir von Welle Niederrhein übertragen das Spiel live. Nach dem Regen der letzten Tage steigt der Rheinpegel am Niederrhein wieder an. Bei Krefeld-Uerdingen liegt der Wasserstand aktuell bei 1,19 Meter und damit fast 20 Zentimeter höher als Anfang der Woche. Das entspannt auch die Lage am Krefelder Rheinhafen etwas, denn je mehr Wasser im Rhein ist, desto mehr Ladung können Schiffe transportieren. Eine echte Entwarnung gibt es laut der Hafenbetreiber aber noch nicht. Wie sich der Pegel des Rheins weiterentwickelt, hängt vom Regen der nächsten Tage ab. Und das waren die Nachrichten mit Sebastian Raab. 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Im Laufe des Tages bleiben uns die dichten Wolken erhalten. Regen und Gewitter sind ebenfalls möglich. Die Höchstwerte liegen noch bei 23 Grad, unter anderem am Stadtpark in Uerdingen oder auch in Willich am Schloss Neersen. Morgen am Freitag kommt auch mal die Sonne raus. Allerdings sind Regenschauer den ganzen Tag über nicht ausgeschlossen.
2: Und das sind die aktuellen Staus. Alles ab 10 Minuten Wartezeit. A1 Münster-Dortmund zwischen Kamener Kreuz und Unna 3 Kilometer. Hier sind es 10 Minuten. Die A3 Köln-Oberhausen zwischen Duisburg-Weder und Oberhausen-Lierich 3 Kilometer. 12 Minuten bitte einplanen. Die A3 Oberhausen-Köln zwischen Kreuz-Hilden und Solingen 2 Kilometer. 11 Minuten on top. Die A4 Aachen-Köln zwischen Kreuz-Köln-West und Köln-Eiffeltor 5 Kilometer. 14 Minuten. Und die A44 Dortmund-Kassel zwischen Kreuz-Württemberg-Haaren und Marsberg 7 Kilometer. Allen unterwegs, gute Fahrt.
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2: Hallo, hier ist Kevin Zimmer. Zigarettenpäuschen, schwupps und schon sind die Kinder weg. Auf einer ICE-Fahrt wollte eine Mutter die Haltepause schnell nutzen, um mal eben so eine durchzuziehen. Sie also raus aus dem ICE, schnell in den Raucherbereich des Bahnhofs. Sie hat es aber nicht mehr rechtzeitig zurückgeschafft. Dumm nur, dass sie eben nicht alleine unterwegs war. Ihre 13 Jahre und 8 Monate alten Kinder waren im Zug und der fuhr dann weiter ohne die Mama. Ja, Bundespolizei hat dann geholfen, den Zugführer informiert und in Stuttgart konnten die Kinder dann von einem Familienangehörigen in Empfang genommen werden. Ja? Noch ein Grund, sich das Rauchen abzugewöhnen, würde ich mal sagen. Ja, sicherer ist das. Purple Disco Machine jetzt mit Wonderful Life.

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0: Ihr habt es ja gerade schon bei uns gehört. Heute kommt ein neuer Horrorfilm ins Kino, auf den die Fans lange warten, denn es gibt mittlerweile den 6. Teil davon. Insidious. Ja. Irgendwas Gruseliges.
1: Ah.
0: Nix für mich. Deswegen aber wollten wir mal wissen, warum zahlen wir eigentlich sehr viel Geld dafür, dass wir uns 2 Stunden lang erschrecken, durch die Hölle gehen und im schlimmsten Fall danach nicht schlafen können? Kollege Robert Jans, warum tun wir uns das freiwillig an? Erzähl du es mir.
2: Weil wir dabei sozusagen Angst mit Sicherheitsnetz erleben. Unser Körper reagiert, na, wir erschrecken, der Puls rast hoch, wir sind angespannt und gleichzeitig wissen wir aber, hey, ich sitze hier sicher im Kino, mir kann nichts passieren, ich werde gleich nicht von hinten zersägt. Und genau diese Mischung kann reizvoll sein, starke Gefühle zu erleben, ohne tatsächlich in Gefahr zu sein.
0: Ja, der größte Horror, den man im Kino erleben kann, ist, wenn einer neben dir dann wirklich die Nacho-Tüte aufmacht und sehr laut ist. Ja, das ist Horror. Warum können manche eigentlich Horrorfilme gucken und manche nicht?
2: Da sind wir einfach unterschiedlich. Manche suchen stärker nach Nervenkitzel, für die ist Horror wie eine emotionale Achterbahnfahrt. Andere reagieren empfindlicher auf Angst oder nehmen die Bilder länger mit nach Hause. Professorin Anne Bartsch von der Uni Leipzig ist Medienforscherin und sie sagt das hier dazu.
3: Für manche ist es einfach too much und sind diese Reize einfach zu heftig. Da kommt das Hirn dann in den Panikmodus und da hört der Spaß dann auch irgendwann auf.
2: Und wer viele Horrorfilme kennt, weiß irgendwann auch besser, was ihn erwartet und kann mit der Spannung anders umgehen.
0: Ja, wir wissen Bescheid, aber warum wissen dann die Schauspieler nicht Bescheid? Geh nicht in den Keller, ja? Geh jetzt nicht in den Wald rein. Mein Gott, und sie machen es dann trotzdem. Sind die doof, Mensch. Und Horror kann sogar noch mehr sein als einfach nur Nervenkitzel, oder?
2: Ja, und das ist ziemlich spannend. Also Horror kann uns das Gefühl geben, Angst zu bewältigen. Wir erschrecken, halten die Spannung aus und am Ende gehen die Lichter wieder an. Und gemeinsam funktioniert das sogar oft noch besser. Man klammert sich aneinander, lacht danach und spricht über den Film. Und ausgerechnet Angst kann also verbinden. Es ist so eine Art sicherer Testlauf, nur eben mit teurem Popcorn.
0: Ah, vielleicht fürs nächste Date, wenn Horrorfilme verbinden können. Na ja gut, wissen wir Bescheid. Robert Jans, vielen Dank.
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1: Mit Jannik Böke. Schönen guten Tag. Viele junge Menschen bei uns in NRW starten gerade ins Berufsleben, offenbar mit viel Druck. Laut aktuellem Ausbildungsreport des Deutschen Gewerkschaftsbundes fühlt sich jeder zweite Azubi psychisch belastet. Lena Bauer aus dem News-Team. Du hast mehr Details und Zahlen zu der DGB-Erhebung.
2: Ja, für die Erhebung haben über 13.000 Azubis Fragen beantwortet. Mit dem Ergebnis, etwa 65% sind zufrieden oder sehr zufrieden mit ihrer Ausbildung. Die Zufriedenheit ist laut DGB damit auf einem neuen Tiefstand gefallen.
1: In der Erhebung wurde auch nach Gründen gefragt. Was waren da die Antworten?
2: Viele Azubis nennen Druck im Betrieb, zu wenig Zeit, hohe Erwartungen, viel Verantwortung und zu wenig Personal. Dazu kommen Geldsorgen. Fast die Hälfte fühlt sich laut DGB durch die eigene finanzielle Situation belastet. Rund 2/3 sagen, dass sie von ihrer Ausbildungsvergütung kaum oder gar nicht selbstständig leben können. Einige brauchen Geld von ihren Eltern oder haben einen Nebenjob. Der DGB sieht deshalb auch die Betriebe in der Pflicht. Es gäbe Handlungsbedarf bei der Ausbildungsqualität. Azubis bräuchten gute fachliche Anleitung, verlässliche Arbeitszeiten, genug Erholung und Aufgaben, die wirklich zur Ausbildung gehören.
1: Danke, Lena. Weitere Meldungen jetzt kurz und kompakt. Ein rumänisches Kampfflugzeug hat heute nach Angaben der Regierung in Bukarest eine mit Sprengstoff beladene Marinedrohne zerstört. Diese sei in der Nähe eines Gasfelds im Schwarzen Meer entdeckt worden, teilte der Verteidigungsminister auf Facebook mit. Die Marinedrohne sei mit Sprengstoff beladen gewesen und stamme nicht aus der Ukraine. Die Zahl festgestellter gravierender Behandlungsfehler von Ärzten ist gestiegen. Der medizinische Dienst der Kassen stufte 150 untersuchte Fälle als besonders schwerwiegend ein. Das sind Fälle, die mit Vorkehrungen zur Patientensicherheit eigentlich nicht vorkommen sollten, wie Verwechslungen von Körperteilen oder Patienten. Erneut ist es zu einem Bestechungsfall in einem Gefängnis gekommen. Dieses Mal ist die JVA Bremen betroffen. Die Staatsanwaltschaft ermittelt gegen 23 Verdächtige. Nach bisherigen Erkenntnissen sollen die JVA-Mitarbeiter diverse Gegenstände, darunter Kommunikationsgeräte, Lebensmittel und Drogen, ins Gefängnis geschmuggelt haben. Gefangene sollen die Gegenstände weiterverkauft oder verteilt haben. Das sind Meldungen, die Hoffnung machen. Die US-Unternehmen Moderna und Merck melden Erfolge bei der Entwicklung eines Impfstoffs gegen schwarzen Hautkrebs. Erstmals hat eine personalisierte mRNA-basierte Krebstherapie eine entscheidende Phase-3-Studie erfolgreich abgeschlossen, melden die beiden Firmen. Konkret soll eine Kombination aus einem Krebsmedikament und dem neuen Impfstoff das Wiederauftreten von Melanomen reduzieren. Für moderne mRNA-basierte Therapien wäre das ein wichtiger Meilenstein. Der Aktienkurs von Moderna hat sich in Europa innerhalb eines Tages sprunghaft verdoppelt. Und das waren die Nachrichten mit Jannik Böke.
3: Danke, Jannik Böke. Das Welle Niederrhein-Wetter. Gerade kam eine Kollegin rein und sagt, boah, ist ja total drückend da draußen. Ja, heute Nachmittag ist es deutlich weniger kühl als in den letzten Tagen. Es gibt auch mehr Helligkeit, sprich Sonne. Das bei um die 22 Grad, auch in Hinsbeck und in Hülst zum Beispiel. Ganz trocken bleibt es dabei aber nicht. Morgen am Freitag wieder mehr Regen und bis um die 21 Grad. Hallo Autofahrer, es ist kurz nach 2, der beste Verkehrsservice für den Niederrhein. Auf der A57 Köln Richtung Krefeld, zwischen Kreuz Meerbusch und Krefeld-Oppum, da stockt es ein bisschen, dichter Verkehr gerade, da dürftet ihr aber unter 5 Minuten durch sein. Geblitzt wird in Krefeld an der Ortmannsheide in beide Richtungen. Lieben Dank fürs Melden an Michael. Und an der Obergard in Höhe Grob der Brauerei. Da wird auch geblitzt. Danke Detlef und Thomas. Wenn ihr auch irgendwas gesehen habt, was zur Rubrik Verkehrsservice bei Welle Niederrhein gehört, dann meldet euch bei der Welle Niederrhein Hotline 02151 50 60 70.
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3: Korrekt, da bin ich wieder. Ich grüße am Donnerstagmittag.

0: Monique ist hier. Ich muss jetzt erstmal wieder reinkommen. Ich war lange nicht hier. Es ist Donnerstagnachmittags. Das letzte Mal, dass ich hier war vor unserer Welle Niederrhein Sommerferientour. Mit Natascha Brücker.
1: Boah.
0: Krass, oder?
1: Hallo Natascha.
0: Wirklich, hallo und herzlich willkommen zurück. Monique van Schreindl ist endlich wieder da.
1: Ja, ich fühle mich wie in einer anderen Welt. Ne? Du kennst das, wenn du aus dem Urlaub kommst, dann denkst du so, wo bin ich hier? Was ist das hier?
0: Ja, das ist ein Studio und du bist bei uns bei den Welle Niederrhein-Hörern gelandet.
1: Und das, was ich gerade denke, was ich heute Morgen schon gedacht habe, ich freue mich jetzt schon, wenn ich nach Hause komme, um was zu tun, um mein viertes Buch zu Ende zu lesen. Also wenn Ferien sind, dann lese ich sehr, sehr viel. Die sind alle mit in Urlaub gewesen und Buch Nummer 4, da sind glaube ich noch 30 Seiten. Und es ist total spannend.
0: Dann hoffe ich, dass die Sendung jetzt gleich schnell rumgeht und du flott nach Hause kannst, um zu lesen.
1: Ja, während meines Urlaubs war ich leider gar nicht hier, als Natascha und Sebastian den Marathon gemacht haben. Ich habe sie heute Morgen erstmal in den Arm genommen und gesagt, ihr habt das toll gemacht, weil ich habe das natürlich bei Social Media verfolgt.
0: Ja, wir haben 24 Stunden durchgesendet und ich sage bis heute, es ist wirklich eine ganz tolle Sache gewesen. Und das hat so viel Spaß gemacht mit Sebastian. Es wurde uns gar nicht langweilig, auch in den frühen Morgenstunden dann nicht, als wir dann schon die 24 Stunden fast rum hatten. Wir haben richtig viel Spaß gehabt. Wir haben ganz viele Hörermusikwünsche erfüllt und da haben wir auch einmal kurz an dich gedacht.
1: Ja, das hast du mir gerade schon erzählt, deswegen habe ich ja auch schon was liegen. Aber erzähl mal kurz.
0: Ja, wir hatten einen Musikwunsch, bei dem ein sehr junger Kollege gesagt hat, das könnt ihr doch nicht spielen, das spielen wir doch nie bei Welle Niederrhein. Und dann haben wir so überlegt, haben gedacht, naja, also Radio Mixtape ist ja quasi unser Schwestersender, unser DAB Plus Sender.
1: Ja.
0: Monique van Schreindl moderiert da und haben wir dich auch gegrüßt und haben dann diesen
1: nicht
0: Song
1: gehört.
0: Gespielt.
1: Ja, und ich habe den natürlich, was war es denn? Und ich habe gedacht, ach geil, von der George Baker Selection, Una La Paloma Blanca. Du kanntest den auch?
0: Ich kannte den auch. Ich habe früher immer Schwiegertochter gesucht, geguckt, auf RTL, und da lief der Song oft.
1: Ach Quatsch, echt? Ja, und ich habe gedacht, also man weiß ja, ne, wenn man sich was wünscht, dann bei mir ist man da an der richtigen Stelle. Und ich finde ja, weil ich gesagt habe, ich bin ja jetzt noch wie in so einer anderen Welt, ich habe natürlich noch so ein bisschen Urlaubsfeeling und das gibt für mich noch ein bisschen Urlaubsfeeling, wollen wir auch nicht vergessen, dass noch Sommerferien sind. Deswegen hier an diesem Donnerstagnachmittag bei Monique van Schreindl, The George Baker Selection aus den Niederlanden mit Una La Paloma Blanca.

0: George Baker mit Una Paloma Blanca, natürlich Una La Paloma, habe ich die ganze Zeit gesagt. Völliger Quatsch. Wir spielen das, weil ich gerade aus dem Urlaub komme. Und es sind ja immer noch Sommerferien. Und es war ein Wunschsong von einem von euch, von einem Berlin-Hörer oder Hörerin bei Sebastians und Nataschas Moderationsmarathon. Und während der Song hier so lief, der von meinem Landsmann George Baker, fragte Natascha mich so Dinge bezüglich Muttersprache.
1: Ja, ja, du hast ja gesagt, du hast viel im Urlaub gelesen oder liest immer im Urlaub. Und ja, da habe ich mich natürlich gefragt, so eine Nederlandse süße Maus, ja, liest die denn auf Niederländisch oder liest du deutsche Bücher?
0: Also normalerweise nehme ich immer zwei niederländische und zwei deutsche Bücher mit. Dieses Mal hatte ich tatsächlich vier deutsche Bücher mit.
1: Ach, guck mal. Ja. Okay, aber ich habe auch immer noch die Frage an Menschen, die so zwei Sprachen so richtig intus haben. Mhm. Träumst du auf Niederländisch oder auf Deutsch?
0: Ich weiß das selber natürlich nicht, aber ich weiß, dass mein Mann immer sagt, wenn ich anfange zu quatschen nachts, dass das Niederländisch ist.
1: Na, guck mal. Ja, ja, schön. Ja. Danke. War gut zu erfahren.
0: Ja, ja, danke, Natascha Brücker. Morgen wieder in der Früh von 6 bis 10. Ich wünsche dir eine gute Nacht.
1: Ja, danke. Euch auch nachher.

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0: Yeah. Donnerstagnachmittag, Monique van Schaindel hier. Es ist 2:30.
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2: Mit Luisa Löhrs schönen guten Tag. Die hausärztliche Versorgung am Niederrhein ist zurzeit stabil. Das zeigt die Kassenärztliche Vereinigung Nordrhein. Demnach liegt der Versorgungsgrad in Krefeld leicht über dem rechnerischen Soll. Im Kreis Viersen zeigt sich je nach Ort ein anderes Bild. Mehr dazu von Sebastian Raab.
3: In Schwalmtal liegt die Versorgung laut der KVNO etwas über dem Soll, in Tönesforst etwas darunter. Eine offizielle Unterversorgung gibt es aber in keiner Kommune bei uns am Niederrhein. Trotzdem seien Städte wie Krefeld für viele Ärztinnen und Ärzte attraktiver, unter anderem wegen der Nähe zu Kliniken und Fachärzten. Mit Sorge blickt die Kassenärztliche Vereinigung Nordrhein vor allem auf die kommenden Jahre. Viele Hausärzte gehen in Rente. Hoffnung setzt die KVNO deshalb auf die geplante Landarztquote. Die ersten Mediziner aus diesem Programm beenden ihre Weiterbildung aber frühestens 2031.
2: Zwei Feierabendmärkte waren für morgen eigentlich geplant, aber nur einer findet jetzt statt. In Willich und in Krefeld sollte es morgen Nachmittag einen Markt geben. Der Bubbelmarkt in Krefeld-Trahl ist jetzt aber abgesagt, heißt es vom Veranstalter. Grund dafür ist das schlechte Wetter. In Willich bleibt dagegen alles beim Plan. Die Stadt sagt, die Willicher seien ja nicht aus Zucker. Auf dem Marktplatz gibt es morgen also von 17 bis 22 Uhr leckeres Essen, Getränke und Live-Musik. In Nettetal-Breil sind die Abrissarbeiten an der alten Tankstelle an der Bieterstraße gestartet. Nach Angaben der Stadt soll auf dem Grundstück weiterer Einzelhandel entstehen. Dadurch soll die Nahversorgung in Breil gestärkt werden. Dafür werde die alte Tankstelle zurückgebaut und belastete Bereiche saniert, heißt es. Laut Bürgermeister Küsters ist der Rückbau ein wichtiger Schritt für die weitere Entwicklung des Nettetaler Stadtteils. Und das waren die Nachrichten mit Luisa Löhrs. 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
0: Jo, ich danke dir sehr.
2: Ja, gerne doch.
0: In ein Stündchen ist sie wieder da.
2: Genau, bis nachher.
0: Bis nachher, der Luisa. Das Welleniederrhein-Wetter, 22 Grad, mehr Sonne als gestern, aber später vereinzelt schon noch ein bisschen Regen. Das ist unser, das ist euer Nachmittag in Benrath zum Beispiel oder auch in Dülken. Morgen am Freitag mehr Regen bei um die 21 Grad. Hallo Autofahrer, kurz nach 2:30, der beste Verkehrsservice für den Niederrhein. Hält sich alles in Grenzen, man merkt irgendwie, dass immer noch Ferien sind. Nämlich eine Meldung, A57 Köln Richtung Krefeld, zwischen Kreuz Meerbusch und Krefeld-Oppum, 1 Kilometer Stau, euer Zeitverlust in etwa 5 Minuten. Geblitzt wird unter anderem heute Nachmittag an der Obergard in Höhe der Brauerei. Danke Detlef und Thomas fürs Melden. Wer noch was hat für den Verkehrsservice, wenn er sagt, ah, das musst du melden, damit andere auch Bescheid wissen, dann sagt es mir, schreibt es mir über unsere Welle Niederrhein Hotline 02151 50 60 70.
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0: Ich muss mir ein paar Mal sagen, dass Donnerstag ist. Ich bin nämlich nach dem Urlaub am Donnerstag wieder eingestiegen, nicht am Montag. Monique van Schaindel ist hier. Ich grüße euch.

0: Diese Woche kann man es wieder machen. Man kann wieder viel bewegen, ohne vor lauter Schwitzen zu zerfließen oder nach zwei Schritten zusammenzubrechen wegen der Hitze. Diese Woche ist kühler. Man muss ja auch mal die Vorteile sehen. Ne? Und es wird getanzt, was das Zeug hält. In Krefeld zum Beispiel bei der Summer Week 47. Das ist ein internationales Street Dance Festival mit tatsächlich Tänzern aus der ganzen Welt. Da wird sich gebattelt, da gibt es Workshops und alle machen gut Party, wie das beim Tanzen so sein muss. So hat es uns Hannah Fien von der Tanzschule Area UDC erzählt, wo das Ganze hauptsächlich stattfindet.
1: Da wir die meisten irgendwie auch tatsächlich kennen aus der Szene, freue ich mich, als wäre das wie so ein Klassentreffen. Man schafft es ja gar nicht jetzt so eben mal sich zu treffen. Sie kommen ja aus den USA, die kommen aus China, die kommen aus Korea, aus Japan. Und es ist einfach so, ey, kommt alle nach Krefeld und lasst Spaß haben.
0: Ja, und ihr könnt dabei sein, halt bei den Workshops mit den Tänzern und auch bei den Battles. Die Tickets dafür findet ihr online auf der Seite der Tanzschule Area UDC in Krefeld. Und da findet ihr auch einen genauen Plan für die ganze Woche, was, wann, wo stattfindet. Wir waren übrigens auch da, könnt ihr euch angucken bei der Welle Niederrhein Instagram-Seite. Guckt mal rein, das sieht gut aus.

Klock, Klock. Nicht Klopf, Klopf, sondern Klock, Klock. Und sorry bei Monique Bavelle Niederrhein an diesem Donnerstagnachmittag. Vorhin hat Natascha mich gefragt, war zu Anfang der Sendung, sag mal, in welcher Sprache träumst du eigentlich, Frau von Schijndel? Auf Niederländisch oder Deutsch? Habe ich gesagt, wenn ich laut spreche, merkt man, dass es Niederländisch ist. Und da hat der Giovanni sich gemeldet und er schreibt, Thema Träumen, das ist abhängig von was man so träumt. Er schreibt, bei mir zum Beispiel, wenn es um Familie oder eine Gelegenheit aus Italien geht, da träumt er auf Italienisch. Wenn er sich aber beschäftigt mit seinen Gedanken über Arbeit, Kollegen oder Freunde, dann träumt er auf Deutsch. Und, schreibt er, letztes Jahr, völlig verrückt, als er zurückgekommen ist aus der Türkei, hat er wohl auf Türkisch geträumt. Er hat den Traum dann unterbrochen mit der Aussage, ich bin Italiener, kein Türke. Und das hat anscheinend funktioniert. Danke dir, Giovanni, für diese Einblicke in deine Träume, wenn ihr da auch gerne noch was loswerden möchtet. 02151 50 60 70, WhatsApp zu mir ins Studio.

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1: Mit Jannik Böke. Schönen guten Tag. Nach der Leihmutter-Affäre gibt Jens Spahn ein weiteres Amt ab. Als Vorsitzender der Unionsfraktion war er schon zurückgetreten. Jetzt will er auch nicht mehr Chef der CDU im Münsterland bleiben. Eine mögliche Nachfolgerin steht schon bereit, NRW-Schulministerin Feller. Sie hat uns ihre Kandidatur bestätigt. Der Vorsitz des CDU-Bezirksverbands Münsterland gilt als mächtiges Amt innerhalb der CDU in NRW. Mehr zum Thema hat José Nasjandi aus dem Landtagsstudio für uns.
2: Es sieht ganz danach aus, als würde Dorothee Feller ihren Einfluss in der NRW-CDU weiter ausbauen wollen. Das Amt gilt als Schlüsselposition. Vor Jens Spahn hatte der jetzige NRW-Gesundheitsminister Karl-Josef Laumann über 2 Jahrzehnte lang den Vorsitz. Feller, geboren in Dorsten, sagte uns, sie habe aus dem Münsterland schon positive Reaktionen bekommen.
3: Ich habe viel Zuspruch bekommen, wofür ich auch sehr viel dankbar bin. Und deswegen werde ich mich für diese Funktion auch bewerben und kandidieren.
2: Die Schulministerin gilt in der CDU als erfahrene Politikerin und Verwaltungsexpertin. Bevor sie Schulministerin wurde, war die 60-Jährige unter anderem Regierungspräsidentin in Münster. Ob sie tatsächlich neue Bezirkschefin wird, entscheidet der CDU-Bezirksparteitag Mitte September. Sollte sie gewählt werden, wäre sie im Münsterland die erste Frau in diesem Amt.
1: Weitere Themen jetzt im Überblick. Die Zufriedenheit der Auszubildenden in Deutschland hat ein neues Tief erreicht. Zwar sind laut des heute vorgestellten Ausbildungsreports des DGB rund 2/3 der Befragten zufrieden mit ihrer Ausbildung. Das sei allerdings der niedrigste Stand seit Beginn der Erhebungen. Die Hälfte der Azubis gibt außerdem an, psychisch belastet zu sein. Nach dem jüngsten Drohnenvorfall in Rumänien hat EU-Kommissionspräsidentin von der Leyen eine eskalierende Drohkampagne gegen die Mitgliedstaaten angeprangert. Die hybride Kriegsführung verunsichere die Bürgerinnen und Bürger der EU und ziele darauf ab, unsere Union zu spalten, schrieb von der Leyen in Online-Diensten. Ein rumänisches Kampfflugzeug hatte heute nach Angaben der Regierung in Bukarest eine mit Sprengstoff beladene Marinedrohne zerstört. Dürre und Niedrigwasser werden nach Einschätzung der Bundesbank die Erholung der deutschen Wirtschaft vorübergehend ausbremsen. Im 3. Quartal dürfte die Wirtschaftsleistung allenfalls noch leicht zu liegen, heißt es im aktuellen Monatsbericht der Notenbank. Weil der Warentransport auf dem Wasser derzeit eingeschränkt ist, verzögern sich Lieferungen. Zudem sind Transportkosten gestiegen. Wer Tempolimits ignoriert und über die Straßen rast, verliert nicht nur möglicherweise seinen Führerschein, sondern auch sein Vorfahrtsrecht. Das hat jetzt nochmal das Landgericht Frankenthal in Rheinland-Pfalz klargestellt. Zwar dürfen Autofahrer mit Vorfahrtsrecht darauf vertrauen, dass andere dieses beachten. Wer jedoch die Höchstgeschwindigkeit deutlich überschreite, müsse auch für Schäden durch entstandene Unfälle aufkommen. Geklagt hatte ein Autofahrer nach einem Unfall in Ludwigshafen. Dort hatte ein anderer Fahrer die Vorfahrt missachtet. Allerdings war der Kläger mit 131 km/h statt der erlaubten 70 unterwegs. 80% des Schadens muss der Kläger deshalb laut Urteil weiter selbst tragen. Und das waren die Nachrichten mit Jannik Böke.
4: Danke, Jannik. Das Welle Niederrhein-Wetter. Der Nachmittag hat viel Sonne, sind auch ein paar Wolken dabei, aber das ist deutlich freundlicher als gestern heute Nachmittag. 22 Grad sind es, auch in Schiefbahn und in Uerdingen zum Beispiel. Teilweise kann es aber auch noch mal nass werden. Mehr nass, also mehr Regen, gibt es morgen dann bei um die 21 Grad. Hallo Autofahrer, mittlerweile kurz nach 3, der beste Verkehrsservice für den Niederrhein. Auf der A57 Köln Richtung Krefeld zwischen Kreuz Meerbusch und Krefeld Zentrum 3 Kilometer stockender Verkehr, 5 Minuten Zeitverlust in etwa. Und auf der 57 Krefeld Richtung Nimwegen zwischen Kreuz Moers und Kreuz Kamp-Lindfurt 5 Kilometer stockender Verkehr hier. Hier ist euer Zeitverlust mindestens 6 Minuten. Geblitzt wird unter anderem in Krefeld an der Obergard, Höhe der Brauerei, danke Detlef und Thomas. Und wenn ihr noch was habt für den Verkehrsservice, dann meldet euch bei der Welle Niederrhein Hotline 02151 50 60 70. Jetzt geht die gerade aus dem Studio. Frau van der Vliet, ja, warte kurz, wo bist du? Da, mach ich dich hier. Weil die Chef, ach, da bist du, okay. Das ist richtig, Mikro. Die stand nämlich die ganze Zeit neben mir, während ich hier gesagt habe, hier Wetter und Verkehr. Und ich habe gedacht, warum? Ist es, dass es mein erster Tag ist? Oder wolltest du gucken, ob ich da auch alles noch kann oder richtig mache?
5: Ja, ich wollte dich kontrollieren. Nein, und? Natürlich
4: alles
5: nicht.
4: Alles gut?
5: Ja, alles gut. Alles wie immer. Hast nichts verlernt. Aber es ist ja auch wie Fahrradfahren. Das verlernt man
4: das
5: ja nicht.
4: Stimmt,
5: ne?
4: Tatsächlich. Ja.
5: Und als hätte ich die Brücke jetzt gerade extra geschlagen. Ich habe,
4: du fährst mit dem Fahrrad nach Hause jetzt.
5: Nein, aber ich habe gerade mit einem Hörer geschrieben, der mit dem Fahrrad ganz weit aus Viersen unterwegs ist.
4: Ach, guck.
5: Und mit dem sprechen wir morgen.
4: Ach, schön. Ah, ja. Hast du, glaube ich, ist der in Portugal unterwegs oder so?
5: Auf dem Weg nach Portugal.
4: Cool. Ja. Ich darf mit ihm telefonieren?
5: Du darfst mit ihm telefonieren.
4: Schön. Ja. Vielen Dank, Anouk van der Vliet.
5: Sehr gerne.
4: Bis später. Ciao.
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4: Genau, und gerade auch noch ein bisschen mit Anouk van der Vliet. Jetzt ist sie wieder in ihrem Kabuff, in ihrem Kantor. Donnerstagnachmittag, kurz nach drei. Ich grüße euch.

0: 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Und während ihr unsere Gewinnspiel-Hotline anruft, die 02151 50 60 88, erzählt euch Anouk van der Vliet schon mal ein bisschen was über Olala 2.
1: Wir wissen ja, was passiert, wenn DNA-Tests plötzlich Licht ins Dunkle der Familiengeschichte bringen. In Teil 2 von Olala gibt's allerdings wieder neue Tests und damit auch gleich neues Chaos.
2: Das Labor Biotechnology. Es gibt einen 60-prozentigen Treffer mit ihrer DNA. Sie haben meinen Cousin.
1: Was als kleine Überraschung beginnt, entwickelt sich schnell zum nächsten großen Ausnahmezustand. Denn der neu entdeckte Verwandte passt so gar nicht ins Weltbild der stolzen Familie.
3: Um genau zu sein, Ihr Cousin ist, sagen wir, nicht vollkommen französisch.
4: Wie?
3: Ihr Cousin ist Türke.
1: Und genau das sorgt für herrlich peinliche Momente, hitzige Diskussionen und jede Menge Situationskomik.
5: Schukran.
6: Wohl bekommt's.
5: Trotzdem kann man Schukran sagen.
4: Na schön, Sultan.
5: Nein, Schukran.
4: Hä?
5: Schukran.
4: Shakira.
1: Mit viel französischem Humor kommt Olala 2, neue Tests, neues Chaos, mal wieder um die Ecke. Ein bisschen bissig, aber sehr charmant bringen Christian Clavier und seine Kollegen eine wunderbare Fortsetzung auf die große Leinwand.
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Dominik ist hier. Es ist Donnerstagnachmittag und es ist gleich 20 nach 3. Und ihr hört Welle Niederrhein. Die Polizei Krefeld hat sich bei uns gemeldet mit dem Hinweis, dass es heute wohl wieder vermehrt Betrugsanrufe gegeben hat, hier bei uns in Krefeld. Dabei haben sich falsche Polizisten am Telefon gemeldet. Angerufen wurde mit der Nummer 110. Ihr solltet wissen, die Polizei ruft nie mit dieser Nummer an, also nie mit der 110. Also gebt Acht, es gibt aktuell wieder vermehrt Betrugsanrufe in Krefeld. Wenn ihr die 110 im Display sieht und sich dann angeblich die Polizei meldet, vergisst es, ihr wisst, Fake und Betrug, ja? Sagt es weiter. Mehr Nachrichten aus Krefeld und dem Kreis Viersen gibt's gleich hier um 3:30. Das ist in etwa 10 Minuten in unseren Welle Niederrhein Nachrichten bei der Luisa.

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0: Head Down von Lost Frequencies und Basti hier bei Welle Niederrhein. Es ist 3:30.
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2: Mit Luisa Löhrs schönen guten Tag. Bei den Hausärzten ist die Versorgung am Niederrhein zurzeit gesichert. Nach Angaben der Kassenärztlichen Vereinigung Nordrhein liegt Krefeld leicht über dem rechnerischen Soll. Im Kreis Viersen gibt es Unterschiede. Schwalmtal liegt etwas darüber, Tönesforst etwas darunter. Eine offizielle Unterversorgung gibt es laut KVNO aber nirgendwo. Sorge macht demnach der Blick in die Zukunft. Viele Hausärzte gehen in Rente. Hoffnung setzt die KVNO auf die Landarztquote. Erste Mediziner aus dem Programm sind aber frühestens 2031 fertig. Nach dem Regen der letzten Tage steigt der Rheinpegel am Niederrhein wieder an. Bei Krefeld-Uerdingen liegt der Wasserstand aktuell bei 1,19 Meter und damit fast 20 Zentimeter höher als Anfang der Woche. Das entspannt auch die Lage am Krefelder Rheinhafen etwas, denn je mehr Wasser im Rhein ist, desto mehr Ladung können Schiffe transportieren. Eine echte Entwarnung gibt es laut der Hafenbetreiber aber noch nicht. Wie sich der Pegel weiterentwickelt, hängt von dem Regen in den nächsten Tagen ab. In Kempen hatte ein Fahrraddieb laut Polizei heute Nacht wohl eher schlechte Karten. Direkt am Bahnhof wollte ein 39-Jähriger aus Krefeld gegen 2 Uhr ein Rad klauen. Doof nur, dass der Fahrradunterstand quasi direkt neben der Polizeiwache steht. Eine aufmerksame Polizistin sah das Ganze. Ein Einsatzteam lief eben rüber und schnappte den Mann auf frischer Tat. Die Ermittlungen laufen jetzt. Und das waren die Nachrichten mit Luisa Löhrs. 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
0: Das ist ein bisschen dumm, ne? Ja, du konntest dein Lachen auch nicht verkneifen. Ja.
2: Ich glaube, man hat es ein bisschen gehört, ja.
0: Ist völlig in Ordnung. Ich finde es gut. Ich finde es völlig okay. Ich danke dir.
2: Gerne.
0: Für diese spannende Nachricht. Bis später.
2: Bis später.
0: Das Welleniederrhein-Wetter mit Wolken, aber auch mit so einiges an Sonne geht es durch den Donnerstagnachmittag. 22 Grad sind es im Moment, zum Beispiel auch in Breyel oder auch in Oppum. Später kann es nochmal wieder regnen. Morgen am Freitag mehr Wolken und wieder nasser bei um die 21 Grad, also nichts kalt. Ja, so geht das erstmal weiter. Genau. 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Hallo Autofahrer. Kurz nach 3:30. Zwei Meldungen mittlerweile, also bisher immer nur eins. Man merkt wirklich, dass noch Sommerferien sind. Also auf der A57 Köln Richtung Krefeld zwischen Kreuz Meerbusch und Krefeld Zentrum. 2 Kilometer stockender Verkehr. Euer Zeitverlust etwa 5 Minuten. Und auf der 57 Krefeld Richtung Nimwegen zwischen Krefeld Gartenstadt und Kreuzkamp-Lindfurt. 3 Kilometer stockender Verkehr. Hier sind es mindestens 5 Minuten Zeitverlust. Geblitzt wird unter anderem in Krefeld an der Obergard in Höhe der Brauerei. Und das haben unter anderem Detlef und Thomas gemeldet. Ich danke euch, wenn ihr noch was habt für den Verkehrsservice. Ihr könnt anrufen und auf Anrufbeantworter sprechen oder auch eine WhatsApp-Text oder Audio an die Welle Niederrhein-Hotline zu mir ins Studio 02151 50 60 70.
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0: Mit Monique von Skyno und mit einem bisschen Donnerstagnachmittagsparty, was schon ein bisschen nach Wochenende klingt. 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

0: Es ist neu in unserer Welle Niederrhein Playlist Temper City. Und Self-Aware ist ein gutes Stück. Es ist Donnerstag, der 20. August. Es ist schon Nachmittag. Die haben die Tage gezählt. Jetzt zählen sie sicher die Stunden, bis der große Traum wahr wird. Für die Männer vom Oberligisten SC St. Tönis. Morgen Abend schon spielen sie ja in der Krefelder Grotenburg in der ersten Runde des DFB-Pokals vor mehr als 10.800 Zuschauern gegen den Bundesligisten Eintracht Frankfurt. Die Vorfreude ist groß, die sind aufgeregt, das ist völlig klar. Aber sie bewuchen, ruhig zu bleiben, haben sie uns gesagt. So zum Beispiel auch Außenverteidiger Luca Esposito.
1: Am Ende des Tages kann man es natürlich nicht ausblenden. Ne? Man versucht es irgendwo, so gut es geht, sich so wenig Druck zu machen wie möglich. Aber klar, natürlich ist es kein normales Spiel. Es ist was Besonderes und es ist auch gut, es zu genießen. Die Vorbereitung trotzdem, glaube ich, auf dem Platz denkt man jetzt nicht so viel dran. Am Ende hat sich jetzt nicht viel geändert, was auf dem Platz angeht. Bin dann wirklich halt privat zu Hause.
0: Ja, genießen ist ja auch das Stichwort, ne, für das Team vom SC St. Tönis morgen. Das steht vorne an, aber die wollen natürlich auch was zeigen, die wollen kämpfen, die wollen was erreichen. Dass das eine schwierige Aufgabe wird, davon sind sich alle bewusst, hat uns Kapitän Maximilian Polich gesagt.
2: Man kennt die Spieler natürlich, ne? Also ich schaue mir jedes Wochenende die Bundesliga an und man weiß schon, was da auf einen zukommt.
0: Ja, aber mitgekriegt, ne? Den Gegner nur aus dem Fernsehen kennen, das hört man auch nicht ganz so oft. Und während die Spieler von Eintracht Frankfurt sich so richtig auf das Spiel vorbereiten, wie Bundesligisten das nun mal machen, morgen wahrscheinlich mit leichtes Training, Massage und Co., müssen die meisten Männer vom SC St. Tönis morgen einfach normal arbeiten. Der ein oder andere hat sich für morgen einen Urlaubstag genommen, so wie der Kapitän.
2: Also um ehrlich zu sein, bereite ich mich nicht anders vor. Ich habe mir am Freitag jetzt Urlaub genommen, aufgrund der allgemeinen Situation, dass wir uns auch früher treffen werden, gemeinsam mit dem Bus anreisen. Aber sonst wird der Ablauf gleich bleiben.
0: Krass, oder? Ich finde, das klingt fast nach einem Betriebsausflug mit viel Spaß. Das finde ich toll. Und wer das DFB-Pokalspiel zwischen den SC St. Tönis und Eintracht Frankfurt verfolgen möchte, wir übertragen live hier bei Welle Niederrhein mit unserem Welle Niederrhein-Sportreporter Patrick Pöhler. Er ist in der Grotenburg morgen ab 18 Uhr.

vor vier. 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
1: Mit Jannik Böke. Schönen guten Tag. 4 Monate Haft für einen gestohlenen Parfümtester, so lautet ein Urteil vom Amtsgericht Köln, soweit so gewöhnlich. Hinter dem Urteil steckt aber einiges mehr. Es geht um schwere Vorwürfe gegen Mitarbeiter der JVA Euskirchen. Der 52-Jährige behauptet, er habe gestohlen, weil ihm dafür Hafterleichterungen versprochen worden sind. Lena Bauer aus dem News-Team, was ist da passiert?
2: Der Mann war über Weihnachten 2025 im Freigang. In dieser Zeit hat er nach eigenen Angaben in einer Parfümerie im Kölner Hauptbahnhof einen Parfümtester gestohlen, Wert 163 Euro. Seine Tat hat er gestanden und auch bei der Aufklärung geholfen. Daher lautet das Urteil 4 Monate Haft. Es hätte höher ausfallen können, so das Gericht. Und es handelt sich demnach nicht mehr um einen normalen Diebstahl.
1: Und da kommt die JVA Euskirchen ins Spiel oder vielmehr die Mitarbeiter.
2: Genau, der Mann sagte, das Parfüm sei eine Art Gegenleistung gewesen für Hafterleichterungen. Nach seinen Angaben hätten Mitarbeiter der JVA Euskirchen Geld oder Luxusartikel dafür verlangt. Ähnliche Vorwürfe hatte der Mann schon vor dem Amtsgericht Düsseldorf erhoben. Dort ging es um eine gestohlene Markensonnenbrille. Dafür wurde er bereits zu 10 Monaten Haft verurteilt.
1: Danke Lena für die Infos. Weitere Meldungen jetzt kurz und kompakt. Die EU erwartet für die kommende Heizsaison keine Engpässe bei der Gasversorgung. Es gebe derzeit keinerlei Risiko für die Versorgungssicherheit, sagte eine Sprecherin der EU-Kommission in Brüssel. Das Tempo beim Füllen der Gasspeicher sei allerdings etwas langsamer als in den vergangenen Jahren. Die Speicher in der EU sind aktuell zu knapp 62% gefüllt. NRW-Schulministerin Feller möchte Nachfolgerin von Jens Spahn als Vorsitzende des CDU-Bezirksverbands Münsterland werden. Das hat uns die Ministerin bestätigt. Zuvor hatte Spahn angekündigt, nach seinem Rücktritt als Fraktionsvorsitzender auch an der Spitze des Bezirksverbands Platz machen zu wollen. Der Vorsitz gilt als mächtiges Amt innerhalb der CDU in NRW. Im Hürtgenwald sind nach Angaben der Gemeinde jetzt fast alle Glutnester gelöscht. Vor einer Woche hatte es hier einen der größten Waldbrände in NRW gegeben. Mittlerweile habe sich das Brandgeschehen massiv beruhigt, heißt es von der Gemeinde. Das Waldgebiet ist weiter gesperrt. Viele Bäume seien durch das Feuer geschwächt und instabil. Eine Hauskatze hat in Baden-Baden in Abwesenheit ihrer Besitzerin deren Wohnung unter Wasser gesetzt. Laut Polizei Offenburg hatte sich die Wohnungsinhaberin in der Nacht zum Donnerstag per Telefon bei der Feuerwehr gemeldet, weil sie über eine Überwachungskamera bemerkt hatte, dass ihre Katze den Wasserhahn in der Küche geöffnet hatte. Sie selbst befand sich zu der Zeit nicht in der Wohnung. Auch eine Katzenzitterin der Frau war zunächst nicht zu erreichen. Als die Feuerwehrkräfte vor Ort eintrafen, sei bereits Wasser aus der Wohnung in den darunterliegenden Keller eines Nachbarn getropft. Die Feuerwehr versuchte, die Situation mit Handtüchern einzudämmen. Die Wohnungsinhaberin sei im Anschluss auf dringend nötige Trocknungsmaßnahmen hingewiesen worden. Der Katze geht es laut Polizei gut. Und das waren die Nachrichten mit Jannik Böke.
3: Danke, Jannik Böke. Ich bin froh, dass unsere Katzen sowas nicht angestellt haben, als wir im Urlaub waren. Das Welle Niederrhein-Wetter um die 22 Grad, so einige Sandsonne. Es ist deutlich sommerlicher als gestern, obwohl es heute Nachmittag und auch heute Abend nicht ganz trocken bleibt. Morgen am Freitag ist auch wieder mehr Regen drin, dann bei um die 21 Grad, auch in Forst und in Fischeln zum Beispiel. Hallo Autofahrer, mittlerweile kurz nach 4, der beste Verkehrsservice für den Niederrhein. Auf der A57 Köln Richtung Krefeld. Zwischen Kreuz Meerbusch und Krefeld-Oppum dichter Verkehr, hier dürftet ihr aber unter 5 Minuten durch sein. Und auf der 57 Krefeld Richtung Nimwegen, zwischen Krefeld-Gartenstadt und Mörs-Hülsdunk 3 Kilometer stockender Verkehr, hier ist euer Zeitverlust mindestens 5 Minuten. Wenn da noch was ist, wo er sagt, Monique, das solltest du dringend weitergeben, damit alle es wissen, was den Verkehrsservice betrifft, dann meldet das bitte bei der Welle Niederrhein Hotline 02151 50 60 70.
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3: Monique Franz-Geindl hier an diesem Donnerstagnachmittag. Ich grüße euch.

0: 4 an diesem Donnerstagnachmittag. Ja, es ist tatsächlich so, wir können endlich was hören, so richtig, denn das erste Demo ist fertig. Unsere Musikchefin Annick Manoukian war ja zusammen mit Iggy Kelly in Manchester und hat da mit ihm zusammen an unserem offiziellen Lichtblicke-Song für dieses Jahr gearbeitet. Ja, wir verfolgen das schon eine ganze Zeit, sind auch ganz stolz auf Annick Manoukian. Und jetzt ist tatsächlich das erste Demo fertig. Annick, bist du zufrieden bisher?
1: Absolut. Ich finde es jetzt schon mega schön. Aber Eigenlob stinkt ja, ne? Und deswegen habe ich mir die Erlaubnis von Iggy geholt und wir dürfen jetzt schon mal hier zusammen in den Refrain reinhören. Also, aber wie gesagt, na, es ist jetzt die allererste Demo-Version.
0: Ja, ja, ja. Super. Wir hören rein. Nee.

0: Ich finde, das klingt total super. Ich hätte gerne noch ein bisschen mehr. Was sagt Iggy Kelly selber denn dazu?
1: Der ist genauso happy wie ich, zum Glück. Und er sitzt ja auch direkt an der Quelle, was ja. Musikkompetenz angeht. Seine Mutter ist ja Patricia Kelly von der Kelly Family. Mhm. Und sie hat das Demo auch schon gehört.
2: Ich habe meiner Mutter erstmal den Song gezeigt und sie musste sogar fast weinen, weil sie ja emotional so abgeholt hat. Und das ist natürlich genau das, was wir auch mit dem Song bewirken wollen oder wollten, als wir den geschrieben haben. Ja, weil es natürlich nicht nur irgendein Popsong sein soll, sondern ein Song mit einem tieferen Message, mit einer tiefgründigen Bedeutung. Und das haben wir, glaube ich, ganz gut hinbekommen, weil ich habe es auch ein paar Freunden von mir gezeigt und die waren auch total emotional berührt. Und das ist natürlich echt mega schön zu hören, weil genau das wollten wir mit diesem Song und mit dem Schreiben von dem Song bewirken.
0: Schön, klingt alles total gut. Unser neuer Lichtblicke-Song für dieses Jahr nimmt also deutlich Gestalt an. Wir halten euch da natürlich hier bei Welle Niederrhein auf dem Laufenden. Bis dahin hören wir einfach Iggy Kellys neues Stück jetzt hier bei Welle Niederrhein. Miracle.

0: jetzt näher.
1: Ganz kurz bevor Golden von Huntrix kommt, ich habe Besuch im Studio und zwar Mr. Rob.
2: Da ist er wieder.
1: In doppelter Ausführung gerade.
2: Ganz genau. Ganz
1: was machst
2: genau.
1: du hier? Und was hast du da auf dem Arm?
2: Ich war mit meinem Sohn in der Stadt, ja. war ein lecker Eis essen ja. im Schwanenmarkt ja. und der wollte unbedingt Aufzug fahren und dachte ich so, die bei Welle Niederrhein, die haben doch einen Aufzug.
1: Kennst du?
2: Jetzt ist er gerade hier, will nichts reden, nichts sagen, nee. Aber...
1: Er möchte mich auch nicht angucken.
2: Guckt in die große Redaktion.
1: Ja, genau.
2: Wo die Menschen
1: ja.
2: arbeiten. Nicht wie hier im Studio.
1: Nicht wie hier, immer nur Musik hören. Du kannst dann auch wieder gehen.
2: Tschüssi.
1: Tschüss. Viel Spaß.

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0: finde irgendwie, die Zeit rast heute Nachmittag. Finde ich auch,
1: Lisa? Absolut.
0: Irgendwie, time flies when you're having fun.
1: Ja? Ja.
0: Magst du die Uhrzeit einfach mal sagen?
2: Ja, alles gut. 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
1: Ja, da wollte ich es doch ein bisschen schnell machen, ne? Mit Luisa Lörs die Nachrichten. Schönen guten Tag. Die hausärztliche Versorgung am Niederrhein ist zurzeit stabil. Das sagt die Kassenärztliche Vereinigung Nordrhein auf Welle Niederrhein Anfrage. Demnach liegt der Versorgungsgrad in Krefeld leicht über dem rechnerischen Soll. Im Kreis Viersen zeigt sich je nach Ort ein anderes Bild. Mehr dazu von Sebastian Raab.
3: In Schwalmtal liegt die Versorgung laut der KVNO etwas über dem Soll, in Tönesforst etwas darunter. Eine offizielle Unterversorgung gibt es aber in keiner Kommune bei uns am Niederrhein. Trotzdem seien Städte wie Krefeld für viele Ärztinnen und Ärzte attraktiver, unter anderem wegen der Nähe zu Kliniken und Fachärzten. Mit Sorge blickt die Kassenärztliche Vereinigung Nordrhein vor allem auf die kommenden Jahre. Viele Hausärzte gehen in Rente. Hoffnung setzt die KVNO deshalb auf die geplante Landarztquote. Die ersten Mediziner aus diesem Programm beenden ihre Weiterbildung aber frühestens 2031.
1: Zwei Feierabendmärkte waren für morgen eigentlich geplant, aber nur einer findet jetzt statt. In Willich und in Krefeld sollte es morgen Nachmittag einen Markt geben. Der Bubbelmarkt in Krefeld-Trahr ist jetzt aber abgesagt, heißt es vom Veranstalter. Grund dafür ist das schlechte Wetter. In Willich bleibt dagegen alles beim Plan. Die Stadt sagt, die Willicher seien ja nicht aus Zucker. Auf dem Marktplatz gibt es morgen also von 17 bis 22 Uhr leckeres Essen, Getränke und Live-Musik. In Nettetal-Breil sind die Abrissarbeiten der alten Tankstelle an der Bieterstraße gestartet. Nach Angaben der Stadt soll auf dem Grundstück weiterer Einzelhandel entstehen. Dadurch soll die Nahversorgung in Breil gestärkt werden. Dafür werde die alte Tankstelle zurückgebaut und belastete Bereiche saniert, heißt es. Laut Bürgermeister Küsters ist der Rückbau ein wichtiger Schritt für die weitere Entwicklung des Nettetaler Stadtteils. Und das waren die Nachrichten mit Luisa Lörs. 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
0: In der nächsten Stunde sage ich wieder deutlich die Uhrzeit. Ist ja das lieber ein bisschen strukturierter?
1: Ich habe ehrlich gesagt, hör mal, wir haben schon Nachmittag. Ich habe wahrscheinlich nicht so gut zugehört.
0: Das ist ein Skandal. Bis später.
1: Bis später.
0: Das Welle Niederrhein-Wetter. Um die 22 Grad sind es an diesem Donnerstagnachmittag. Es bleibt sonnig, inklusive Wolken, aber später auch nochmal mit etwas Regen. Morgen am Freitag wird es deutlich nasser als heute, auch in St. Tönis und in Fehrberg. Aber die Temperaturen, die bleiben grob ähnlich. Hallo Autofahrer, es ist kurz nach 16:30, der beste Verkehrsservice für den Niederrhein. Auf der A52 Düsseldorf Richtung Mönchengladbach, zwischen Kreuz Neersen und Mönchengladbach Nord. Dichter Verkehr gerade, euer Zeitverlust aber unter 5 Minuten im Moment. Die A57 Köln Richtung Krefeld, zwischen Kreuz Meerbusch und Krefeld-Oppum. 1 Kilometer stockender Verkehr, Zeitverlust hier knappe 5 Minuten. Die A57 Köln Richtung Nimwegen dann, zwischen Krefeld Zentrum und Mörs-Hülsdunk. 3 Kilometer stockender Verkehr, Zeitverlust hier mindestens 5 Minuten. Und dann noch die A61 Mönchengladbach Richtung Venlo, zwischen Mönchengladbach Nordpark und Kreuz Mönchengladbach. Hier dichter Verkehr, dürftet ihr aber gerade unter 5 Minuten durch sein. Und dann ist ein frischer Blitzer reingekommen. Hallo!
4: Servus, Welle Niederrhein, liebe Monique. Einen Blitzer möchte ich gerne melden, und zwar in Döken auf der Viersener Straße. In der 30er-Zone wird in beiden Richtungen geblitzt. Also schön vorsichtig. Euch allen einen schönen Tag. Bis dann, Dito.
0: Danke, Dito, für dich auch noch einen schönen Nachmittag. Wenn ihr noch was habt für den Verkehrsservice, macht es wie Dito und schickt mir eine Sprachnachricht, geht auch Textnachricht, ist egal. Über die Welle Niederrhein-Hotline 02151 50 60 70.
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0: Mit hintereinander weg jetzt It Must Have Been Love von Roxette und Kamrat Hack Yourself bei der Monique.

0: Roxette, It Must Have Been Love, hier bei Monique an diesem Donnerstagnachmittag. Diese Woche ist richtig Party in Krefeld, Dance Party mit echten Battles und Workshops auch für euch. Denn es läuft noch bis Sonntag die Summer Week 47, das ist ein internationales Street Dance Festival. Und da trifft sich tatsächlich die Crème de la Crème, der Tänzer aus der ganzen Welt. Da battelt man sich, es gibt Workshops. Und das hat uns Hannah Fien von der Tanzschule Area UDC gesagt, denn diese Tanzschule, die organisiert das Ganze.
1: Also man ist so in dieser Crowd drin. Also wenn die Energie steigt, bist du gefühlt praktisch auch selber auf der Bühne. Du fieberst mit, also bist wirklich mitten in diesem Geschehen.
0: Ja, und das große Hauptbattle findet am Sonntag in der Kulturfabrik statt, auch im Kaiser-Wilhelm-Museum. Und im Schlachthof wird aber getanzt und gefeiert. Noch bis Sonntag gibt's Programm dazu in der Tanzschule selbst. Warum das aber alles in Krefeld stattfindet, dazu sagt Hannah.
1: Es ist unsere Heimat, es ist unsere Stadt, wo wir aufgewachsen sind. Und wir wollen einfach Krefeld was zurückgeben. Warum in Düsseldorf, warum in Köln? Da gibt's genug und wir wollen, dass Krefeld auch was hat.
0: Genau, warum nicht in Krefeld? Gute Sache. Tanzen und Musik und Party sind immer gut. Wer zugucken möchte oder bei einem Workshop sogar mitmachen möchte, Tickets gibt's online auf der Website von Area UDC. Und da findet ihr auch nochmal das komplette Programm und alle Orte im Überblick.

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0: Danke.
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2: Mit Jannik Böke. Schönen guten Tag. Seit Freitag wüten im belgischen Naturschutzgebiet Hohes Venn die Flammen. Jetzt ist der Waldbrand nahe der Grenze zu Deutschland vollumfänglich unter Kontrolle gebracht worden. Das haben die Behörden mitgeteilt. Lena Bauer aus dem News-Team. Das heißt aber nicht, dass die Feuerwehrleute jetzt ihre Füße hochlegen können.
3: Nicht wirklich. Die Behörden sagen zwar, das Feuer dürfte sich nicht weiter ausbreiten, sofern die Wetterbedingungen ähnlich wie aktuell bleiben. Aber vorbei sei der Einsatz damit noch nicht. Vor allem im Osten des Brandgebiets nahe der deutschen Grenze laufe das Löschen weiter. Allein heute seien noch rund 350 Einsatzkräfte vor Ort, darunter auch aus Deutschland.
2: Die Kräfte aus Deutschland sollen jetzt aber abrücken.
3: Ja, die Behörden haben angekündigt, dass sich die Kräfte aus Deutschland am Ende des Tages aus dem Einsatz zurückziehen. Dann übernehmen die belgischen Feuerwehrleute das komplette Gebiet. Auch aus der Luft werde weiter gelöscht. Der Brand hat nach offiziellen Angaben rund 3000 Hektar Vegetation zerstört. Es ist der größte Waldbrand in Belgien seit 1911. Damals waren im selben Gebiet ebenfalls verheerende Brände ausgebrochen.
2: Weitere Meldungen jetzt im Überblick. Die rumänische Luftwaffe hat in der Nähe einer Gasförderplattform eine Marinedrohne unschädlich gemacht. Zuvor hatte ein Handelsschiff am Morgen die treibende Seedrohne gemeldet, hieß es. Rumäniens Präsident machte Russland für die Drohne verantwortlich. EU-Kommissionspräsidentin von der Leyen schrieb auf der Plattform X von hybrider Kriegsführung. Die Ölpreise sind nach neuen Drohungen von US-Präsident Trump gegen den Iran deutlich gestiegen. Trump hatte Teheran mit einem Wirtschaftskrieg gedroht und klargemacht, dass auch andere Länder mit wirtschaftlichen Konsequenzen rechnen müssen, wenn sie dem Iran unterstützen. Die Ölpreise sind daraufhin so hoch wie seit Ende Juli nicht mehr gestiegen. Der Thüringer Verfassungsschutzpräsident Kramer hält die Einleitung eines AfD-Verbotsverfahrens für geboten. Die Partei sei bereits in mehreren Bundesländern als gesichert rechtsextrem eingestuft. Er sehe in bestimmten Bereichen, was Sprachbilder, Feindbilder und die völkischen Vorstellungen angeht, auch keine Unterschiede mehr zur nationalsozialistischen NSDAP, so Kramer heute im Deutschlandfunk. Ein Prozess rund um Korruption bei der Wuppertaler Straßenreinigung ist direkt mit einem Geständnis gestartet. Ein früherer Betriebsaufseher hat heute vor dem zuständigen Amtsgericht Korruption, Betrug und Urkundenfälschung zugegeben. Seine Spielsucht habe sein Handeln bestimmt, sagte der 39-Jährige in Wuppertal. Laut Staatsanwaltschaft soll er Firmen Geld für weitere Aufträge abgenommen haben als eine Art Provision. Die Firmen sollen das Schmiergeld dann auf ihre Rechnungen aufgeschlagen haben. Der Angeklagte habe diese Rechnungen selbst geprüft und freigegeben. So sollen 113.000 Euro zu viel geflossen sein. Der Prozess hätte schon im März vergangenen Jahres starten sollen. Damals setzte sich der Mann in die Türkei ab. Im Juni wurde er an der türkisch-bulgarischen Grenze festgenommen und nach Deutschland ausgeliefert. Und das waren die Nachrichten mit Jannik Böke.
4: Der Jannik, das Welle Niederrhein-Wetter. Zum Teil kommt heute Nachmittag und heute Abend mal was Regen runter, aber sehr dolle wird's nicht. Es ist heute noch so einiges an Sonne dabei, bei aktuell um die 21 Grad. Morgen am Freitag von Uerdingen bis Elmt weniger Sonne, mehr Wolken und wieder regnerischer bei um die 21 Grad. Hallo Autofahrer, kurz nach 5 der beste Verkehrsservice für den Niederrhein. Auf der A52 Düsseldorf Richtung Mönchengladbach, zwischen Kreuz Neersen und Mönchengladbach Nord, 1 Kilometer Stau, Zeitverlust hier in etwa 5 Minuten. Auf der 57 Köln Richtung Krefeld, zwischen Bovert und Krefeld-Oppum, 2 Kilometer Stau, hier ist der Zeitverlust mindestens 5 Minuten. Und auf der A57 Krefeld Richtung Nimwegen, zwischen Kreuz Moers und Moers-Hülsdonk, 1 Kilometer stockender Verkehr, hier seid ihr unter 5 Minuten durch. Geblitzt wird unter anderem in Dülken an der Viersener Straße und das hat der Dito vorhin gemeldet. Ich danke dir. Die Welle Niederrhein Hotline, wenn ihr noch was habt für unseren Verkehrsservice 02151 50 60 70.
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4: Monique ist hier. Legen wir mal einen ruhigeren Gang ein mit Brian Adams und Everything I Do.

0: Alphaville, Ava Max, Forever Young, an diesem Donnerstagnachmittag. Heute war am gesamten Tag, nicht nur am Nachmittag, mal ein bisschen mehr Sonne wieder dabei mit bis zu 22 Grad, auch Regen, aber hält sich in Grenzen heute. Morgen sieht das wieder anders aus, da wird es wieder überwiegend nass. Und das hat Folgen für den Bubbelmarkt morgen in Trar. Veranstalter Peter Höberts hat uns informiert, wegen des schlechten Wetters morgen wird der Traarer Bubbelmarkt abgesagt.
1: Ja genau, leider müssen wir absagen. Wir haben uns die Entscheidung nicht leicht gemacht, haben auch bislang noch keinen Markt abgesagt. Aber das Wetter spielt einfach nicht mit und so ein Feierabendmarkt im Regen macht einfach keinen Spaß.
0: Also zumindest nicht so viel Spaß, ne? Aber das heißt jetzt nicht, dass bubbelmäßig gar nichts geht am Wochenende. Das hat uns Peter Höberts auch noch fix dazu gesagt.
1: Wer am Wochenende aber trotzdem auf die Straße möchte, der ist herzlich eingeladen, am Samstag zu unserer Bubble Beats Party zu kommen. Um 15 Uhr geht's los. Wir sind am Großmarkt im Container 44. Wir haben 4 DJs gebucht und das Wetter ist super. Von daher, Bubble Beats, Partickets haben wir noch. Samstag, Container 44, ab 15 Uhr.
0: So, das bleibt und ist gebongt. Wer aber jetzt sagt, das Wetter ist mir total wurscht morgen, ich möchte morgen auf den Feierabendmarkt gehen, dann ab nach Willig morgen. Hier findet nämlich der geplante Feierabendmarkt normal statt, trotz Regen, auf dem Marktplatz in Willig von 17 bis 22 Uhr.

Wilder jetzt hier Break My Stride. Da hat damals ein Musikmogul gesagt, als er das Lied vorgespielt hat, hat er gesagt, ah, interessantes Lied, wird kein Hit. Lager total daneben. Schöne Nummer immer noch von Matthew Wilder, Break My Stride, an diesem Donnerstagnachmittag 20 nach 5. 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

0: Nun gibt es aber durch die Landarztquote. Erste Mediziner aus dem Programm sind aber frühestens 2031 fertig. Nach dem Regen der letzten Tage steigt der Rheinpegel am Niederrhein wieder an. Bei Krefeld-Uerdingen liegt der Wasserstand aktuell bei 1,19 Meter und damit fast 20 Zentimeter höher als Anfang der Woche. Das entspannt auch die Lage am Krefelder Rheinhafen etwas, denn je mehr Wasser am Rhein ist, desto mehr Ladung können Schiffe transportieren. Eine echte Entwarnung gibt es laut der Hafenbetreiber aber noch nicht. Wie sich der Pegel weiterentwickelt, hängt vom Rhein in den nächsten Tagen ab. In Kempen hatte ein Fahrraddieb laut Polizei heute Nacht wohl eher schlechte Karten. Direkt am Bahnhof wollte ein 39-Jähriger aus Krefeld gegen 2 Uhr ein Rad klauen. Doof nur, dass der Fahrradunterstand quasi direkt neben der Polizeiwache steht. Eine aufmerksame Polizistin sah das Ganze. Ein Einsatzteam lief eben rüber und schnappte den Mann auf frischer Tat. Jetzt laufen die Ermittlungen. Und das waren die Nachrichten mit Luisa Lörs. 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
1: Ich danke dir.
0: Ja, gerne doch.
1: Das Welleniederrhein-Wetter. Hier kommt, da kommt heute noch mal was Regen runter. Morgen am Freitag ist da schon mehr Regen dabei. Auch mehr Wolken bei Temperaturen dann um die 21 Grad, auch in Elfrath und in Bosheim. Um kurz nach 17:30 der beste Verkehrsservice für den Niederrhein. Hallo Autofahrer. Zwei Meldungen habe ich gerade noch auf der A52 in Düsseldorf Richtung Mönchengladbach. Zwischen Kreuz Neersen und Mönchengladbach Nord 1 Kilometer Stau, Zeitverlust knappe 5 Minuten. Und auf der A57 Köln Richtung Krefeld zwischen Bovort und Krefeld-Oppum 2 Kilometer Stau. Hier ist euer Zeitverlust mindestens 5 Minuten. Geblitzt wird unter anderem in Dülken noch an der Viersener Straße. Und das hat unter anderem der Dito uns gemeldet. Ich danke dir. Die Welle Niederrhein Hotline, wenn ihr noch was habt für den Verkehrsservice, ihr wisst ja, sprecht auf Anrufbeantworter oder schickt eine WhatsApp, Text oder Sprachnachricht. 02151 50 60 70.
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1: Ganz genau. Und direkt hier in der letzten halben Stunde mit Lola Young und Messi.

0: Harry is coming home. Das ist der Knaller für viele Royal-Fans heute. Der frühere Prinz Harry und seine Frau, die Ex-Schauspielerin Meghan Markle, verlassen wohl die USA und ziehen tatsächlich wieder zurück nach Großbritannien. Und zwar Ende August schon, weil die Kinder in Großbritannien zur Schule gehen sollen. Wir haben mit dem RTL-Adelsexperten Michael Begas gesprochen und der sagt, es gibt wahrscheinlich noch einen Grund, nämlich Heimweh. Ja?
1: Harry hat immer gesagt, dass er wirklich vom Herzen her in Großbritannien immer noch verankert ist. Er kommt jetzt zum Beispiel auch im nächsten Jahr zu den Invictus Games nach Birmingham. Er kommt in diesem Monat sowieso schon wieder für seine Charities. Also die Verbindungen nach Großbritannien sind nie abgebrochen und ich glaube, er hat sich nach diesen 6 Jahren jetzt mal seiner Frau gegenüber durchgesetzt und hat gesagt, so Schatz, jetzt geht's mal zurück, wir werden das schaffen.
0: Könnte sein, man weiß es nicht. König Charles III., der freut sich, hört man. Der Rest im Land hat tatsächlich eher gemischte Gefühle, aber der Adelsexperte meint, oh, das regelt sich schon.
1: Jeder, der Harry schon erlebt hat, und ich habe ihn schon mehrmals persönlich erlebt, der weiß, dieser Mann, der schafft es im Handumdrehen, Herzen zu gewinnen. Und die Briten, egal wie die Meinungsumfragen jetzt sind, wenn die Briten ihren Harry, ihren lustigen Harry, diesen Mann mit den 2 Kindern und seiner hübschen Frau wieder zurückhaben in England, dann sind die auch alle wieder zufrieden. Also Harry ist everybody's darling und das wird er auch wieder werden.
0: Ich bin gespannt. Ich finde ja, wenn er sagt, ja, was soll ich da mit diesen Infos? Ach, so ein bisschen Sommerklatsch und Tratsch. Ich mag das. Ne? Vielleicht ist ja auch schon die neue Netflix-Doku in Planung. Die Versöhnung. Warten wir ab.

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Urlaub fast zu Ende. Bin langsam wieder in der normalen Welt angekommen. Gleich nach 18 Uhr geht's hier weiter mit Marco Steinacker. Und da geht's wohl unter anderem um Schatzsucher und ihre Bilanz nach dem Niedrigwasser. Sprich, also was die alles so Kurioses gefunden haben. Hört gleich rein bei Marco Steinacker hier bei Welle Niederrhein. Ich bin Monique von Skyno, wünsche einen schönen Donnerstagabend. Wir hören uns morgen ab 14 Uhr wieder. Bis dahin.

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1: Mit Jannik Böke. Schönen guten Abend. Es gibt Fehler, die können passieren, und es gibt Fehler, die dürfen einfach nicht passieren, wie schwere und eigentlich vermeidbare Behandlungsfehler in Deutschland. Der medizinische Dienst hat im vergangenen Jahr 150 solcher gravierenden Fälle gezählt, etwas mehr als im Jahr davor. Dabei geht es um Vorfälle, die mit guter Patientensicherheit eigentlich nicht passieren sollten, zum Beispiel um Tupfer, die nach einer OP im Körper bleiben, oder um Verwechslungen von Patienten oder Körperteilen. Mehr zum Thema hat Lena Bauer.
2: Der medizinische Dienst hat im Auftrag der Krankenkassen rund 11.700 Verdachtsfälle geprüft, mit dem Ergebnis, in jedem vierten Fall haben sich gesundheitliche Schäden bestätigt und in vielen Fällen war ein Behandlungsfehler auch die Ursache für den Schaden. Und das ist jetzt besonders heftig. Rein rechnerisch führte etwa jeden vierten Tag ein Behandlungsfehler zum Tod eines Menschen oder trug dazu bei. Der medizinische Dienst fordert deswegen jetzt ein verpflichtendes Meldesystem für solche schweren Fälle. Es soll pseudonymisiert, also ohne direkt erkennbaren Namen sein und für Ärztinnen und Ärzte sanktionsfrei. Die Idee dahinter, Fehler sollen gemeldet werden, damit Kliniken und Praxen daraus lernen können. Für Patientinnen und Patienten heißt das, wer einen Behandlungsfehler vermutet, kann sich bei der Krankenkasse melden. Die kann dann Gutachten in Auftrag geben.
1: Weitere Themen jetzt im Überblick. Der im Hohen Venn wütende Brand ist nach offiziellen Angaben zunehmend unter Kontrolle. Eine vollständige Entwarnung gibt es aber noch nicht. Das Feuer dürfte sich nicht weiter ausbreiten, sofern die Wetterbedingungen stabil bleiben und keine unvorhergesehenen Ereignisse eintreten, heißt es in einem Lagebericht des Gouverneurs der Provinz Lüttich. Die Drohung von US-Präsident Trump mit einem umfassenden Wirtschaftskrieg gegen den Iran hat die Öl- und Gaspreise steigen lassen. An der Energiebörse in den Niederlanden erreichte der Preis für Gas den höchsten Stand seit Mitte März. Gleichzeitig sind die deutschen Speicher derzeit nur zu gut 50% gefüllt. Das Bundeswirtschaftsministerium erklärte gestern, es beobachte die Lage sehr genau. Ein rumänisches Kampfflugzeug hat heute nach Angaben der Regierung in Bukarest eine mit Sprengstoff beladene Marinedrohne zerstört. Diese sei in der Nähe eines Gasfelds im Schwarzen Meer entdeckt worden, teilte der Verteidigungsminister auf Facebook mit. EU-Kommissionspräsidentin von der Leyen schrieb in dem Zusammenhang auf der Plattform X von hybrider Kriegsführung. Online-Händler dürfen nicht Tickets für Veranstaltungen verkaufen, wenn der Verkauf offiziell noch gar nicht gestartet ist. Das hat das Oberlandesgericht München klargestellt. Geklagt hatte die Bundesliga gegen die Ticketbörse Viagogo. Diese hatte auf der Plattform Tickets für Fußballspieler angeboten, obwohl der offizielle Kartenverkauf zu diesem Zeitpunkt noch gar nicht begonnen hatte. Die Entscheidung stärke die Rechte von Verbrauchern beim Ticketkauf, erklärte die Bundesliga. Nach Angaben des Gerichts müssen Käufer klar und eindeutig erkennen können, ob Tickets tatsächlich bereits verfügbar sind, welche Leistungen eine Garantie umfasst und von wem die Tickets verkauft werden. Zudem dürfe Viagogo unter anderem keine künstliche Knappheit vortäuschen, um Kunden zu schnellen Kaufentscheidungen zu bewegen. Und das waren die Nachrichten mit Jannik Böke.
3: Jetzt am Abend und in der Nacht ist es noch relativ entspannt. Einige Wolkenlücken dabei. Die Werte gehen zurück auf 14 bis Minimum 10 Grad. Morgen geht's rauf auf 20 bis 23. Dann wird's aber wieder sehr wechselhaft. Es sind wieder mehr Wolken unterwegs und es gibt einige Schauer wieder, stellenweise auch Gewitter. Und hier kommen die Staus ab 8 Minuten Zeitverzug. Die A3, Köln Richtung Oberhausen, zwischen Duisburg-Wedau und Oberhausen-Lierich, 2 Kilometer, 9 Minuten plus. Die A4, Aachen Richtung Köln, zwischen Kreuz-Köln-West und Eiffeltor, 4 Kilometer Stau, eine Viertelstunde plus. A30, Rheine Richtung Osnabrück, zwischen Kreuz-Lotte-Osnabrück und Osnabrück-Hellern, 2 Kilometer Stau, 9 Minuten plus. Die A30 nochmal von Osnabrück geht's Richtung Bad Oeynhausen, zwischen Riemsloh und Bruchmühlen, 2 Kilometer Stau, 10 Minuten extra. Und die A40, Duisburg Richtung Essen, zwischen Mülheim-Heißen und Essen-Holsterhausen, 3 Kilometer Stau, 20 Minuten plus. Gutes Durchkommen.
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3: Mit Markus Steinacker. Und wenn ich mich jetzt hier hinstelle und sage 6, 7, dann kommt das Cringe rüber. Und alle merken, dass ich versuche, mich der Jugend anzubiedern. Ich bin aber nicht der Einzige, das versucht auch jemand anders. Das versucht auch unser Atze Schröder. Bei dem ist es aber lustiger. Hören wir gleich.

0: schönen Donnerstagabend. Unser Atze Schröder ist ja mittlerweile auch ein Mehrgenerationenkünstler. Warum? Weil Atze sich immer bemüht, auch die junge Generation zu erreichen. Und das ist gar nicht so einfach, vor allem übers Telefon erreicht man die schlecht.
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3: Ja, nee, ist klar.
4: Die jungen Leute telefonieren ja gar nicht mehr, ne? Ich habe das doch beobachtet. Alles unter 40 geht gar nicht mehr ran, wenn du anrufst. Die haben zwar den ganzen Tag das Handy vor der Nase, aber wehe, das klingelt. Da kriegen die kalten Schweiß auf der Stirn. Woran liegt das? Studien sagen, die kleinen Hosenscheiße haben Angst zu telefonieren. Das direkte Gespräch bedeutet für die Kontrollverlust, fehlende Bedenkzeit und Druck, sofort reagieren zu müssen. Und das kann diese Generation nicht mehr. Aber wie man bei WhatsApp das blaue Häkchen ausschaltet, das haben die schon in der Grundschule gelernt. Aber wie ist das denn zu dieser Vermeidungsstrategie beim Telefonieren überhaupt gekommen? Weil eine Sprachnachricht, das schicken sie ja. Mit 3 Stunden Verzögerung natürlich, aber dann direkt ein ganzes Hörbuch. Ganz einfach, es liegt an den unbequemen Fragen, die zum Beispiel Eltern am Telefon stellen. Wo bist du denn gerade? Ja, auf diese Frage will man als junger Mensch einfach selten wahrheitsgemäß antworten. Und Sätze wie, Mama, ich bin in Holland und wir haben gerade richtig Stress mit den Bullen, tun ja auch nichts für den Familienfrieden.
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1: Mit Luisa Löhrs und Sebastian Raab. Schönen guten Abend.
2: Hallo zusammen.
1: Wir haben heute Morgen über Trinkwasser in Krefeld und im Kreis Viersen gesprochen. Und da gibt es teilweise deutliche Preisunterschiede, sagen die Landesstatistiker. In Krefeld ist das Trinkwasser demnach besonders günstig. Da gehört der Preis pro Kubikmeter sogar zu den niedrigsten in ganz NRW. Im Kreis Viersen, da ist Trinkwasser im Schnitt aber deutlich teurer. Und innerhalb des Kreises gibt es außerdem noch richtig klare Unterschiede zwischen den Städten und Gemeinden. Und dazu kommt auch noch, je nach Wohnort fällt noch ein unterschiedlich hoher Grundpreis an.
2: Ja, bei den Hausärzten ist die Versorgung am Niederrhein zurzeit gesichert. Nach Angaben der Kassenärztlichen Vereinigung Nordrhein liegt Krefeld leicht sogar über dem rechnerischen Soll. Und im Kreis Viersen gibt es Unterschiede. Schwalmtal liegt etwas darüber, Tönesforst etwas darunter. Eine offizielle Unterversorgung gibt es laut KVNO aber nirgendwo.
1: Und für die HSG Krefeld Niederrhein ist der Weg in die zweite Handball-Bundesliga vorerst gescheitert. Das Landgericht in Dortmund hat den Antrag des Vereins nämlich zurückgewiesen. Hintergrund des Streits ist die Zweitliga-Lizenz für die HSG Nordhorn-Lingen. Die Krefelder werfen dem Club falsche Finanzangaben im Lizenzverfahren vor. Die genaue Begründung des Gerichts soll im Laufe der nächsten Woche erscheinen. Wenn die da ist, will die HSG Krefeld Niederrhein auf jeden Fall alles prüfen und dann über mögliche weitere rechtliche Schritte nachdenken.
2: Und dann haben wir noch mal den Rheinpegel als Thema gehabt. Der Rheinpegel steigt nämlich wieder an. Bei Krefeld-Uerdingen liegt der Wasserstand aktuell bei 1,19 Meter und damit fast 20 Zentimeter höher als noch Anfang der Woche. Das entspannt jetzt auch die Lage am Krefelder Rheinhafen etwas. Denn je mehr Wasser im Rhein ist, desto mehr Ladung können auch die Schiffe transportieren. Eine echte Entwarnung gibt es laut der Hafenbetreiber aber noch nicht. Wie sich der Pegel weiterentwickelt, hängt jetzt von dem Regen in den nächsten Tagen ab.
1: Der Donnerstag geht mit vielen grauen Wolken zu Ende. Regen und Gewitter sind nicht ausgeschlossen. Morgen am Freitag wird es bei uns aber insgesamt freundlicher. Dann kommt auch mal wieder die Sonne raus, hat sich zumindest angekündigt, bei Werten bis 21 Grad. Zwischendurch kann aber auch mal Regen mit dabei sein.
3: Und hier kommt alles ab. 5 Minuten Zeitverzug. A4 Aachen Richtung Köln zwischen Kreuz Köln West und Eiffeltor. 3 Kilometer, 5 Minuten plus. Die A4 von Köln nach Aachen zwischen Kreuz Aachen und Laurenzberg. 2 Kilometer, 7 Minuten extra. A30 Osnabrück Richtung Bad Oeynhausen zwischen Riemsloh und Bruchmühlen. 2 Kilometer, 5 Minuten plus. Die A40 Duisburg Richtung Essen zwischen Mülheim-Heißen und Essen-Holsterhausen. 4 Kilometer Stau, 26 Minuten plus. Und die A46 noch. Düsseldorf Richtung Heinsberg, zwischen Kreuz Holz und Dreieck Mönchengladbach-Wandlow, 1 Kilometer und 8 Minuten plus. Gute Fahrt!
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3: Niedrigwasser in Flüssen. Das ist für die einen katastrophal, vor allem natürlich für die Schifffahrt. Für die anderen ist es aber eine Goldgrube, buchstäblich. Wir hören gleich nämlich von einem Schatzsucher am Rhein. Ich bin Markus Steinacker und jetzt lassen wir uns mal von Robbie Williams entertainen. Schönen Abend euch.

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0: Schönen Donnerstagabend, Markus Steinacker hier. Das war in den letzten Tagen schon ein komisches Bild, wenn man so auf die großen Flüsse geguckt hat, zum Beispiel auf den Rhein. Sehr trist, sehr ausgetrocknet das Ganze. Für Carsten Konze gar nicht, denn Carsten ist Schatzsucher. Ganz ohne Augenklappe. Carsten, wie war der Rhein denn für dich in der Zeit? Wie die sprichwörtliche Goldgrube?
1: Für mich war das Niedrigwasser am Rhein in diesem Jahr was ganz Besonderes. Es war wie ein Fenster in die Geschichte, was sich öffnet. Man kam plötzlich an Bereiche dran, wo man sonst nie dran kam. Und mit dem Metalldetektor kann man natürlich dann tolle Sachen finden. Man kann sagen, eine kleine Goldgrube. Ich habe unglaublich viele Münzen natürlich auch gefunden aus verschiedenen Epochen. Vom Euro bis zur Mittelaltermünze war da wirklich alles dabei. Das ist schon was ganz Besonderes.
0: Krass. Was war so das Krasseste, was du gefunden hast?
1: Man findet natürlich unglaublich viel. Also man macht sich da gar keine Vorstellung von. Alleine um die großen Brücken rum, wie viel E-Scooter, Fahrräder dort im Wasser landen. Das ist wirklich unglaublich. Ich habe sogar einen ganzen Motorblock gefunden. Das ist wirklich verrückt. Aber das Krasseste, was ich jemals gefunden habe bei Niedrigwasser am Rhein, war ein Orden der Freimaurer. Und das natürlich besondere Momente, aber auch Ringe zum Beispiel. Ich habe einen Ring neulich in die Schweiz geschickt, den der Ehemann dort verloren hat in Köln.
0: Krass, okay. Jetzt ist Schatzsuche ein außergewöhnliches Hobby. Was würdest du sagen, was ist vielleicht vor allem auch für dich das Besondere an der Schatzsuche?
1: Das Besondere an der Schatzsuche und gerade jetzt bei dem Niedrigwasser ist halt eben, dass man der Erste ist, der da etwas wieder in den Händen halten kann, was vor Jahrhunderten verloren gegangen ist. Das ist ein ganz besonderer Moment, ein magischer Moment und das ist natürlich auch verbunden mit Glücksgefühlen, so ein bisschen wie Lotto spielen oder wie ein Überraschungsei, Spannungsspiel und Schokolade.
0: Jetzt steigt der Rhein aber ja wieder. Für die Wirtschaft und für die Schifffahrt natürlich gut. Für Schatzsucher Carsten Konze fällt damit der ein oder andere magische Moment weg. Wobei er auch in Wäldern unterwegs ist. Also alles gut, kann er auch da seinem Hobby nachgehen. Alles Gute und was sagt man bei Schatzsuchern? Gut Fund? Irgendwie so.
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1: Mit Jannik Böke. Schönen guten Abend. Nach der Leihmutter-Affäre gibt Jens Spahn ein weiteres Amt ab. Als Vorsitzender der Unionsfraktion war er schon zurückgetreten. Jetzt will er auch nicht mehr Chef der CDU im Münsterland bleiben. Eine mögliche Nachfolgerin steht schon bereit. NRW-Schulministerin Feller. Sie hat uns ihre Kandidatur bestätigt. Der Vorsitz des CDU-Bezirksverbands Münsterland gilt als mächtiges Amt innerhalb der CDU in NRW. Einzelheiten aus dem Landtagsstudio hat José Nasjani für uns.
2: Es sieht ganz danach aus, als würde Dorothee Feller ihren Einfluss in der NRW-CDU weiter ausbauen wollen. Das Amt gilt als Schlüsselposition. Vor Jens Spahn hatte der jetzige NRW-Gesundheitsminister Karl-Josef Laumann über 2 Jahrzehnte lang den Vorsitz. Feller, geboren in Dorsten, sagte uns, sie habe aus dem Münsterland schon positive Reaktionen bekommen.
3: Ich habe viel Zuspruch bekommen, wofür ich auch sehr viel dankbar bin. Und deswegen werde ich mich für diese Funktion auch bewerben und kandidieren.
2: Die Schulministerin gilt in der CDU als erfahrene Politikerin und Verwaltungsexpertin. Bevor sie Schulministerin wurde, war die 60-Jährige unter anderem Regierungspräsidentin in Münster. Ob sie tatsächlich neue Bezirkschefin wird, entscheidet der CDU-Bezirksparteitag Mitte September. Sollte sie gewählt werden, wäre sie im Münsterland die erste Frau in diesem Amt.
1: Weitere Themen jetzt in der Zusammenfassung. 3 Wochen nach dem Massenandrang von Migranten will die spanische Regierung 2 temporäre Aufnahmeeinrichtungen in der spanischen Exklave Ceuta einrichten. Ziel sei es, in rund 1.800 dort verbliebenen Flüchtlingen eine Unterbringungsmöglichkeit zu bieten, damit sie die Nächte nicht mehr auf der Straße oder am Strand verbringen müssen. Das erklärte das Migrationsministerium. Die Zahl festgestellter gravierender Behandlungsfehler von Ärzten ist gestiegen. Der medizinische Dienst der Krankenkassen stufte 150 untersuchte Fälle als besonders schwerwiegend ein, die mit Vorkehrungen zur Patientensicherheit eigentlich nicht vorkommen dürften, wie Verwechslungen von Körperteilen oder Patienten. Insgesamt haben die Experten 3.100 medizinische Behandlungsfehler bestätigen können. Der DAX hat die jüngsten Verluste ausgeweitet. Es war für den deutschen Leitindex der 4. Börsentag in Folge mit Verlusten. Gegenwind gab es erneut vom Ölpreis. Der Preis für ein Fass der Nordsee-Sorte Brent hat sich wieder der Marke von 100 US-Dollar genähert. Hintergrund sind die Drohungen von US-Präsident Trump mit einem beispiellosen Wirtschaftskrieg gegen den Iran. Und das sind Meldungen, die Hoffnung machen. Die US-Unternehmen Moderna und Merck melden Erfolge bei der Entwicklung eines Impfstoffs gegen schwarzen Hautkrebs. Erstmals hat eine personalisierte mRNA-basierte Krebstherapie eine entscheidende Phase-3-Studie erfolgreich abgeschlossen, melden die beiden Firmen. Konkret soll eine Kombination aus einem Krebsmedikament und dem neuen Impfstoff das Wiederauftreten von Melanomen reduzieren. Für moderne mRNA-basierte Therapien ist das ein wichtiger Meilenstein. Der Aktienkurs von Moderna hat sich in Europa innerhalb eines Tages sprunghaft verdoppelt. Und das waren die Nachrichten mit Jannik Böke.
4: Das ist ein wildes Theater. Heute Abend und morgen gibt es noch so die romantische, ruhige Phase. Viele Auflockerungen und mal längere Zeit trocken. Morgen gibt es dann wieder mehr Drama, dicke graue Wolken, immer wieder Schauer, stellenweise auch Gewitter. Dazu bleibt es aber noch relativ mild, 20 bis 23 Grad maximal. Langsam entspannt es sich. Hier kommt alles ab 3 Minuten Zeitverzug. Die A4 Aachen Richtung Köln zwischen Kreuz Köln-West und Eiffeltor 2 Kilometer 4 Minuten. Die A4 von Köln jetzt nach Aachen zwischen Kreuz Aachen und Laurenzberg 2 Kilometer 5 Minuten plus. Die 31 Oberhausen Richtung Gronau zwischen Borken und Lechten-Ahaus dichter Verkehr 7 Minuten plus. A40 Duisburg Richtung Essen zwischen Mülheim-Heißen und Essen-Holsterhausen 3 Kilometer 18 Minuten extra. Die A46 Düsseldorf Richtung Heinz Berg zwischen Kreuz-Holz und Dreieck Mönchengladbach-Wandow, 1 Kilometer, eine Viertelstunde plus. Und die 555 nach Köln-Rhein zwischen Rodenkirchen und Kreuz-Köln-Süd, noch 1 Kilometer Stau und 4 Minuten plus. Kommt gut durch.
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4: Eine aktuelle Studie des Robert-Koch-Instituts besagt, fast die Hälfte der Deutschen schläft zu wenig. Überrascht das irgendwen? Nee, dachte ich mir. Aber woran liegt das und was sagt das über die Schlafqualität aus? Sprechen wir gleich mal ausführlich drüber.
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4: Entschuldigung,

0: Morgen. Na, wie ist es denn? Also seid ihr fit oder seid ihr müde? Wir sprechen jetzt mal über Schlaf am Donnerstagabend. Es gibt nämlich eine aktuelle Untersuchung vom Robert-Koch-Institut und die sagt, viele von uns schlafen zu wenig. Kollege Robert Jans, sind wir wirklich so schlecht im Bett?
1: Also was Schlaf angeht, ja, also zumindest viele von uns. Knapp 40% schlafen unter der Woche weniger als 7 Stunden pro Nacht. Männer schlafen dabei nochmal deutlich weniger als Frauen. Am Wochenende sieht's immerhin ein bisschen besser aus. Da wird offenbar einiges nachgeholt.
0: Man hört ja immer wieder so, 8 Stunden Schlaf sollen es sein. Ist das denn wirklich so?
1: Ja, ganz aus der Luft gegriffen ist das nicht. Die gerade von mir aufgedröselte Studie sagt ja 7 Stunden Schlaf. Das RKI orientiert sich dabei an internationalen Schlafempfehlungen und sagt, weniger als 7 Stunden Schlaf sind für Erwachsene zu wenig. Punkt. Das heißt jetzt aber nicht, es müssen Punkt 7 Stunden sein und jeder ist ausgeschlafen. Der eine ist nach 7 Stunden fit, der andere braucht 8 oder 9. Mhm. So ein guter Hinweis ist mal, selbst zu checken, bin ich tagsüber wach, konzentriert und fühle ich mich erholt.
0: So, Frage für alle, so wie wir jetzt, Robert, die in der Frühschicht oft arbeiten. Wie bekommen wir denn wenigstens besseren Schlaf, wenn er schon zu kurz ist?
1: Routine ist da das Zauberwort. Heißt also am besten immer zu ähnlichen Zeiten ins Bett gehen und aufstehen und abends bewusst runterfahren. Das muss jetzt gar nichts Spektakuläres sein, keine crazy Yoga-Session oder so. Nö, Handy weg, ein paar Seiten lesen, warm duschen oder vielleicht auch ein kleiner Spaziergang. Und was außerdem hilft, das Schlafzimmer dunkel halten, ruhig und eher kühl. Gut, kühl, na, zu schwierig im Sommer. Mhm. Und auch noch wichtig, spät abends kein Koffein, kein Alkohol und hier sich nicht noch vorher das 5-Gänge-Menü reinschaufeln.
0: Okay, also wir halten fest, wir sollten alle ein bisschen mehr schlafen. Müssen wir jetzt nur noch unseren Weckern beibringen, ne?
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1: Mit Luisa Löhrs und Sebastian Raab. Schönen guten Abend.
2: Hallo zusammen.
1: Wir haben heute Morgen über Trinkwasser in Krefeld und im Kreis Viersen gesprochen. Und da gibt es teilweise deutliche Preisunterschiede, sagen die Landesstatistiker. In Krefeld ist das Trinkwasser demnach besonders günstig. Da gehört der Preis pro Kubikmeter sogar zu den niedrigsten in ganz NRW. Im Kreis Viersen, da ist Trinkwasser im Schnitt aber deutlich teurer. Und innerhalb des Kreises gibt es außerdem noch richtig klare Unterschiede zwischen den Städten und Gemeinden. Und dazu kommt auch noch, je nach Wohnort fällt noch ein unterschiedlich hoher Grundpreis an.
2: Ja, bei den Hausärzten ist die Versorgung am Niederrhein zurzeit gesichert. Nach Angaben der Kassenärztlichen Vereinigung Nordrhein liegt Krefeld leicht sogar über dem rechnerischen Soll. Und im Kreis Viersen gibt es Unterschiede. Schwalmtal liegt etwas darüber, Tönesforst etwas darunter. Eine offizielle Unterversorgung gibt es laut KVNO aber nirgendwo.
1: Und für die HSG Krefeld-Niederrhein ist der Weg in die zweite Handball-Bundesliga vorerst gescheitert. Das Landgericht in Dortmund hat den Antrag des Vereins nämlich zurückgewiesen. Hintergrund des Streits ist die Zweitliga-Lizenz für die HSG Nordhorn-Lingen. Die Krefelder werfen dem Club falsche Finanzangaben im Lizenzverfahren vor. Die genaue Begründung des Gerichts soll im Laufe der nächsten Woche erscheinen. Wenn die da ist, will die HSG Krefeld-Niederrhein auf jeden Fall alles prüfen und dann über mögliche weitere rechtliche Schritte nachdenken.
2: Und dann haben wir noch mal den Rheinpegel als Thema gehabt. Der Rheinpegel steigt nämlich wieder an. Bei Krefeld-Uerdingen liegt der Wasserstand aktuell bei 1,19 Meter und damit fast 20 Zentimeter höher als noch Anfang der Woche. Das entspannt jetzt auch die Lage am Krefelder Rheinhafen etwas. Denn je mehr Wasser im Rhein ist, desto mehr Ladung können auch die Schiffe transportieren. Eine echte Entwarnung gibt es laut der Hafenbetreiber aber noch nicht. Wie sich der Pegel weiterentwickelt, hängt jetzt von dem Regen in den nächsten Tagen ab.
1: Der Donnerstag geht mit vielen grauen Wolken zu Ende. Regen und Gewitter sind nicht ausgeschlossen. Morgen am Freitag wird es bei uns aber insgesamt freundlicher. Dann kommt auch mal wieder die Sonne raus, hat sich zumindest angekündigt, bei Werten bis 21 Grad. Zwischendurch kann aber auch mal Regen mit dabei sein.
3: Und hier ist jetzt wieder mehr los. Hier kommt alles ab 8 Minuten Zeitverzug. A3 Oberhausen Richtung Köln zwischen Kreuz Breitscheid und Kreuz Ratingen Ost. 2 Kilometer, 10 Minuten plus. Auf der A31 Oberhausen Richtung Gronau zwischen Borken und Lechten-Ahaus. 2 Kilometer Stau, eine Stunde plus. Da hat es einen Unfall gegeben. Die Autobahn ist gerade gesperrt. A44 Dortmund Richtung Kassel zwischen Warburg und Bräuner. 3 Kilometer, 8 Minuten plus. Die A46 Düsseldorf-Heinsberg zwischen Kreuz Holz und Mönchengladbach-Wandlow, 1 Kilometer Stau, eine Viertelstunde plus. Und die A59 Köln Richtung Bonn zwischen Köln-Bahn und Spich, 1 Kilometer Stau, 8 Minuten extra. Kommt gut durch.
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3: Er kann beides. Mega lustig sein und trotzdem Experte für Herzschmerz. James Blunt hat einen neuen Titel am Start, Tastes Like Summer. Hören wir gleich mal rein. Markus Steinacker hier. Schönen Abend euch.

0: Er ist, das kann man mit Fug und Recht behaupten, der Virtuose der Herzschmerzmusik. You're beautiful. You're beautiful. James Blunt, natürlich unverkennbare Stimme. Und jetzt liefert er uns einen neuen Sommerhit. Also nicht wirklich Herzschmerz, aber eben voll trotzdem mit dem Thema Liebe. Tastes Like Summer ist aber gar nicht mal unter sommerlichen Bedingungen entstanden, hat uns James erzählt.
1: Wenn Künstler einen Sommerhit schreiben, denken sie meist an Palmen und Strände. Ich schreibe Tastes Like Summer nicht etwa entspannt auf einer Yacht vor Ibiza, sondern gefangen in einem eiskalten Studio in London, wo ich verzweifelt von einer schönen Braune träumt.
0: Jetzt wundert man sich hier, warum spricht James Blunt Deutsch? Na, der hat ja als Kind hier in der britischen Militärsfamilie bei uns einen Großteil seiner Jugend verbracht. Hier in NRW, direkt am Möhnesee. Aber zurück zum Song. Inhaltlich ist er quasi eine Lobeshymne an eine Person. Eine Person, die Licht ins Dunkle bringt, ihn verrückt macht und ihre Haut, naja, nach Sommer schmeckt. Da fragt man sich ja, wie wäre es denn jetzt, wenn der Sommer nach James Blunt schmecken würde?
1: Wenn der Sommer tatsächlich nach James Blunt schmecken würde, dann reden wir von Sonnencreme mit lichtzufachter 50 und einem Ibiza-Cocktail.
0: Das nenne ich mal vernünftigen Geschmack. Wir hören mal rein in den neuen Song.
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1: Ich bin Thomas Brock. Bei der Abwehr von Drohnen erwartet Bundesinnenminister Dobrindt in den kommenden Jahren ein Wettrüsten mit Angreifern, die immer neue Technik entwickeln. Gleichzeitig fordern die Grünen im Bundestag festzulegen, dass die Bundespolizei hauptverantwortlich für Drohnenabwehr zuständig ist.
2: Die Drohnenabwehr ist im Moment nämlich vor allem Sache der Länderpolizeien und das bedeutet so die Grünen unklare Zuständigkeiten und Sicherheitsrisiken. Außerdem fordern sie eine Art Superüberwachung aller kritischen Standorte bei uns. Die Weichen dafür müssten auf einem Drohnengipfel im Kanzleramt gestellt werden. Sicher ist, die Drohnentechnik, die entwickelt sich rasend schnell. Eine Riesenherausforderung, gibt auch der Bundesinnenminister zu. Claudia Wächter, Nachrichtenredaktion.
1: Das Bundeswirtschaftsministerium versucht, Sorgen zu zerstreuen, dass es im kommenden Winter Engpässe bei der Gasversorgung geben könnte. Nach aktuellem Erkenntnisstand sei eine Gasmangellage nicht zu erwarten, heißt es in einem Papier des Hauses. Einen staatlichen Eingriff schließt man aber für die Zukunft nicht aus. Man nehme es ernst, dass die deutschen Gasspeicher aktuell deutlich weniger gefüllt seien als in den vergangenen Jahren. Dänemark als Urlaubsland erlebt einen Ansturm. Im ersten Halbjahr wurden rund 26 Millionen Übernachtungen gezählt. Das ist ein Rekord. 7,5 Millionen Übernachtungen gingen davon auf das Konto deutscher Urlauber.
3: Die Faszination Skandinavien ist offenbar ungebrochen und für deutsche Urlauber ist Dänemark als direktes Nachbarland schon lange ein Top-Ziel. Dass die Zahlen in diesem Jahr nochmal deutlich gestiegen sind, dürfte neben der nordischen Gelassenheit auch mit dem Wetter zusammenhängen. Denn während Südeuropa und auch Deutschland selbst wochenlang unter einer Hitzeglocke hingen, war es hoch im Norden deutlich angenehmer. Hotels, Ferienhäuser und auch Campingplätze waren dabei gleichermaßen gefragt. Diana Kramer, Nachrichtenredaktion.
1: Der im belgischen Naturschutzgebiet Hohes Venn wütende Brand ist nach offiziellen Angaben inzwischen insgesamt kontrolliert. Laut dem Gouverneur der Provinz Lüttich dürfte sich das Feuer nicht weiter ausbreiten, sofern das Wetter stabil bleibt und keine unvorhergesehenen Ereignisse eintreten. Im westlichen Teil des Brandgebiets gelte die Lage als vollständig gebändigt, hieß es. Im Osten dagegen sei die Situation noch nicht unter Kontrolle. Das waren die Nachrichten mit Thomas Brockt.
4: Jetzt am Abend und in der Nacht ist es noch relativ entspannt. Einige Wolkenlücken dabei. Die Werte gehen zurück auf 14 bis Minimum 10 Grad. Morgen geht's rauf auf 20 bis 23. Dann wird's aber wieder sehr wechselhaft. Es sind wieder mehr Wolken unterwegs und es gibt einige Schauer wieder, stellenweise auch Gewitter. Und es staut sich jetzt noch auf der A1 Münster Richtung Köln zwischen Kreuz Dortmund-Unna und Westhofener Kreuz. 2 Kilometer, eine Viertelstunde plus. Auf der A3 Oberhausen Richtung Köln zwischen Kreuz Breitscheid und Kreuz Ratingen-Ost. 1 Kilometer, 11 Minuten extra. Die A45 Gießen Richtung Hagen zwischen Ehringshausen und Herborn-West. Dichter Verkehr, 1 Minute plus. Auf der 46 Düsseldorf Richtung Heinsberg zwischen Kreuz Holz und Dreieck Mönchengladbach-Wanlow. 1 Kilometer Stau, 12 Minuten plus. Und auf der A59 von Köln in Richtung Bonn zwischen Köln-Wahn und Spich, dichter Verkehr, 4 Minuten extra. Gute Fahrt!
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4: Mit Markus Steinacker. Und wenn ihr euch vor Fabelwesen gruselt, dann haben wir einen tollen Kinotipp für euch. Oder wenn ihr euch generell gerne gruselt, dann hätten wir auch einen tollen Horrorfilm-Tipp für euch. So, und wenn ihr gerne lacht, dann passt das eine auch. Lange Rede, schöne Kinotipps, gleich hier. 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

0: Ja, was soll ich sagen? Es ist leuchtend gelb, hat schwarze Flecken und sagt ständig Huba Huba. Das kann nur das Marsupilami sein. Spätestens seit der Zeichentrickserie aus den 90ern kennt man das Fantasiewesen aus dem Dschungel, auch bei uns. Und jetzt gibt's sogar einen Kinofilm mit ihm. Filmexperte Jörg Albrecht.
1: Ja, ein Film, der in Frankreich bereits richtig abgeräumt hat. Über 6 Millionen Kinogänger wollten da das Marsupilami schon sehen. Aber bis das niedliche Tierchen im Film zum ersten Mal auftaucht, vergeht eine ganz schön chaotische halbe Stunde, hinter ein Zoo-Mitarbeiter den Auftrag bekommt, ein wertvolles Paket auf einem Kreuzfahrtschiff von Südamerika nach Frankreich zu schmuggeln.
2: Es gibt eine Regel: öffne niemals das Paket. Und du nimmst deine Frau und deinen Sohn mit. Zusammen fällt er weniger auf.
3: Okay, kein Problem.
1: In diesem Paket befindet sich ein großes Ei, aus dem dann an Bord des Schiffs das seltenste und wertvollste Tier der Welt schlüpfen wird. Eben das Marsupilami. Und das hat natürlich seinen ganz eigenen Kopf.
4: Mach das!
5: Was ist hier los?
4: Es trinkt das Duschgel.
0: Okay, auf dieser Kreuzfahrt geht's definitiv mehr ab als bei Florian Silbereisen am Traumschiff. Ne?
1: Das kann ich garantieren, aber dieses Chaos muss man schon auch mögen. Von dem ganzen Klamauk, den Zoten und dem Slapstick wird man nämlich regelrecht erschlagen. Und mittendrin ist dann natürlich noch das niedliche Tierchen. An die Klasse der Paddington-Abenteuer, da reicht das Marsupilami nicht ran. Aber als turbulentes Familienabenteuer geht der Film in Ordnung.
0: Okay, immerhin. Was mit Gänsehautfaktor hast du ja auch noch für uns. Die Horrorfilmreihe Insidious wird mit einem 6. Teil fortgesetzt.
1: Wobei ich zugeben muss, meine Gänsehaut bei dieser Reihe war überschaubar. Und daran ändert jetzt auch Ausgabe 6 nichts. In der gibt's neues Personal. Eine junge Mutter macht die Entdeckung, dass sie in die Anderswelt, ins Jenseits reisen kann. Aber sie kann sogar noch mehr. Und zwar
6: Dämonen in die Menschenwelt zurückbringen.
7: Es muss aufhören. Ich brauche Hilfe.
1: Dem kann ich eigentlich nichts hinzufügen. Aufhören wäre auch ein super Ratschlag für diese Reihe. Außer ein paar müden Jumpscares und einer bescheuerten Story hat Insidious 6 nichts zu bieten.
0: Okay, vielleicht haben einige Horrorfans ja trotzdem Bock drauf. Also, für Horrorfans gibt es einen neuen Teil von Insidious und dann kommt in dieser Woche auch noch das Familienabenteuer Marsupilami in unsere Kinos. Danke für die Infos, Jörg Albrecht.
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0: Das bleibt sehr durchwachsen. Morgen sind auch wieder mehr Wolken unterwegs und es gibt immer wieder Regenschauer, hier und da stellenweise auch Gewitter. Bei den Temperaturen gibt es aber keine Überraschungen. 20 bis 23 Grad. Jetzt am Abend und in der Nacht gibt es ein bisschen Entspannung vorab. Meistens klar bei kühlen 10 bis 14 Grad. Und es staut sich jetzt noch auf der A1 Münster Richtung Köln zwischen Kreuz Dortmund-Unna und Westhofener Kreuz 3 Kilometer, 22 Minuten plus. Auf der A2 Hannover-Dortmund zwischen Kamener Kreuz und Lünen Süd 1 Kilometer, 5 Minuten plus. Die A45 Gießen Richtung Hagen zwischen Ehringshausen und Herborn West 1 Kilometer Stau, auch 5 Minuten plus. Die A46 noch Düsseldorf Richtung Heinsberg zwischen Kreuz Holz und Dreieck Mönchengladbach-Mandow 1 Kilometer und 6 Minuten plus. Und die A59 Köln Richtung Bonn zwischen Köln-Lind und Spich 2 Kilometer, 3 Minuten plus. Gute Fahrt.
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0: Es ist ein großes Projekt und es ist uns ein Herzensprojekt und ein wichtiges, denn damit unterstützen wir zusammen Kinder und Familien hier in der Nachbarschaft, die in Not sind, die auf unsere Hilfe angewiesen sind. Die Rede ist von unserem neuen offiziellen Lichtblicke-Song. Den haben wir zusammen mit Iggy Kelly produziert. Gleich hier bekommt ihr eine exklusive kleine Kostprobe. Schönen Abend euch.

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0: Der Donnerstagabend, haltet euch fest, das erste Demo ist fertig.
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0: Ja, und unsere Musikchefin Annick Manoukian war zusammen mit Iggy Kelly in Manchester und hat da zusammen mit ihm an unserem diesjährigen offiziellen Lichtblicke-Song gebastelt und gearbeitet. Jetzt ist das erste Demo fertig. Annick, bist du zufrieden bisher?
2: Absolut. Ich finde es jetzt schon mega schön. Aber Eigenlob stinkt ja, ne? Und deswegen habe ich mir die Erlaubnis von Iggy geholt. Und wir dürfen jetzt schon mal hier zusammen in den Refrain reinhören. Also, aber wie gesagt, ne, es ist jetzt die allererste Demo-Version.
0: Okay, also dann let's go. Lass mal reinhören.

0: Ja, mega. Richtig powervoll, kraftvoll, jetzt schon Hit. Was sagt Iggy dazu?
1: Der ist genauso happy wie ich, zum Glück. Und er sitzt ja auch direkt an der Quelle, was Musikkompetenz angeht. Seine Mutter ist ja Patricia Kelly von der Kelly Family. Und sie hat das Demo auch schon gehört.
2: Ich habe meiner Mutter erstmal den Song gezeigt und sie musste sogar fast weinen, weil sie, ja, emotional so abgeholt hat. Und das ist natürlich genau das, was wir auch mit dem Song bewirken wollen oder wollten, als wir den geschrieben haben. Ja, weil es natürlich nicht nur irgendein Popsong sein soll, sondern ein Song mit einer tieferen Message, mit einer tiefgründigen Bedeutung. Und das haben wir, glaube ich, ganz gut hinbekommen, weil ich habe es auch ein paar Freunden von mir gezeigt und die waren auch total emotional berührt. Und das ist natürlich echt mega schön zu hören, weil genau das wollten wir mit diesem Song und mit dem Schreiben von dem Song bewirken.
0: Yes, also ihr seid da auf dem richtigen Weg zu unserem Lichtblicke-Song. Annik, wie geht's denn jetzt bei euch weiter?
1: Ja, ganz fertig mit Songschreiben sind wir noch nicht. Da müssen wir uns auf jeden Fall nochmal zusammentun.
2: Also erstmal hatten Annik und ich besprochen, dass wir auf jeden Fall noch eine Bridge schreiben wollen, um nochmal einen extra Part zu haben zum Song, der dann eingebaut wird. Und wir wollen auch eventuell noch ein paar Harmonien aufnehmen. Annik hat mich darauf aufmerksam gemacht, dass ein paar schöne Harmonien, vor allem auch im Pre-Chorus, schön noch passen könnten. Und das sehe ich genauso. Deswegen werden wir das auch nochmal in Angriff nehmen. Das ist jetzt erstmal der Plan.
0: Okay, es klingt für mich ein bisschen musiktheoretisch, aber ihr macht das schon. Wir sind auf jeden Fall dran und sind gespannt, wie es bei euch weitergeht und ja, mit unserem offiziellen Lichtblicke-Song auch weitergeht. Solange hören wir hier einfach schon mal den neuen Song von Iggy selbst.
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1: Ich bin Thomas Brockt. Die Heizsaison steht vor der Tür und die Gasspeicher sind in diesem Jahr nur halb gefüllt. Doch das Bundeswirtschaftsministerium versucht zu beruhigen. Eine Gasmangellage sei im kommenden Winter nicht zu erwarten.
2: Entscheidend sind ja nicht nur die Speicher, betont das Ministerium. Gas komme auch über Pipelines aus Norwegen, anderen EU-Ländern und den LNG-Terminals. Außerdem, eine angespannte Marktlage sei noch keine Versorgungskrise. Aber man werde sich kümmern, falls nötig. Verbraucherschützer haben aber bereits vor steigenden Gaspreisen gewarnt. Und auch die Linke mahnt, die Wirtschaftsministerin müsse endlich aktiv werden. Claudia Wächter, Nachrichtenredaktion.
1: Der Aufbau von Fähigkeiten zur Abwehr von Drohnen wird für die Bundespolizei in den kommenden Jahren eine Daueraufgabe und große Herausforderung sein. Das betonte Innenminister Dobrindt heute bei einem Besuch der Fliegerstaffel der Bundespolizei im hessischen Fuldatal. Er erwarte ein Wettrüsten mit Angreifern, die immer neue Technik entwickeln. Die neue Drohnenabwehreinheit soll bis zum Jahresende von 70 Einsatzkräften auf 300 anwachsen. Das ist eine Reaktion auf den Vorfall Anfang August mit einer mit Sprengstoff bestückten Drohne am Flughafen Leipzig-Halle. Aus der schwächelnden deutschen Wirtschaft kamen zuletzt überraschend positive Zahlen dank wachsender Exporte. Diese Entwicklung werde durch eine neue Belastung schon wieder ausgebremst, heißt es von der Bundesbank, die auf Dürre und Niedrigwasser in deutschen Flüssen verweist.
3: Mit einem Wachstum von 0,4% in den ersten 6 Monaten des Jahres hatte die deutsche Wirtschaft den aktuellen Krisen rund um den Iran-Krieg getrotzt, vor allem weil die Nachfrage aus dem Ausland angezogen hatte. Die dürfte aber wegen steigender Transportkosten und längeren Lieferzeiten durch Niedrigwasser jetzt schon wieder einen Dämpfer bekommen, so die Bundesbank. Die auch beim privaten Konsum wenig optimistisch ist, der werde durch steigende Preise belastet, die auch mit dem ausgelaufenen Tankrabatt zu tun hätten. Jan-Henner Retze, Nachrichtenredaktion.
1: Der größte Brand in der Geschichte Nordrhein-Westfalens ist nach einer Woche gelöscht. Das teilte der Bürgermeister von Hürtgenwald mit. In der Eifelgemeinde war Ende vergangener Woche der Brand entstanden. Zeitweise mussten auch Menschen evakuiert werden. Die letzten Einheiten würden sich nun aus dem Brandgebiet zurückziehen, so der Bürgermeister. Und das waren die Nachrichten mit Thomas Brockt.
4: Das ist ein wildes Theater. Heute Abend und morgen gibt es noch so die romantische, ruhige Phase. Viele Auflockerungen und mal längere Zeit trocken. Morgen gibt es dann wieder mehr Drama, dicke graue Wolken, immer wieder Schauer, stellenweise auch Gewitter. Dazu bleibt es aber noch relativ mild, 20 bis 23 Grad maximal. Und es staut sich auf der A1 Dortmund Richtung Köln zwischen Schwerte und Hagen Nord 2 Kilometer, 19 Minuten plus. Auf der A2 Hannover Richtung Dortmund zwischen Kamener Kreuz und Lünen Süd 1 Kilometer, 6 Minuten plus. Auf der A45 Gießen Richtung Hagen zwischen Eringshausen und Herborn West 1 Kilometer, 4 Minuten plus. Und noch die A59 Köln Richtung Bonn zwischen Lind und Spich 2 Kilometer Stau, seid ihr in 5 Minuten durch. Kommt gut durch, gute Fahrt.
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4: Mit Markus Steinacker. Ich liebe ja Gänsehaut vom kalten Duschen. Bei Filmen eher weniger. Bin ich ein Schisser. So Horrorfilme stehe ich nicht drauf. Aber viele von euch gucken ja Horrorfilme. Und gerade zum Start vom neuen Insidious-Film, da gucken wir jetzt mal diese Stunde drauf, warum denn viele von euch gerne Horrorfilme gucken. Und natürlich auch mit unserem Comedian Hannes Höfer. Gleich hier, schönen Abend euch.

0: Heute ist großer Tag für alle Horrorfans. Insidious 6 startet in den Kinos. Guckt ihr sowas? Für unseren Hannes darf's gerne lustiger sein.
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2: Wieso gucken Menschen Horrorfilme? Ich meine, ich finde die auch super. Die dürfen nur nicht so gruselig sein, sonst habe ich ja Angst. Und wenn ich mich gruseln will, dann mache ich zu Hause einfach mal den Siphon sauber. Ja, da sind Haare drin, das sieht aus, als würde ich die Kleine von The Ring da rauspopeln. Aber wo fängt Horror überhaupt an? Ist die Saw-Reihe Horror oder medizinisches Fortbildungsmaterial? Ist der Exorzist einfach nur eine besondere Folge von Die Supernanny? Und was ist überhaupt mit der Teufeltrick Prada? Wer schreibt so einen kranken Müll eigentlich? Sitzt du zu Hause am Esstisch, guckst deine Kinder an, wie sie Spaghetti Bolo essen und denkst, ein Film über Dämonen, das wär's. Oder steckst du in der Scheidung und drehst danach Die Heimsuchung. Obwohl, auf sowas kommst du ja eher, wenn du in Urlaub willst und niemand für einen Hund hast. Naja, also für mich ist das nichts. Ich schlafe ja schon schlecht, wenn ich Bambi gucke. Also immer dran denken, es sind nur Filme. Geister gibt es nicht und Mumien sind nur eingewickelte, sehr alte Menschen.
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0: Und das bleibt durchwachsen. Morgen ziehen wieder dicke Wolken durch, die lassen auch immer wieder Regenschauer ab. Stellenweise gibt es auch noch Gewitter dazu. Dazu gibt es aber immerhin noch 20 bis 23 Grad maximal. Diese Nacht ist aber schon entspannter, oft klarer Himmel bei maximal 10 bis 14 Grad noch. Es staut sich auf der A1 Dortmund Richtung Köln zwischen Schwerte und Hagen Nord 1 Kilometer, 8 Minuten plus. Auf der A45 Hagen Richtung Gießen zwischen Haiger-Burbach und Herborn West dichter Verkehr 2 Minuten plus. Und auf der A59 Köln Richtung Bonn zwischen Köln-Lind und Spich 2 Kilometer Stau, 6 Minuten plus. Gute Fahrt!
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0: Jeder hat ja sein Lieblingsfilmgenre. Ich stehe total auf Science-Fiction. Ich weiß, da schütteln manche nur mit dem Kopf. Einige mögen ja richtig Horror, richtig Gänsehautkino. Warum ist das so? Sprechen wir gleich mal ausführlich drüber. Hier kommt noch ein ganz entspannter Rag & Bone Man und Skin. Schöne Nacht euch. Sick.

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0: Ja, nicht nur die Show muss weitergehen, auch der Horror im Kino. Ne? Schönen Donnerstagabend, Markus Steinacker hier. Heute kommt ja ein neuer Horrorfilm ins Kino, Insidious 6. Hat unser Hannes Höfer ja eben schon drüber philosophiert. Jetzt stellen wir aber mal die Frage, warum machen wir das eigentlich? Warum zahlen wir Geld dafür, dass wir uns 2 Stunden lang erschrecken, durch die Hölle gehen und im schlimmsten Fall danach nicht pennen können? Kollege Robert Jans, warum tun wir uns das freiwillig an?
1: Weil wir dabei sozusagen Angst mit Sicherheitsnetz erleben. Unser Körper reagiert, na, wir erschrecken, der Puls rast hoch, wir sind angespannt und gleichzeitig wissen wir aber, hey, ich sitze hier sicher im Kino, mir kann nichts passieren, ich werde gleich nicht von hinten zersägt und genau diese Mischung kann reizvoll sein, starke Gefühle zu erleben, ohne tatsächlich in Gefahr zu sein.
0: Und warum können manche Horrorfilme gucken und manche nicht?
1: Da sind wir einfach unterschiedlich. Manche suchen stärker nach Nervenkitzel, für die ist Horror wie eine emotionale Achterbahnfahrt. Mhm. Andere reagieren empfindlicher auf Angst oder nehmen die Bilder länger mit nach Hause. Professorin Anne Bartsch von der Uni Leipzig ist Medienforscherin und sie sagt das hier dazu.
2: Für manche ist es einfach too much und sind diese Reize einfach zu heftig. Da kommt das Hirn dann in den Panikmodus und da hört der Spaß dann auch irgendwann auf.
1: Und wer viele Horrorfilme kennt, weiß irgendwann auch besser, was ihn erwartet und kann mit der Spannung anders umgehen.
0: Na klar, und Horror kann sogar ja auch noch mehr sein, als einfach nur Nervenkitzeln.
1: Ja, und das ist ziemlich spannend. Also Horror kann uns das Gefühl geben, Angst zu bewältigen. Wir erschrecken, halten die Spannung aus und am Ende gehen die Lichter wieder an. Und gemeinsam funktioniert das sogar oft noch besser. Man klammert sich aneinander, lacht danach und spricht über den Film. Und ausgerechnet Angst kann also verbinden. Es ist so eine Art sicherer Testlauf, nur eben mit teurem Popcorn.
0: Interessant, aber gut, dass wir darüber gesprochen haben. Also, Horrorfilme können richtig was mit uns machen. Wenn ich eine Gänsehaut haben will, gucke ich mir die Steuererklärung an.
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1: Ich bin David Riemer. Bei der Abwehr von Drohnen erwartet Bundesinnenminister Dobrindt in den kommenden Jahren ein Wettrüsten mit Angreifern, die immer neue Technik entwickeln. Gleichzeitig fordern die Grünen im Bundestag festzulegen, dass die Bundespolizei hauptverantwortlich für die Drohnenabwehr zuständig ist.
2: Die Drohnenabwehr ist im Moment nämlich vor allem Sache der Länderpolizeien und das bedeutet so die Grünen unklare Zuständigkeiten und Sicherheitsrisiken. Außerdem fordern sie eine Art Superüberwachung aller kritischen Standorte bei uns. Die Weichen dafür müssten auf einem Drohnengipfel im Kanzleramt gestellt werden. Sicher ist, die Drohnentechnik, die entwickelt sich rasend schnell. Eine Riesenherausforderung, gibt auch der Bundesinnenminister zu. Claudia Wächter, Nachrichtenredaktion.
1: Das Bundeswirtschaftsministerium versucht Sorgen zu zerstreuen, dass es im kommenden Winter Engpässe bei der Gasversorgung geben könnte. Nach aktuellem Erkenntnisstand sei eine Gasmangellage nicht zu erwarten, heißt es in einem Papier des Ministeriums. Einen staatlichen Eingriff schließt man aber für die Zukunft nicht aus. Man nehme es ernst, dass die deutschen Gasspeicher deutlich weniger gefüllt seien als in den vergangenen Jahren. Wegen eines Feuers im Hürtgenwald in der Eifel in Nordrhein-Westfalen hat es vor einer Woche Evakuierungen gegeben. Jetzt ist der Brand komplett gelöscht. Auch im Brandgebiet im Naturschutzgebiet Hohes Venn im belgischen Grenzgebiet zu Deutschland hat sich die Lage entspannt.
3: Große Erleichterung beim Bürgermeister von Hürtgenwald, der sich bei allen Einsatzkräften und freiwilligen Helfern für ihren unermüdlichen Einsatz bedankt. Kein Haus sei zu Schaden gekommen. Das vom Feuer betroffene Gebiet bleibt allerdings gesperrt, damit kein neuer Brand ausgelöst wird und weil beschädigte Bäume noch umstürzen könnten. Im Hohen Venn sind die Flammen nach offiziellen Angaben unter Kontrolle. Vollständige Entwarnung haben die Behörden aber noch nicht gegeben. Jan-Henner Reitze, Nachrichtenredaktion.
1: 9- bis 10-Jährige sollen künftig eine neue Vorsorgeuntersuchung, bekannt als U-Untersuchung, beim Kinderarzt als Kassenleistung bekommen. Das hat der gemeinsame Bundesausschuss beschlossen, der festlegt, welche medizinischen Leistungen gesetzlich Versicherte in Anspruch nehmen können. Untersucht werden sollen insbesondere ein mögliches Übergewicht, die körperliche Aktivität, die Bildschirmzeit und psychische Auffälligkeiten. Bisher gibt es U-Untersuchungen als Kassenleistung bis kurz nach dem 5. Geburtstag der Kinder.
4: Jetzt am Abend und in der Nacht ist es noch relativ entspannt. Einige Wolkenlücken dabei. Die Werte gehen zurück auf 14 bis Minimum 10 Grad. Morgen geht's rauf auf 20 bis 23. Dann wird's aber wieder sehr wechselhaft. Es sind wieder mehr Wolken unterwegs und es gibt einige Schauer wieder, stellenweise auch Gewitter. Und es staut sich jetzt gerade noch auf der A1 Dortmund Richtung Köln. Zwischen Schwerte und Westhofener Kreuz 1 Kilometer, 9 Minuten plus. Und auf der A59 Köln Richtung Bonn. Zwischen Köln-Lind und Spich 2 Kilometer, 3 Minuten plus. Gute Fahrt.
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4: Mit Markus Steinacker. Kurzfristig sieht's nach Entspannung aus. Die Waldbrände bei uns und in Belgien sind entweder gelöscht oder unter Kontrolle. Die Frage ist, was hat das aber für langfristige Auswirkungen? Wir haben mit Försterin Carla Paul darüber gesprochen. Ihre Einschätzung hört ihr gleich. Angenehme Nacht allerseits.

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0: Die Feuerwehren ziehen langsam ab. Die Waldbrände in Belgien und hier in NRW sind einigermaßen unter Kontrolle. Trotzdem kann es noch Wochen dauern, bis die Brände vollständig gelöscht sind, weil es unter der Erde immer noch weiter kuckelt. Und die extremen Folgen, die sehen wir jetzt schon erkennbar, deutlich. Verkohlter und toter Wald. Was bleibt dann nach so einem Waldbrand wirklich übrig? Das haben wir die Försterin Carla Paul gefragt.
1: Von Bäumen bleiben oft nur verkohlte, tote Baumstümpfe über. Und auch Tiere, wie zum Beispiel Vögel oder Insekten, sterben bei großen Waldbränden oder müssen fliehen. Aber es bleibt Asche am Waldboden zurück und die bildet eine mineralische Schicht mit vielen Nährstoffen, die eine wichtige Grundlage für neues Leben von Pflanzen und Tieren auf solchen ausgebrannten Flächen ist.
0: Also man könnte sagen, die Asche ist schon so eine Art Dünger für die Erde, auf der dann neue Pflanzen wachsen können. Trotzdem sollte man das Ganze nicht allzu positiv sehen, sagt sie.
1: Es wurde ja ein intaktes Waldgefüge, das dort über Jahrzehnte lang stand, komplett zerstört. Und auch wenn wir einen kurzzeitigen Effekt haben, in dem der Boden nährstoffreicher ist, haben wir viel mehr Problematiken, die entstehen. Und es braucht eben wirklich Jahrzehnte, bis wir wieder einen richtig intakten Wald auf solchen Flächen überhaupt vorfinden können.
0: Ja, und so ein Zeitstrahl sieht dann auch heftig aus. Ein Jahr nach dem Brand sind allmählich die ersten Gräser und Kräuter zu sehen. Und die ersten Sträucher und jungen Bäume wachsen dann so langsam in den darauffolgenden Jahren. Aber bis da wieder ein richtiger Wald steht, dauert es Jahrzehnte.

0: Das bleibt sehr durchwachsen. Morgen sind auch wieder mehr Wolken unterwegs und es gibt immer wieder Regenschauer. Hier und da stellenweise auch Gewitter. Bei den Temperaturen gibt es aber keine Überraschungen. 20 bis 23 Grad. Jetzt am Abend und in der Nacht gibt es ein bisschen Entspannung vorab. Meistens klar bei kühlen 10 bis 14 Grad. Und es staut sich gerade auf der A1 Dortmund Richtung Köln zwischen Schwerte und Westhofener Kreuz. 1 Kilometer, 8 Minuten plus. Auf der A30 Bad Oeynhausen Richtung Osnabrück zwischen Bruchmühlen und Melle Ost. 2 Kilometer Stau, eine halbe Stunde plus. Und auf der A42 Dortmund Richtung Kamp-Lindfort zwischen Oberhausen Neue Mitte und Buschhausen. 1 Kilometer Stau und eine Dreiviertelstunde plus. Grund ist da eine Unfallstelle. Die Autobahn ist gerade blockiert. Kommt gut durch.
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0: Wie soll unser Geld in Zukunft aussehen? Das können wir mitbestimmen. Die Euroscheine kriegen einen neuen Anstrich. Und wie wir das mitbestimmen können, hört ihr gleich. Nach dem besten Mix von Leonie, Michael Patrick Kelly und Eurythmics, Markus Steinacker hier.

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0: Schöne Nacht euch. Unsere Euroscheine sollen bald anders aussehen. Und diesmal dürfen wir sogar ein bisschen mitreden. Die Europäische Zentralbank lässt gerade europaweit darüber abstimmen, welche Entwürfe am besten ankommen. Kollegin Annabel Giesbert, was könnte denn künftig überhaupt auf unseren Scheinen dann zu sehen sein?
1: Also insgesamt gibt es 10 Entwürfe. 5 zum Thema europäische Kultur und 5 zum Thema Flüsse und Vögel. Bei der Kultur geht es zum Beispiel um Beethoven, Marie Curie und Leonardo da Vinci. Und bei den Naturmotiven sind unter anderem der Eisvogel und der Weißstorch dabei. Abstimmen können alle Europäerinnen und Europäer. Die Umfrage läuft noch bis zum 21. September und ist online abrufbar.
0: Also heißt das dann wirklich, wir stimmen ab und am Ende sieht der neue 5er oder 20er genauso aus, wie wir das jetzt wollen?
1: Nein, ganz so einfach ist es dann doch nicht. Das letzte Wort hat am Ende der Rat der Europäischen Zentralbank. Er entscheidet voraussichtlich bis Ende des Jahres. Aber erfahrungsgemäß dauert es immer so 2 bis 3 Jahre von der finalen Designentscheidung bis zur Ausgabe der neuen Scheine. Ein konkretes Ausgabedatum nennt die EZB nicht. Bis die neuen Scheine dann wirklich im Portemonnaie landen, müssen wir uns also noch ein bisschen gedulden.
0: Aber warum braucht der Euro überhaupt neue Scheine? Also die jetzigen funktionieren eigentlich ganz gut, also wenn man genug hat.
1: Die Europäische Zentralbank will die Scheine sicherer machen. Bei den aktuellen 100er und 200-Euro-Scheinen gibt es zum Beispiel schon optische Sicherheitsmerkmale wie das Satellitenhologramm. Das befindet sich ganz oben auf dem silbernen Folienstreifen auf der Vorderseite des Scheins. Und wenn man die Scheine kippt und sie unter direktes Licht hält, dann erkennt man die Euro-Symbole auch besser. Es gibt aber auch neue Sicherheitsmerkmale, die die Maschinen einfach besser lesen können. Die Scheine sollen aber auch länger halten und Menschen mit Sehbeeinträchtigungen sollen sie leichter erkennen können. Dafür gibt es zum Beispiel führbare Linien an den Rändern. An den Linien und den Lücken dazwischen lassen sich dann so die verschiedenen Werte unterscheiden.
0: Okay, also es wird neue Euroscheine geben. Ein bisschen mitentscheiden können wir. Das letzte Wort hat am Ende aber die EZB. Wenn ihr euch die Entwürfe genau angucken und auch abstimmen wollt, ihr findet die Online-Umfrage auf der Homepage der Europäischen Zentralbank.
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1: Ich bin David Riemer. Der Winter rückt näher und Gasspeicher sind erst zur Hälfte gefüllt. Verbraucherschützer warnen deshalb vor steigenden Preisen. Die Opposition fordert die Bundesregierung auf, aktiv zu werden. Das Bundeswirtschaftsministerium versucht zu beruhigen und sagt, es sei keine Mangellage zu erwarten. Der Chef der Bundesnetzagentur Müller appelliert im ZDF an Versorger, ihre Speicher zu füllen.
2: Es ist genug Gas verfügbar. Man muss es nur einkaufen und auch in Deutschland, in Europa einspeichern. Das kann man Stand heute auch noch schaffen. Man muss dafür nur jetzt richtig ranklotzen.
1: Die Gaspreise sind in diesem Sommer wegen des Iran-Kriegs ungewöhnlich hoch, weshalb Händler weniger Gas für den Verkauf im Winter einkaufen. Der Aufbau von Fähigkeiten zur Abwehr von Drohnen wird für die Bundespolizei in den kommenden Jahren eine Daueraufgabe und große Herausforderung sein. Das betonte Bundesinnenminister Dobrindt bei einem Besuch der Fliegerstaffel der Bundespolizei im hessischen Fuldatal. Er erwarte ein Wettrüsten mit Angreifern, die immer neue Technik entwickeln. Die neue Drohnenabwehreinheit soll bis zum Jahresende von 70 Einsatzkräften auf 300 anwachsen. Das ist eine Reaktion auf den Vorfall Anfang August mit einer mit Sprengstoff bestückten Drohne am Flughafen Leipzig-Halle. Ein Tupfer verbleibt im Kieferknochen, Laborwerte werden vertauscht. Fast 12.000 mutmaßliche Behandlungsfehler haben Experten im vergangenen Jahr im Auftrag der Krankenkassen begutachtet, mit zum Teil gravierenden Folgen. In jedem vierten Fall haben die Patienten gesundheitliche Schäden davongetragen.
3: Dem falschen Patienten wird eine Niere entfernt, eine Horrorvorstellung. Doch 150 solcher und ähnlicher absolut krasser Fälle gab es tatsächlich, etwas mehr als im Jahr zuvor. Und für solche schweren, aber vermeidbaren Fehler fordern die Experten ein verpflichtendes Meldesystem. Knapp 100 Patienten starben sogar durch Behandlungsfehler. Die geplanten Einsparungen im Gesundheitssystem sehen die Fachleute übrigens kritisch. Claudia Wächter, Nachrichtenredaktion.
1: Zum Fußball. Jungstar Said Elmala spielt auch in der kommenden Saison beim 1. FC Köln. Der 19-Jährige verlängerte seinen Vertrag vorzeitig um ein Jahr bis 2031. Das teilte der Bundesligist mit. Um Elmala hat es in den vergangenen Monaten immer wieder Wechselspekulationen gegeben. Borussia Dortmund hatte sich zuletzt aus dem Poker um eine Verpflichtung des Offensivspielers zurückgezogen.
4: Das ist ein wildes Theater heute Abend und morgen gibt es noch so die romantische, ruhige Phase. Viele Auflockerungen und mal längere Zeit trocken. Morgen gibt es dann wieder mehr Drama, dicke graue Wolken, immer wieder Schauer, stellenweise auch Gewitter. Dazu bleibt es aber noch relativ mild, 20 bis 23 Grad maximal. Und wir haben noch Stau auf der A1 Dortmund Richtung Köln zwischen Schwerte und Westhofener Kreuz. 1 Kilometer, 6 Minuten plus. Und auf der A42 Dortmund Richtung Kamp-Lintfort zwischen Oberhausen Zentrum und Buschhausen. 1 Kilometer Stau, eine Viertelstunde plus. Gute Fahrt.
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4: Prinz Harry und seine Frau Meghan Markle kommen aus den USA zurück nach Großbritannien. Als ich das gehört habe, habe ich gedacht, okay, ich bin nicht so der Royal Expert, muss ich sagen. Aber wir haben einen im Team, der sich sehr gut mit dem Thema auskennt, aber müssen wir drüber sprechen. Thorsten Ortmann klärt uns gleich mal auf, was das Ganze bedeutet. Ich bin Markus Steinacker, hier kommt für euch Snap, Rhythm is a Dancer. Schöne Nacht!

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0: Die Nacht mit Markus Steinacker und ich habe ein neues Wort gelernt, der royale Maxit-Knaller. Erklärung, der frühere Prinz Harry und seine Frau, die Schauspielerin Meghan Markle, kehren aus den USA zurück nach Großbritannien. So, also Fans der königlichen Familie flippen weltweit aus, denn jetzt, Jahre nach dem skandalösen Bruch mit der Familie und der Flucht nach Kalifornien, also die Rückkehr. Kollege Thorsten Ortmann ist unser Experte für das britische Königshaus. Thorsten, du warst ja auch in London selbst dabei, als Harry und Meghan geheiratet haben. Warum kommen die jetzt zurück?
1: Ja, gute Frage. Da gibt es mehrere Gründe. Harry möchte, dass seine Kinder Prinz Archie und Prinzessin Lilibet ab September in Großbritannien zur Schule gehen und eben auch ein bisschen was von der britischen Kultur mitbekommen. Also fettige Fish and Chips oder auf allen Vieren aus der Kneipe kommen und so weiter. Aber Spaß beiseite. Ein anderer Grund ist, dass er laut seinem Umfeld seine Familie und Freunde in Großbritannien vermisst und er ja auf der Insel durch seine Invictus Games für Kriegsversehrte auch viel zu tun hat. Und zuletzt lief es auch beruflich für beide nicht mehr so dolle. Der millionenschwere Spotify-Deal endete vorzeitig, die Netflix-Dokus floppten und auch Hollywood hat kein Interesse an den beiden.
0: Aber die beiden werden jetzt keine Royals, oder?
1: Nein, sie bleiben Privatpersonen, leben werden sie außerhalb Londons und Meghan will von dort aus auch ihre Lifestyle-Marke As Ever weiterführen. Spannend wird sein, wie die königliche Familie reagieren wird. Von König Charles weiß man, dass er sich freut. Die Freude dürfte sich bei seinem Bruder Prinz William und seiner Frau Kate dagegen in Grenzen halten. Sie sollen nach Harrys Abrechnungsbuch mit dem Königshaus kein gutes Verhältnis mehr haben.
0: Okay, wie fallen denn generell die Reaktionen in Großbritannien aus? Da war Harry ja eigentlich das beliebteste Mitglied der Royal Family. Ne?
1: Reserviert, um es mal wohlwollend zu formulieren. Harry war mal das beliebteste Mitglied der königlichen Familie und jetzt sehen ihn nur noch 30% der Briten positiv. Bei Meghan sind es sogar nur 20%. Und das liegt eben an dem Skandalbuch und Interview mit der US-Talkerin Oprah Winfrey. Da hatten beide dem Königshaus Rassismus vorgeworfen, weil über die Hautfarbe der damals ungeborenen Lilibet diskutiert worden sei.
2: That conversation I'm never going to share. But at the time it was awkward. I was a bit shocked.
1: Er wolle nicht sagen, was besprochen wurde, so Harry. Mhm. Er sei aber darüber geschockt gewesen.
0: Okay, kann man auch nachvollziehen. Was schätzt du denn jetzt ein, Thorsten? Kann da die Rückkehr gut gehen?
1: Ja, das wird nicht ohne eine Schamoffensive der beiden gehen, denn die berüchtigte britische Boulevardpresse wird sie als gefundenes Fressen sehen. Darum hatte Harry eigentlich eine Rückkehr ausgeschlossen, weil man ihm als Privatperson zuletzt Personenschutz verweigert hatte. Im vergangenen Jahr hatte Harry sogar versucht, den Schutz einzuklagen, war aber gescheitert. Aber wenn es nicht klappt, dann haben die beiden immer noch ihre Anwesen in Kalifornien und Portugal, also ein erneuter Maxit wäre möglich.
0: Okay, also der Maxit-Hammer ist jetzt erstmal perfekt. Der frühere Prinz Harry und seine Frau, die Schauspielerin Meghan Markle, kehren zurück nach Großbritannien. Ob die auch Bock auf ein Denkmal haben?
3: Fällen ihn.

0: Und das bleibt durchwachsen. Morgen ziehen wieder dicke Wolken durch. Die lassen auch immer wieder Regenschauer ab. Stellenweise gibt es auch noch Gewitter dazu. Dazu gibt es aber immerhin noch 20 bis 23 Grad maximal. Diese Nacht ist aber schon entspannter, oft klarer Himmel bei maximal 10 bis 14 Grad noch. Und wir haben jetzt noch Stau auf der A1 Dortmund Richtung Köln zwischen Schwerte und Westhofener Kreuz. 1 Kilometer, 4 Minuten plus. Und auf der A44 Aachen Richtung Mönchengladbach zwischen Jülich West und Jülich Ost. 1 Kilometer, 2 Minuten plus. Kommt gut durch. Gute Fahrt.
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0: Mit Markus Steinacker und einem wilden, guten Musikmix für diese Nacht. Fever Dream. Alex Warren macht hier den Anfang. Dann rocken LMFAO die Party Rock Anthem. Und Entspanntes gibt's auch noch, der 90er-Classic von Michael Jackson. Heal the World. Schöne Nacht euch.

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1: Ich bin David Riemer. Bei der Abwehr von Drohnen erwartet Bundesinnenminister Dobrindt in den kommenden Jahren ein Wettrüsten mit Angreifern, die immer neue Technik entwickeln. Gleichzeitig fordern die Grünen im Bundestag festzulegen, dass die Bundespolizei hauptverantwortlich für die Drohnenabwehr zuständig ist.
2: Die Drohnenabwehr ist im Moment nämlich vor allem Sache der Länderpolizeien. Und das bedeutet, so die Grünen, unklare Zuständigkeiten und Sicherheitsrisiken. Außerdem fordern sie eine Art Superüberwachung aller kritischen Standorte bei uns. Die Weichen dafür müssten auf einem Drohnengipfel im Kanzleramt gestellt werden. Sicher ist, die Drohnentechnik, die entwickelt sich rasend schnell. Eine Riesenherausforderung, gibt auch der Bundesinnenminister zu. Claudia Wächter, Nachrichtenredaktion.
1: Das Bundeswirtschaftsministerium versucht Sorgen zu zerstreuen, dass es im kommenden Winter Engpässe bei der Gasversorgung geben könnte. Nach aktuellem Erkenntnisstand sei eine Gasmangellage nicht zu erwarten, heißt es in einem Papier des Ministeriums. Einen staatlichen Eingriff schließt man aber für die Zukunft nicht aus. Man nehme es ernst, dass die deutschen Gasspeicher deutlich weniger gefüllt seien als in den vergangenen Jahren. Wegen eines Feuers im Hürtgenwald in der Eifel in Nordrhein-Westfalen hat es vor einer Woche Evakuierungen gegeben. Jetzt ist der Brand komplett gelöscht. Auch im Brandgebiet im Naturschutzgebiet Hohes Venn im belgischen Grenzgebiet zu Deutschland hat sich die Lage entspannt.
3: Große Erleichterung beim Bürgermeister von Hürtgenwald, der sich bei allen Einsatzkräften und freiwilligen Helfern für ihren unermüdlichen Einsatz bedankt. Kein Haus sei zu Schaden gekommen. Das vom Feuer betroffene Gebiet bleibt allerdings gesperrt, damit kein neuer Brand ausgelöst wird und weil beschädigte Bäume noch umstürzen könnten. Im Hohen Venn sind die Flammen nach offiziellen Angaben unter Kontrolle. Vollständige Entwarnung haben die Behörden aber noch nicht gegeben. Jan-Henner Reitze, Nachrichtenredaktion.
1: 9- bis 10-Jährige sollen künftig eine neue Vorsorgeuntersuchung, bekannt als U-Untersuchung, beim Kinderarzt als Kassenleistung bekommen. Das hat der gemeinsame Bundesausschuss beschlossen, der festlegt, welche medizinischen Leistungen gesetzlich Versicherte in Anspruch nehmen können. Untersucht werden sollen insbesondere ein mögliches Übergewicht, die körperliche Aktivität, die Bildschirmzeit und psychische Auffälligkeiten. Bisher gibt es U-Untersuchungen als Kassenleistung bis kurz nach dem 5. Geburtstag der Kinder.
4: Das ist eine Nacht, wo immer mal wieder so ein Regenschauer runterkommen kann, aber erstmal nichts Wildes. Ansonsten sehr bewölkt. Auch nachher im Tagesverlauf erstmal bewölkt, nachher dann kräftige Regenschauer, die da möglich sind. Örtlich kann da sogar Starkregen dabei sein im Tagesverlauf. Temperaturen so um 23, 24 Grad. Am Samstag ist es dann schon ein bisschen besser. Da kommt ab und zu mal die Sonne raus. Es bleibt meistens allerdings bewölkt. Dafür gibt es auch weniger Regen.
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5: A44 Dortmund-Kassel zwischen Marsberg und Diemelstadt. 2 Kilometer Stau, 24 Minuten Zeitverlust. Wir wünschen allen unterwegs gute Fahrt.
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4: Und schwupps, da ist diese 5. Sommerferienwoche auch schon fast wieder erledigt. Es ist Freitag. Ihr seid quasi angekommen. Fast im Wochenende. Diese Schicht noch und dann habt ihr es doch fast geschafft, oder? Glaube ich, oder? Teddy Swims jetzt für euch, damit ihr gut durch die Nachtschicht kommt. Mr. Know-It-All. Ich bin Kevin Zimmer. Euch einen schönen Frühstück.

0: und The Choop Choop Song. Und jetzt fühlen wir uns alle mal wie kleine Abenteurer. So wie Indiana Jones auf der Suche nach einem versunkenen Schatz. Und das Beste ist, es ist sehr bequem, wir müssen noch nicht mal tauchen dafür. Die Flüsse haben gerade wenig Wasser. Es ist perfekt, dass die uns ihre Schätze einfach so freilegen, ohne dass wir was machen müssen. Carsten Konze ist Schatzsucher derzeit am Rhein. Und der Rhein hat gerade immer noch relativ wenig Wasser drin. Das bedeutet, viel zu viele Schätze zu entdecken. Carsten, wie war der Rhein für dich vor allen Dingen in den letzten Tagen? War es die sprichwörtliche Goldgrube?
1: Für mich war das Niedrigwasser am Rhein in diesem Jahr was ganz Besonderes. Das war wie ein Fenster in die Geschichte, was sich öffnet. Man kam plötzlich an Bereiche dran, wo man sonst nie dran kam. Und mit dem Metalldetektor kann man natürlich dann tolle Sachen finden. Man kann sagen, eine kleine Goldgrube. Ich habe unglaublich viele Münzen natürlich auch gefunden aus verschiedenen Epochen, vom Euro bis zur Mittelaltermünze war da wirklich alles dabei. Das ist schon was ganz Besonderes.
0: Ja, was waren so die krassesten Sachen, die du gefunden hast?
1: Man findet natürlich unglaublich viel. Also man macht sich da gar keine Vorstellung von. Alleine um die großen Brücken rum, wie viel E-Scooter, Fahrräder dort im Wasser landen. Das ist wirklich unglaublich. Ich habe sogar einen ganzen Motorblock gefunden, das ist wirklich verrückt. Aber das Krasseste, was ich jemals gefunden habe bei Niedrigwasser am Rhein, war ein Orden der Freimaurer. Und das natürlich besondere Momente, aber auch Ringe zum Beispiel. Ich habe einen Ring neulich in die Schweiz geschickt, den der Ehemann dort verloren hat in Köln.
0: Ach, guck mal, auf was Gutes getan. Was ist für dich das Besondere an so einer Schatzsuche?
1: Das Besondere an der Schatzsuche und gerade jetzt bei dem Niedrigwasser ist halt eben, dass man der Erste ist, der da etwas wieder in den Händen halten kann, was vor Jahrhunderten verloren gegangen ist. Das ist ein ganz besonderer Moment, ein magischer Moment. Und das ist natürlich auch verbunden mit Glücksgefühlen. So ein bisschen wie Lotto spielen oder wie ein Überraschungsei, Spannungsspiel und Schokolade.
0: Ja, ich fühle das voll. Ja, jetzt steigt der Rhein aber wieder. Für die Wirtschaft gut, also für die Schifffahrt, für Schatzsucher wie Carsten Konze. Nicht ganz so gut. Damit fällt, sag ich mal so, diese Schatzsuche da im Rhein für ihn fast weg. Aber er hat schon gesagt auch, er ist auch in Wäldern unterwegs. Also, dank dir und eine erfolgreiche Schatzsuche noch.
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0: Ja, das Wetter drückt derzeit auf die Wiederholungstaste. Auch jetzt in der Nacht wieder sehr bewölkt. Hin und wieder auch mal ein Regenschauer dabei. Temperaturen so zwischen 9 und 14 Grad. Nachher ziehen auch immer mal wieder kräftige Regenschauer durch. Allerdings erst am späten Nachmittag. Vorher ist es dann so ein bisschen bewölkt. Hier und da ein bisschen Sonne. Der Samstag wird dann schon wechselnd bewölkt mit weniger Regen.
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2: A42 Dortmund-Kamp-Lindfort zwischen Duisburg-Bekerwerd und Duisburg-Barel, dichter Verkehr, 7 Minuten Zeitverlust. Wir wünschen allen unterwegs gute Fahrt.
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0: Hallo, schöne Nacht mit uns und jetzt Musik von einer Frau, die mittlerweile in Kanada lebt, aber portugiesische Wurzeln hat. Nelly Furtado und Say It Right.

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0: Wir haben gerade schon gehört, aufgrund der Hitze der letzten Wochen hat ja unter anderem der Rhein auch immer noch relativ wenig Wasser. Da begeben sich schon Schatzsucher hin, um dort Schätze zu finden, die das Wasser freigelegt hat. Pegel sind also relativ niedrig. Ausgetrocknete Böden haben wir auch aufgrund der Hitze. Zuletzt auch Waldbrände bei uns in NRW. Alles nicht so richtig schön. Jetzt ist endlich wieder Regen da. Kollegin Annabel Giesbert. Aber wie viel bringt der Regen für die trockenen Böden aktuell?
1: Also die Pflanzen und die oberste Erdschicht freuen sich auf jeden Fall. Für die extrem niedrigen Grundwasserstände reicht ein kurzer Regenschauer aber nicht aus. Eigentlich ist es ja so, die Grundwasservorräte leeren sich immer zum Sommer hin. Zwischen November und April füllen sie sich dann wieder auf. Dieses Jahr ist es aber anders, die Vorräte gehen weiter zurück und das ist dann ein Problem. Der Regen hilft also erst einmal vor allem an der Oberfläche. Damit sich aber auch tiefer im Boden etwas verändert, müsste es eigentlich mehrere Tage am Stück ordentlich regnen.
0: Ja, wir hatten ja zuletzt schon ein paar Regentage und ich sag mal so, in den nächsten Tagen ist auch immer mal wieder Regen gemeldet. Oder ist das jetzt irgendwie Tropfen auf einen heißen Stein?
1: Nein, ganz und gar nicht. Wenn sich Bäche, Teiche und andere Gewässer wieder füllen, dann wird das Grundwasser zumindest geschont. Die Lage kann sich dadurch etwas entspannen und auch stabilisieren. Und auch für die Tierwelt ist der Regen eine echte Erleichterung. Rehe, Wildschweine und Füchse können sich bei feuchter Luft wieder besser orientieren. Für kleinere Tiere sind gefüllte Wasserstellen besonders wichtig. Auch für Gemüsearten, die erst später reifen, wie beispielsweise Kohl oder Kraut, kann der Regen noch entscheidend sein.
0: Also Regen hilft erstmal, vor allen Dingen nach der Hitze und Trockenheit der letzten Woche. Wäre natürlich gut, wenn es ein bisschen länger regnen würde. Ja? Wir akzeptieren das.
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1: Ich bin David Riemer. In den nächsten Monaten startet die Heizsaison und die Gasspeicher sind in diesem Jahr nur halb gefüllt. Das Bundeswirtschaftsministerium versucht allerdings zu beruhigen. Eine Gasmangellage sei im kommenden Winter nicht zu erwarten.
2: Entscheidend sind ja nicht nur die Speicher, betont das Ministerium. Gas komme auch über Pipelines aus Norwegen, anderen EU-Ländern und den LNG-Terminals. Außerdem, eine angespannte Marktlage sei noch keine Versorgungskrise. Aber man werde sich kümmern, falls nötig. Verbraucherschützer haben aber bereits vor steigenden Gaspreisen gewarnt. Und auch die Linke mahnt, die Wirtschaftsministerin müsse endlich aktiv werden. Claudia Wächter, Nachrichtenredaktion.
1: Die Bundespolizei muss sich in den kommenden Jahren verstärkt gegen Drohnenangriffe wappnen. Das dürfte herausfordernd werden, denn Bundesinnenminister Dobrindt rechnet mit einem Wettrüsten zwischen der eigenen Drohnenabwehr und Angreifern. Die neue Einheit soll bis Jahresende auf 300 Beamte anwachsen. Grund ist der schwerwiegendste Vorfall mit einer Drohne. Sie war Anfang August mit Sprengstoff und Zündmechanismus am Flughafen Leipzig-Halle entdeckt worden. Viele Politiker vermuten, dass Russland dahinter steckt. Dänemark als Urlaubsland erlebt einen Ansturm. Im ersten Halbjahr wurden rund 26 Millionen Übernachtungen gezählt. Das ist ein Rekord. 7,5 Millionen Übernachtungen gingen davon auf das Konto deutscher Urlauber.
3: Die Faszination Skandinavien ist offenbar ungebrochen und für deutsche Urlauber ist Dänemark als direktes Nachbarland schon lange ein Top-Ziel. Dass die Zahlen in diesem Jahr nochmal deutlich gestiegen sind, dürfte neben der nordischen Gelassenheit auch mit dem Wetter zusammenhängen. Denn während Südeuropa und auch Deutschland selbst wochenlang unter einer Hitzeglocke hingen, war es hoch im Norden deutlich angenehmer. Hotels, Ferienhäuser und auch Campingplätze waren dabei gleichermaßen gefragt. Diana Kramer, Nachrichtenredaktion.
1: Nach dem schweren Erdbeben in Kolumbien ist die Zahl der Toten auf 319 gestiegen. Über 4.500 Menschen wurden verletzt. 260 weitere gelten als vermisst, teilten die Behörden mit. Die Regierung hat für 15 betroffene Bezirke einen 30-tägigen Notstand ausgerufen. Damit kann sie unter anderem schneller Geld für Nothilfe und Wiederaufbau mobilisieren und staatliche Mittel umschichten.
4: Das Wetter der Nacht, das kennen wir noch aus der letzten Nacht. Ja, es ist quasi fast genauso. Also bewölkt, immer mal wieder hier und da ein Regenschauer, aber nicht überall. Temperaturen so zwischen 13 und 15 Grad. Nachher bleibt es dann bewölkt bei uns erst so am Freitagnachmittag. Also später kommen mehrere kräftigere Regenschauer zu uns. Da kann örtlich auch mal Starkregen dabei sein. Temperaturen, die bleiben in etwa so bei 23, 24 Grad. Nachher im Tagesverlauf der Samstag. Der wird dann schon ein bisschen wechselnd bewölkt, kommt auch ab und zu mal die Sonne raus mit ein bisschen weniger Regen.
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5: A40 Dortmund-Essen zwischen Dortmund-Hombruch und Dortmund-Barob. 1 Kilometer Stau. Wir wünschen allen unterwegs gute Fahrt.
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4: Und jetzt für euren frühen Freitag auf der Playlist gleich Max Giesinger. Wenn sie tanzt, vorher noch Musik, damit ihr wach bleibt. Hier bei uns, Show Me Love.

0: Und ich sage euch ja immer, hey, die 90er, das ist so meine Zeit gewesen. Da war ich jugendlich, da bin ich musikalisch, filmtechnisch sozialisiert worden, wie ich das gerne sage, ja? So. Aber anscheinend bin ich doch nicht so ein 90er-Experte, denn es gab wohl eine Zeichentrickserie, die ist komplett in den 90ern an mir vorbeigegangen. Hier, das hier.
1: 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Huba, Huba, Huba!
0: Kennt ihr das?
1: Huba!
0: Huba, Huba!
1: Huba!
0: Ja, klingt ein bisschen für mich wie die Minions der 90er.
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0: Und ihr werdet vielleicht sagen, ey Zimmer, das kann doch nur das Masopilami sein. Ja? Und ich so, das was? Ja, in den 90ern gab es diese Zeichentrickserie im Fernsehen mit dem Fantasiewesen aus dem Dschungel. Ich habe keine Ahnung, was das war. Aber jetzt gibt es diesen Riesenhype von damals als Kinofilm. Filmexperte Jörg Albrecht.
3: Ja, ein Film, der in Frankreich bereits richtig abgeräumt hat. Über 6 Millionen Kinogänger wollten da das Masopilami schon sehen. Aber bis das niedliche Tierchen im Film zum ersten Mal auftaucht, vergeht eine ganz schön chaotische halbe Stunde, hinter einem Zoo-Mitarbeiter den Auftrag bekommt, ein wertvolles Paket auf einem Kreuzfahrtschiff von Südamerika nach Frankreich zu schmuggeln.
4: Es gibt eine Regel: öffne niemals das Paket. Und du nimmst deine Frau und deinen Sohn mit. Zusammen fällt er weniger auf.
5: Okay, kein Problem.
3: In diesem Paket befindet sich ein großes Ei, aus dem dann an Bord des Schiffs das seltenste und wertvollste Tier der Welt schlüpfen wird. Eben das Masopilami. Und das hat natürlich seinen ganz eigenen Kopf.
6: Mach das nicht, nein!
5: Was ist hier los?
6: Es trinkt das Duschgel.
0: Ja, okay, auf dieser Kreuzfahrt geht definitiv mehr ab als bei Florian Silbereisen auf dem Traumschiff, würde ich mal sagen. Ne?
3: Das kann ich garantieren, aber dieses Chaos muss man schon auch mögen. Von dem ganzen Klamauk, den Zoten und dem Slapstick wird man nämlich regelrecht erschlagen. Und mittendrin ist dann natürlich noch das niedliche Tierchen. An die Klasse der Paddington-Abenteuer, da reicht das Masopilami nicht ran. Aber als turbulentes Familienabenteuer geht der Film in Ordnung.
0: Okay, für alle Freunde der 90er, die zumindest diese Zeichentrick-Fernsehserie mal geguckt haben, Masopilami ab heute in unseren Kinos. Vielleicht gehe ich rein, damit ich das auch mal endlich kennenlerne.
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0: Das ist eine Nacht, wo immer mal wieder so ein Regenschauer runterkommen kann, aber erstmal nichts Wildes. Ansonsten sehr bewölkt. Auch nachher im Tagesverlauf erstmal bewölkt, nachher dann kräftige Regenschauer, die da möglich sind. Örtlich kann da sogar Starkregen dabei sein im Tagesverlauf. Temperaturen so um 23, 24 Grad. Am Samstag ist es dann schon ein bisschen besser. Da kommt ab und zu mal die Sonne raus. Es bleibt meistens allerdings bewölkt. Dafür gibt es auch weniger Regen.
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2: A40 Dortmund-Essen zwischen Dortmund-Hombruch und Dortmund-Barob. 1 Kilometer Stau. Wir wünschen allen unterwegs gute Fahrt.
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0: So, gleich holen wir mal ein bisschen den Zauberkasten raus. Also ich mach das nicht, das macht er Lady Gaga. Mit Abracadabra. Spielen wir gleich. Vorher Lifehouse.

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0: So Easy to Fall in Love. Ein Song, der soundmäßig so ein bisschen älter klingt, ja, aber ganz aktuell ist. Und die Jugendlichen stehen voll drauf, ja. Und auch Atze Schröder möchte ja die Jugendlichen erreichen.
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3: Ja, nee, ist klar. Die jungen Leute telefonieren ja gar nicht mehr, ne? Ich habe das doch beobachtet. Alles unter 40

0: Geht gar nicht mehr ran, wenn du anrufst. Die haben zwar den ganzen Tag das Handy vor der Nase, aber wehe, das klingelt. Da kriegen die kalten Schweiß auf der Stirn. Woran liegt das? Studien sagen, die kleinen Hosenscheiße haben Angst zu telefonieren. Das direkte Gespräch bedeutet für die Kontrollverlust, fehlende Bedenkzeit und Druck, sofort reagieren zu müssen. Und das kann diese Generation nicht mehr. Aber wie man bei WhatsApp das blaue Häkchen ausschaltet, das haben die schon in der Grundschule gelernt. Aber wie ist das denn zu dieser Vermeidungsstrategie beim Telefonieren überhaupt gekommen? Weil eine Sprachnachricht, das schicken sie ja. Mit 3 Stunden Verzögerung natürlich, aber dann direkt ein ganzes Hörbuch. Ganz einfach, es liegt an den unbequemen Fragen, die zum Beispiel Eltern am Telefon stellen. Wo bist du denn gerade? Ja, auf diese Frage will man als junger Mensch einfach selten wahrheitsgemäß antworten. Und Sätze wie, Mama, ich bin in Holland und wir haben gerade richtig Stress mit den Bullen, tun ja auch nichts für den Familienfrieden.
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1: Ich bin David Riemer. Der Winter rückt näher und Gasspeicher sind erst zur Hälfte gefüllt. Verbraucherschützer warnen deshalb vor steigenden Preisen. Die Opposition fordert die Bundesregierung auf, aktiv zu werden. Das Bundeswirtschaftsministerium versucht zu beruhigen und sagt, es sei keine Mangellage zu erwarten. Der Chef der Bundesnetzagentur Müller appelliert im ZDF an Versorger, ihre Speicher zu füllen.
2: Es ist genug Gas verfügbar. Man muss es nur einkaufen und auch in Deutschland, in Europa einspeichern. Das kann man Stand heute auch noch schaffen. Man muss dafür nur jetzt richtig ranklotzen.
1: Die Gaspreise sind in diesem Sommer wegen des Iran-Kriegs ungewöhnlich hoch, weshalb Händler weniger Gas für den Verkauf im Winter einkaufen. Der Aufbau von Fähigkeiten zur Abwehr von Drohnen wird für die Bundespolizei in den kommenden Jahren eine Daueraufgabe und große Herausforderung sein. Das betonte Bundesinnenminister Dobrindt bei einem Besuch der Fliegerstaffel der Bundespolizei im hessischen Fuldatal. Er erwarte ein Wettrüsten mit Angreifern, die immer neue Technik entwickeln. Die neue Drohnenabwehreinheit soll bis zum Jahresende von 70 Einsatzkräften auf 300 anwachsen. Das ist eine Reaktion auf den Vorfall Anfang August mit einer mit Sprengstoff bestückten Drohne am Flughafen Leipzig-Halle. Ein Tupfer verbleibt im Kieferknochen, Laborwerte werden vertauscht. Fast 12.000 mutmaßliche Behandlungsfehler haben Experten im vergangenen Jahr im Auftrag der Krankenkassen begutachtet, mit zum Teil gravierenden Folgen. In jedem vierten Fall haben die Patienten gesundheitliche Schäden davongetragen.
3: Dem falschen Patienten wird eine Niere entfernt, eine Horrorvorstellung.